0: der Delegiertenstimmen. Sabine Müller, RBB 24 Landespolitik.
1: Wegner musste sich überraschend in einer Kampfkandidatur durchsetzen. Ein Parteimitglied aus Mitte war gegen ihn angetreten. Wegner wertete sein Ergebnis in geheimer Abstimmung als klare Unterstützung. In seiner Bewerbungsrede hatte der Regierende seine Partei auf den Wahlkampf eingeschworen und die politischen Gegner scharf angegriffen. Er rief die CDU auf, gemeinsam zu kämpfen und dafür zu sorgen, dass in Berlin, Zitat, gesunder Menschenverstand statt linksgrüner Ideologie regiere.
0: Zum Sport. Alba Berlin hat im entscheidenden Spiel 5 die Nerven bewahrt und ist ins Finale der Basketball-Bundesliga eingezogen. Der elfmalige Meister fertigte den Pokalsieger aus Bamberg im Showdown mit 97-66 ab. Die deutschen Fußballerinnen haben zum Abschluss der WM-Qualifikation einen Sieg in Slowenien geholt. Das Team gewann gegen den Gruppenletzten mit 2-0. Die DFB-Elf hatte allerdings das WM-Ticket schon vorher in der Tasche. Soweit die Nachrichten. 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Das Wetter in der Nacht erst noch klar oder leicht bewölkt, später zieht es dann zunehmend zu. Die Temperatur sinkt auf 10 bis 7 Grad. Die Zeit, es ist 2.03 Uhr.
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3: A100. Zwischen Jakob-Kaiser-Platz und Hohenzollern-Damm ist die Autobahn in beiden Richtungen wegen Bauarbeiten bis 5 Uhr gesperrt. A100 Richtung Treptow. Zwischen Sachsendamm und Tempelhofer-Damm ist wegen Bauarbeiten bis 5 Uhr früh nur die linke Spur frei. Moabit und Tiergarten. Der Tiergartentunnel ist zwischen Heidestraße und Reichpietschufer in beiden Richtungen bis kurz vor 6 gesperrt. Berlin-Schöneberg. Die Gurbenstraße ist zwischen B1, Potsdamer Straße und Steinmetzstraße nach einem Unfall in beiden Richtungen gesperrt.
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4: 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So, jetzt zählen wir mal durch, wie viele Preise habe ich eigentlich noch da? Also da gibt es einen, da hinten steht ein PPPPP. Das ist das perfekt fantastisch polierte Popnacht-Package. Und nach zwei gibt es immer das allerschönste Popnacht-Package. Das ist glänzend und von mir ordentlich poliert worden. Gestern den ganzen Nachmittag über, während andere am Pool gelegen haben, bin ich eben auf dem Boden liegend mit diesem Ding erwischt worden vom Nachbarn. Der hat gesagt, was machst du denn da? Ich muss es PPPPP muss ich vorbereiten, aber da hat es nicht verstanden. Also, wer möchte sich denn ein Popnacht-Package verdienen? In wenigen Minuten spielen wir drum, wer mitspielen möchte. 07221 2011, 07221 2011.
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1: Da drehen wir mal wieder am Zeitrad zurück an diesem 10.06. Was war denn da so alles los? Andreas aus Sinzig wird die beiden Fragen hoffentlich locker beantworten können. Guten Morgen, Andreas.
2: Ja, schönen guten Morgen.
1: Und du machst einen Spaziergang, einen heimlichen Gute-Nacht-Spaziergang. Ne? Das heißt, die Familie weiß nichts davon. Frau, zwei Kinder, die schlafen. Ne?
2: Genau.
1: Und machst du es öfter?
2: Ja, in letzter Zeit öfters mal, wenn ich mal nachts nicht schlafen kann, ja. Geh einfach mal raus und holst die nötige Bettschwere.

0: beiden Fragen. Heute vor 31 Jahren, da wurde die erste deutsche Boxweltmeisterin ausgezeichnet. Die erste deutsche Boxweltmeisterin im Fliegengewicht. Und jetzt hörst du sie sprechen.
1: Man geht immer mit Respekt in den Ring. Ja? Das muss jedem klar sein, auch jedem Laien, auch wenn es sich um einen Showkampf handelt. Wir haben ja Vollkontakt. Also wir hauen ja wirklich zu.
0: Ja, also wer ist denn das? Doro Pesch, Nathalie Zimmermann oder Regina Halmich? Wer war denn die erste deutsche Boxweltmeisterin?
2: Ich will gerade Regina Halmich, ich weiß nicht, das ist mir bekannt.
0: Ja, ja,
2: ich würde sagen Regina Halmich.
0: Regina Halmich, jawohl. Und heute auf die Nacht, genau im Jahr 1969, da wurde in Deutschland ein neues Schulfach eingeführt. Welches war das? Ein neues Schulfach, das sehr, man kann sagen, doch ordentlich diskutiert wurde, ob das Sinn macht oder nicht. Da gab es sehr viele Gegner. A. Gemeinschaftskunde, B. Sexualkunde oder C. Kunigunde.
2: B. Sexualkunde.
0: Jawohl, das hast du schon gemerkt im Tipp. In der Fragestellung lag der Tipp. Es wurde eingeführt, das Schulfach. Jawohl. Also insofern bekommst du ein Popnach-Package locker verdient und kannst am Frühstückstisch kannst du es präsentieren dann schon. Ne?
2: Ich danke vielmals.
0: Eine gute Nacht, viel Spaß beim Spazierengehen. Ciao, Andreas, in Sinzig.
2: Ja, ciao.
0: Tschüss.

I burn for your love. Ja, ja, ja. Ich brenne für deine Liebe. Das soll er mal so singen, genau. Dann werde ich das hier zum Besten geben. Da singe ich dann mit. 2.19 Uhr, da brennt aber nichts mehr. Eine Plane liegt auf der A61 Ludwigshafen in Richtung Koblenz zwischen Pfalzfeld und Emmelshausen auf der Fahrbahn. Eine Plane auf der A61, da passt ihr bitte auf. Habt ihr ansonsten was gesehen, das nicht auf die Straße gehört, ähnlich wie diese Plane, dann gerne eine WhatsApp schicken oder WhatsApp-Audio, wer bei Stimme ist, 07221 2011.

0: ist. Ah, wo ist noch einer? Da hinten ist noch einer. Gut. Löscher Kies und Underdog, es ist 2.31 Uhr.
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5: Heute wechseln sich anfangs Sonne und Wolken ab. Ab dem Nachmittag sind lokal Schauer möglich bei 19 bis 21 Grad. Am Donnerstag setzt sich das wechselhafte Wetter mit Sonne und Wolken fort, mit einigen Schauern und einzelnen Gewittern. Auch am Freitag wird es zeitweise nass. Die Temperatur bleibt mit 17 bis 19 Grad an beiden Tagen zu kühl für diese Jahreszeit. Am Sonnabend wird es zwar eine Spur wärmer, dennoch gibt es noch den ein oder anderen Schauer.
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6: A100 Richtung Treptow. Zwischen Sachsendamm und Tempelhofer Damm ist wegen Bauarbeiten bis 5 Uhr früh nur die linke Spur frei. Moabit und Tiergarten. Der Tiergartentunnel ist zwischen Heidestraße und Reichpietschufer in beiden Richtungen bis kurz vor 6 gesperrt. Berlin-Schöneberg. Die Gurbenstraße ist zwischen B1, Potsdamer Straße und Steinmetzstraße nach einem Unfall in beiden Richtungen gesperrt.
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0: Und die am meisten unterschätzte Höchsttemperatur heute in Mecklenburg-Vorpommern in Richtenberg werden es 18 Grad werden. Hier ist die Popnacht. Ich bin Ben Streubel.

Troublemaker in der Popnacht. Noch zwei Gefahrenstellen. Einmal die A1 in beiden Richtungen. Aufpassen bitte. A1 Osnabrück, Bremen. Da sind Menschen auf der Fahrbahn zwischen Delmenhorst Ost und Bremen-Brinkum. Und ein Tier auf der A1 Trier in Richtung Saarbrücken zwischen Hermeskeil und Nonnenweiler Bierfeld. Die Popnacht mit

0: wir den uns so easy. Hier ist die Popnacht. Wenn man Erdbeermarmelade hört, dann bekommt man natürlich auch ein bisschen Hunger. Ich liebe auch Erdbeermarmelade, aber es ist natürlich ein Zucker drin meistens, sodass man sofort merkt, wenn man so ein Glas Erdbeermarmelade aufgeschleckt hat, was ja sehr schnell geht, mit einem großen Löffel. Dann wächst bei mir erstmal die rechte Brust, dann die linke, dann kommen hinten noch zwei aus dem Rücken raus. Gabi, guten Morgen.
1: Guten Morgen.
0: Du bist in Berlin und wie viele Gläser Erdbeermarmelade hast du jetzt gefertigt bis eben?
1: Na, so um die 20, denke ich mal.
0: 20? Das ist ordentlich. So, und die isst du alle selbst oder verschenkst du auch?
1: Nein, die werden auch verschenkt.
0: Ist denn bei dir der Zuckeranteil auch so hoch?
1: Nee, 1 zu 1.
0: 1 zu 1? Was heißt 1 zu 1?
1: Also nicht 1 zu 1, 1 zu 3.
0: Ja. So. Also wie muss man sich vorstellen? Wie viel Gramm sind denn in 100 Gramm Erdbeermarmelade, wie viel Gramm Zucker sind da drin?
1: Das ist ich hab's nicht nachgerechnet.
0: Dann sag mal deinen Anteil, den du da reinnimmst, egal was auch immer.
1: Naja, es ist schon 1 zu 3, also es sind schon ein Drittel ist schon
0: Zucker.
1: Ja, klar. Man isst ja keine 5 Gläser auf einmal. Und Pfeffer ist ja auch mit drin, ist 16 auch wieder raus.
0: Pfeffer?
1: Ja, in der einen Sorte, ja.
0: Ja, ach so, ja, ich wusste gar nicht, dass man Pfeffer in Erdbeermarmelade reinkippt.
1: Grünen Pfeffer.
0: Ja, wirklich. Das ist, okay, das, du meinst, das löst den Zucker auf.
1: Auf der Zunge auf jeden Fall.
0: Wollte ich mal sagen, das ist so eine Art, auf der Zunge schon, das ist so eine Art Projektion. Da muss ich die Dinge so vorstellen, wie sie sein könnten. Dazu ist uns ja auch der Verstand gegeben. Was muss man denn machen, um von dir ein Glas zu bekommen? Wie muss man sich in deinem Leben qualifiziert haben?
1: Auch über Jahre hinweg.
0: Also jahrelang freundlich sein, ne? Immer mal die Einkäufe nach oben tragen und so, dann funktioniert das.
1: Zum Beispiel, ja.
0: Also liebe Gabi, jetzt schleckst du ja erstmal an deinem ersten Glas. Es gibt also noch 19, die übrig sind. Das heißt, alle, die dich kennen, die wissen, sie müssen jetzt freundlich sein. Dann kriegen sie vielleicht auch nochmal einen. Wünsche dir viel Spaß und toll, dass du heute Nacht so produktiv warst. Auf jeden Fall. Ich spiele mal deinen Lieblingssong, ja?
2: Ciao.
1: Euch auch noch viel Spaß.
2: Ciao. 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

0: Lola Young in der Popnacht.
1: Happy Birthday, liebe Cynthia. Happy Birthday to you. Cynthia ist in Marburg gerade dabei, ihren Geburtstag zu feiern. Es ist der 27. Geburtstag, aber den feiert sie nicht alleine. Elke ist ihre beste Freundin. Die ist aus Hamburg angereist. Beide sitzen jetzt am Kamin bei den Eltern. Die sind nicht zu Hause, also sturmfrei in Marburg. Jetzt sind sie ein bisschen gelangweilt. Also es kommt schon der dritte Gähner. Die sind kurz davor, ins Bett zu gehen. Das kann ich verhindern, wenn ich einen Song spiele, wie beide geschrieben haben, von Fajan. Versprich mir. Okay, damit könnte ich dann nochmal 2 Minuten 23 Kundschaft halten. Ich hoffe, danach bleibt ihr auch noch ein bisschen wach. Dann Grüße nach Marburg und Happy Birthday.
2: Versprich mir.

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1: Um 3 Uhr mit Juliette Groß. Nach dem mutmaßlichen Abschuss eines US-Kampfhubschraubers durch den Iran haben die Vereinigten Staaten jetzt militärisch reagiert. Das US-Zentralkommando CENTCOM bestätigte den Einsatz und sprach von Selbstverteidigungsschlägen. Aus Washington, Anne Schneider.
2: Anlass ist ein Apache-Kampfhubschrauber, der nahe der Straße von Hormuz abgestürzt war. Die Ursache wird noch untersucht. US-Präsident Donald Trump macht jedoch den Iran dafür verantwortlich und spricht von einem Abschuss, möglicherweise durch eine Drohne. Die beiden Piloten konnten durch ein unbemanntes Rettungsboot geborgen werden, ein Novum für das US-Militär. Die USA müssten gezwungenermaßen auf den Abschuss reagieren, hatte Trump zuvor erklärt. Er bezeichnete die US-Angriffe als sehr starke, sehr kraftvolle Reaktion.
1: Die geplante Diätenerhöhung für Bundestagsabgeordnete fällt in diesem Jahr aus. Darauf haben sich die Fraktionen von Union und SPD geeinigt. Aus Berlin, Chris Berdrow.
3: Noch in dieser Woche wird sich der Bundestag zum ersten Mal mit dem Gesetzentwurf der Regierungsfraktionen dazu beschäftigen. Für den späten Donnerstagabend steht das Thema auf der Tagesordnung des Parlaments. Die Entscheidung hat sich schon länger angedeutet. Auch Grüne, AfD und Linke sind dafür, die Anhebung der Politikerbezüge in diesem Jahr auszusetzen. Eine Mehrheit ist damit in jedem Fall sicher. Ohne einen solchen Parlamentsbeschluss hätten die Politiker zum 1. Juli automatisch knapp 500 Euro mehr Geld bekommen und damit rund 12.330 Euro im Monat.
1: Im vergangenen Jahr sind laut einer aktuellen Studie mehr als 22.000 Zivilisten durch sogenannte Explosivwaffen getötet worden. Das sei ein Rückgang im Vergleich zu 2024, vor allem aufgrund der Waffenruhen in Gaza und Libanon, teilte die Hilfsorganisation Handicap International mit. In der Ukraine, im Jemen und in Syrien sei die Zahl der Opfer aber weiter angestiegen. Als Explosivwaffen werden etwa Fliegerbomben, Raketen und Drohnen, aber auch Sprengfallen und Minen bezeichnet. Deutlich angestiegen sind der Studie zufolge die Angriffe auf Schulen, Universitäten und Krankenhäuser sowie auf die Nahrungsmittelversorgung. Die deutsche Nationalfußballerinnen haben das letzte Spiel der WM-Qualifikation erfolgreich abgeschlossen. Das Team von Bundestrainer Wück gewann gegen Slowenien mit 2:0. Die Teilnahme an der WM im kommenden Jahr war den deutschen Frauen aber schon vor dem Spiel sicher. Das waren die Nachrichten. Das Wetter in Deutschland. Tagsüber immer wieder Schauer, vereinzelt Gewitter, auch längere trockene Abschnitte. Höchstwerte 12 Grad an den Alpen bis 21 Grad in Berlin. Am Donnerstag einzelne Schauer oder Gewitter, im Südwesten länger trocken. 13 bis 21 Grad. Es ist 3:03 Uhr.
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5: A100. Zwischen Jakob-Kaiser-Platz und Hohenzollern-Damm ist die Autobahn in beiden Richtungen wegen Wartungsarbeiten gesperrt. A100. Zwischen Jakob-Kaiser-Platz und Hohenzollern-Damm ist die Autobahn in beiden Richtungen wegen Bauarbeiten bis 5 Uhr gesperrt. A100 Richtung Treptow. Zwischen Sachsendamm und Tempelhofer Damm ist wegen Bauarbeiten bis 5 Uhr früh nur die linke Spur frei. Moabit und Tiergarten. Der Tiergartentunnel ist zwischen Heidestraße und Reichpietschufer in beiden Richtungen bis kurz vor 6 gesperrt.
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6: Mit Ben Ströbel. Und da sehe ich doch einen auf der kleinen Überwachungskamera am rechten Zeigefinger unterm Nagel, die ich da montiert habe irgendwann mal, als ich bei ihm in der Backstube war. Eckhardt, Holland, Kunz. In Maningen in Thüringen. Er schließt gerade seine Backstube auf, wird in wenigen Minuten ein Instrument greifen. Dann wird er da hineinblasen. Das ist ja sehr oft der Fall, weil es sich um Blasinstrumente, ich glaube in 80% der Fälle handelt. Und wenn ich den Song erkenne, den er spielt, erspiele ich euch die wertvollen Backwaren. Wenn ich versage, dann seid ihr eventuell Telefonjoker. Vergesst mich hier nicht. 07221 2011, wer eine Idee hat. Und ansonsten muss ich halt nochmal da antanzen und muss, wenn ich nichts erkenne, bei ihm mitarbeiten eine ganze Nacht. Das werden wir aber hoffentlich gemeinsam vermeiden. In 7 Minuten bei unserem Bäcker-Musikquiz.
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0: Let me go. Hier ist die Popnacht.
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2: Ach, wir sind schon wieder längst gelandet hier mit unserem Private Jet neben der Backstube von Eckhard Holland Kunz in Meiningen in Thüringen. Unser Bäckermeister, der gleich in einen Musikinstrument hinein.

0: Fenster oder Gewächshaus oder Treibhaus.
1: Also du hast selbst gepflückt und bist wie mit der Spargelmaschine so drüber gezogen worden?
0: Nein, alles auf Knien bin ich über den Acker.
1: Habe ich noch nie gemacht in meinem Leben. Ich fahre immer an diesen Erdbeerfeldern vorbei. Selber pflücken steht dann da, aber ich bin, also bisher hat es mich noch nicht da drauf getrieben, ehrlich gesagt.
0: Ich merke, du scheust körperliche Arbeit.
1: Ja, kann man sagen.
0: Ich habe das ja schon hier gemerkt, du wolltest dich ja immer aus der Affäre ziehen.
1: So, also eine Blausäurevergiftung. Wie viele Erdbeeren hast du denn selbst gefuttert?
0: Ich weiß es nicht, aber ich habe mich mal belesen. Um in einen gefährlichen Zustand zu kommen, müsste man über 20 Kilo essen.
1: Ja.
0: Und ich glaube, das fasst der Mageninhalt nicht.
1: Ja, du, das hängt vom Zeitraum ab. Ja. Wenn du sagst, also innerhalb eines Tages, kann ich mir vorstellen, das ist schwierig.
0: Ja, aber ansonsten. Ich hätte mal so, ich weiß nicht, ein halbes Kilo reicht schon, also. Entschuldigung, würde jetzt sagen, mir wächst ein Alien im Bauch.
1: So ist es, aber du wirst dann wahrscheinlich aus diesen vielen Erdbeeren, die du gepflückt hast, eine tolle Backware herstellen.
0: Auf jeden Fall gibt es heute Erdbeertörtchen in allen Variationen. Und wenn du gewinnen solltest, gibt es auch ein Erdbeertörtchen für den ersten.
1: Du sagtest, Blech wird heute eingesetzt. Welches Instrument?
0: Heute kommt die Trumpet.
1: Aus gegebenem Anlass des Jahrzehnts, sozusagen. Aus aktuellem Anlass des Jahrzehnts. Vorher noch Martin Garrix mit Ed Sheeran und Ray. Wer ist mein Husband?

0: It, Martin Garrix und Ed Sheeran in der Popnacht.
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0: Erkenne ich den Song, den ein kleiner Bäckermeister in seiner Backstube in Manningen in Thüringen spielt, dann bekommt ihr wertvolle Backwaren. Müsst ihr euch nur selbst abholen gegen ein Losungswort. So, Eckhardt, es ist die Trumpet, die heute beblasen wird. Lass hören.
2: Mein lieber Mirko, heute kommt ein Vorschlag. Folgende Melodie. Wird kultisch.
0: Kultisch ist immer gut.

0: Kuckuck,
1: ein Telefonjogger habe ich noch. Hallo, hier ist die Popnacht, wer ist denn da?
2: Ist der Thomas Heinsberg wieder.
1: Thomas. Ja. Okay, ja, lass hören.
2: Moin. Das war wieder aber Waterloo, ganz bestimmt dieses Mal.
1: Also du bist sozusagen unkreativ geblieben in deinem Leben. Hast es nicht geschafft. Ruf bitte nie wieder an, okay?
2: Oh, mal komm,
1: Marlon Brando, in diesem Moment reißt der Himmel auf, die rechte Hand geht nach unten und reißt so Thomas aus Heinsberg das Telefon aus der Hand.
3: So langsam geht das ins Geld.
1: Also, dann ja. Kann ich dir aber sagen, es war von den Thompson Twins. 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
3: Ja, ich brauche auch bald einen Doktor. Das ist richtig.
1: Was bekommt der Erste, der in die Backstube reinbrüllt? Pop.
3: Wie besprochen, es gibt heute ein lecker Erdbeertörtchen mit selbstgepflückten Erdbeeren.
1: War sehr fein, aber schön gewaschen vorher, ja.
3: Ja, wunderbar.

0: Mein Lieblingshit von Dua Lipa, Hallucinate. Hier ist die Popnacht, es ist 3.30 Uhr.
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2: Heute wechseln sich anfangs Sonne und Wolken ab. Ab dem Nachmittag sind lokal Schauer möglich bei 19 bis 21 Grad. Am Donnerstag setzt sich das wechselhafte Wetter mit Sonne und Wolken fort, mit einigen Schauern und einzelnen Gewittern. Auch am Freitag wird es zeitweise nass. Die Temperatur bleibt mit 17 bis 19 Grad an beiden Tagen zu kühl für diese Jahreszeit.
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3: A100. Zwischen Jakob-Kaiser-Platz und Hohenzollern-Damm ist die Autobahn in beiden Richtungen wegen Wartungsarbeiten gesperrt. A100. Zwischen Jakob-Kaiser-Platz und Hohenzollern-Damm ist die Autobahn in beiden Richtungen wegen Bauarbeiten bis 5 Uhr gesperrt. A100 Richtung Treptow. Zwischen Sachsendamm und Tempelhofer Damm ist wegen Bauarbeiten bis 5 Uhr früh nur die linke Spur frei. Moabit und Tiergarten. Der Tiergartentunnel ist zwischen Heidestraße und Reichpietschufer in beiden Richtungen bis kurz vor 6 gesperrt.
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0: Und die am meisten unterschätzte Höchsttemperatur in Deutschland heute in Grüde werden es 19 Grad. Hier ist die Popnacht. Mein Name Ben Streubel.

0: ist die Popnacht. So, da sind wir schon wieder so ein bisschen in WM-Stimmung, wenn das dann übermorgen losgeht. Auch René aus Weil am Rhein mit seinem LKW, der ist wahrscheinlich dann auch am Gucken, am Hören, am Machen, am Tun. Wie machst du das denn, wenn nachts so ein Spiel kommt? Hörst du hier ein bisschen zu in der Popnacht, René?
1: Aber selbstverständlich, guten Morgen, Ben. Ich werde zuhören, hör mal, ich werde mit meinen Ohren lauschen.
0: Ja, genau. Ich werde natürlich nichts anderes machen, wie nur noch eben kommentieren, was passiert. Ja.
1: Oh, sehr schön, sehr schön.
0: Das siehst du mal. Aber ich meine, du stehst also nicht irgendwo und triffst dich dann mit irgendwelchen Kolleginnen und Kollegen auf dem Rastplatz oder so und ihr guckt dann im Fernseher, oder? Gibt es auch solche Events? Gibt es nicht.
1: Nein, also nicht, dass ich wüsste. Aber apropos Kollegin, ich möchte mich bei der Jule aus Duisburg bedanken.
0: Ja.
1: Die hat mir heute so Haribo-Konfekt mit. Oh, darf ich das überhaupt sagen?
0: Kannst du sagen, was du willst. Bei mir kannst du sagen, was du willst.
1: Ja, und dann hat sie mir lecker Haribo-Konfekt mitgebracht. Ja. Und ich würde gerne dafür eher einen Song erspielen, wenn
0: Aha.
1: ich darf.
0: Okay, welchen Song würdest du denn gerne spielen?
1: Von Adele, oh mein Gott.
0: Aha, na gut, also wir können drum würfeln, wenn du meinst. Dann würde ich mal die Würfel holen und dann, du weißt, wie das Würfelspiel funktioniert. Also ich gebe eine Zahl mal vor und dann wird noch dreimal gewürfelt, höher oder tiefer. Das muss jeweils stimmen, okay? Dann fangen wir mal an.
2: Drei.
0: Also höher oder tiefer?
1: Hoch.
0: Fünf. Gut, höher oder tiefer?
1: Ja, da gehen wir mal einen Schritt runter. Machen wir tiefer.
2: Zwei.
0: Jetzt.
1: 1-4 die Chance. Machen wir hoch. Komm hoch.
2: Sechs.
0: Okay.
1: Oh mein Gott.
0: Sehr schön. Oh mein Gott. Eine gute Fahrt. Ciao, ciao.
1: Ja, ich danke dir vielmals.

Was kann man denn nachts um diese Zeit um 3.45 Uhr alles Schönes machen? Also Dietmar hat die beste Idee gehabt. Er hat seine Haustür-Klingelanlage auseinandergeschraubt und die funktioniert nicht so richtig. Und jetzt ist er dran, das zu reparieren. So, das ist, glaube ich, auch das Schönste, was man tun kann um diese Zeit. Man kann sich auch ein paar nette Gedanken machen zu einem Song, den er sich dazu ausgesucht hat. Para Motivación von den Eurythmics, was Kultisches. Da, da, da.

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Hier ist die Popner. Nach diesem kultischen Song von den Eurythmics haben wir noch ein kultisches Song von Jürgen aus Friedrichshafen. Das ist ja unser Nachttalent. Der setzt sich immer so, ja, um diese Zeit in sein Kellerstudio, versucht große Hits noch größer zu machen. Er hat es ja schon mal versucht mit Foreigners, I Wanna Know What Love Is. Das ging ein bisschen daneben, jetzt hat er es nochmal probiert. Ich bin auf die neue Version gespannt, gleich.

0: Robin Schulz und Fastboy Million Good Reasons.
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0: Er war ein ganz großer im Marketingbereich. Jürgen aus Friedrichshafen hat alles an den Nagel gehängt, wollte nicht wieder mit einem Schlips und Anzug in ein Büro hineingehen, sondern nur noch in den Keller, ganz tief. Und er hat ein Studio aufgebaut bei sich zu Hause und als Nachttalent singt er dort große Hits noch größer und irgendwann will er auf den Bühnen stehen und möchte das auch performen. Heute I Wanna Know What Love Is in der Version von Jürgen, hat es schon mal aufgenommen, das ging ein bisschen nach hinten los. Aber jetzt mit seiner Cousine könnte das eventuell ein bisschen besser klingen.
2: Bin gespannt.

also fast perfekt, mein lieber Jürgen. Der Knöcker im Hintergrund zugekauft, aber ansonsten, wenn du noch ein bisschen dran übst, dann können wir vorstellen, dass wir das so in 2-3 Wochen in der neuen Version nochmal hier präsentieren. Also weitermachen wird.

Come and dance with me. Cooler Song, ne? Crazy Town und Butterfly. 3.57 Uhr ist es, Vorsicht auf der A7 Füssen-Reute Richtung Ulm. Da ist ein Unfall passiert. Die Unfallstelle ist nicht gesichert zwischen Illertissen und Föhringen. Die Popnacht. Nicky, yours, Daisy.

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1: Um 4 Uhr mit Juliette Groß. Nach dem mutmaßlichen Abschuss eines US-Kampfhubschraubers durch den Iran haben die Vereinigten Staaten jetzt militärisch reagiert. Das US-Zentralkommando CENTCOM bestätigte den Einsatz und sprach von Selbstverteidigungsschlägen. Aus Washington, Anne Schneider.
2: Anlass ist ein Apache-Kampfhubschrauber, der nahe der Straße von Hormuz abgestürzt war. Die Ursache wird noch untersucht. US-Präsident Donald Trump macht jedoch den Iran dafür verantwortlich und spricht von einem Abschuss, möglicherweise durch eine Drohne. Die beiden Piloten konnten durch ein unbemanntes Rettungsboot geborgen werden, ein Novum für das US-Militär. Die USA müssten gezwungenermaßen auf den Abschuss reagieren, hatte Trump zuvor erklärt. Er bezeichnete die US-Angriffe als sehr starke, sehr kraftvolle Reaktion.
1: Die geplante Diätenerhöhung für die Bundestagsabgeordneten fällt in diesem Jahr aus. Union und SPD wollen dazu noch in dieser Woche einen Gesetzentwurf ins Parlament einbringen. Es gehe darum, in wirtschaftlich schwierigen Zeiten ein Sparsignal an die Bevölkerung zu senden. Eigentlich werden die Diäten der Bundestagsabgeordneten automatisch erhöht, orientiert an der allgemeinen Lohnentwicklung. Die Zahl der Rentnerinnen und Rentner in Deutschland hat nach Angaben der Rheinischen Post einen neuen Rekordwert erreicht. Ende vergangenen Jahres seien rund 19,1 Millionen Altersrenten gezahlt worden, zitiert die Zeitung aus einem Bericht der Deutschen Rentenversicherung. Die Ausgaben für die Renten beliefen sich demnach auf etwa 300 Milliarden Euro. Fast jeder Dritte geht den Angaben zufolge mit Abschlägen vorzeitig in den Ruhestand. Die Zukunft der Rente ist eines der Themen bei einem Treffen der Koalitionsspitzen mit Gewerkschaften und Arbeitgebern am Abend in Berlin. In der nordirischen Hauptstadt Belfast ist es am Abend zu teils gewaltsamen Protesten gekommen. Hintergrund war eine Messerattacke, bei der ein Mann schwer verletzt wurde. Aus London, Franziska Hoppen.
3: Videoaufnahmen zeigen einen ausgebrannten Bus, an anderer Stelle einen PKW in Flammen. Die Polizei spricht von vereinzelten Unruhen in mehreren Orten in Nordirland. Anlass für die Demonstrationen war ein Messerangriff in Belfast am Montagabend, bei dem ein Mann schwer verletzt worden war. Bei dem mutmaßlichen Täter handelt es sich nach Angaben der Polizei um einen Mann aus dem Sudan in den 30ern. Er wurde mittlerweile wegen versuchten Mordes, Waffenbesitzes und Todesdrohungen angeklagt. Zum jetzigen Zeitpunkt schließt die Polizei ein terroristisches Motiv aus.
1: Das waren die Nachrichten. Das Wetter in Deutschland. Tagsüber immer wieder Schauer, vereinzelt Gewitter, auch längere trockene Abschnitte. Höchstwerte 12 Grad an den Alpen bis 21 Grad in Berlin. Am Donnerstag einzelne Schauer oder Gewitter, im Südwesten länger trocken, 13 bis 21 Grad. Am Freitag selten Sonne. Es ist 4.03 Uhr.
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4: A100. Zwischen Jakob-Kaiser-Platz und Hohenzollern-Damm ist die Autobahn in beiden Richtungen wegen Wartungsarbeiten gesperrt. Moabit und Tiergarten. Der Tiergartentunnel ist zwischen Heidestraße und Reichpietschufer in beiden Richtungen bis kurz vor 6 gesperrt.
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5: Mit Ben Sträuble ein Popnacht-Package, das würde ich sehr gerne an euch schicken. Vielleicht bringe ich es auch persönlich vorbei. Also, wer mitspielen möchte, gleich geht's um eine prominente Schauspielerin, die heute Geburtstag feiert. Erkennt ihr sie? Sie ist im Zombie-Kostüm, steckt da fest. Dann 07221 2011. Habt das mal gehört, ne?
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Gigi D'Agostino. Noch eine Gefahrenstelle, bevor wir zu unserem Rätsel kommen. Vorsicht auf der A2 Dortmund in Richtung Oberhausen. Da brennt ein Fahrzeug zwischen Gelsenkirchen-Buer und Essen-Gladbeck. Brennendes Fahrzeug auf der Fahrbahn.

0: Hey doch.
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2: Na, wer ist denn das, der heute Geburtstag feiert und hier im Zombie-Kostüm drinsteckt?
3: Ich hätte sehr, sehr viel Spaß gemacht, sich mal so selbstironisch auf die Schippe nehmen zu dürfen.
4: Alle Klischees zu bedienen. Ich hatte natürlich auch mit Einfluss auf die Texte. Das sind so
3: Texte drin. Du bist 5 Kilo zu fett und 20 Jahre zu alt.
2: Na, wie heißt denn die Prominente im Zombie-Kostüm, die heute Geburtstag feiert? Wer es weiß, 07221 20.

Auf der A3 Frankfurt Richtung Würzburg steht ein defekter LKW zwischen Seligenstadt und Stockstadt. Habt ihr noch was gesehen, das nicht auf die Straße gehört? 072 21 11. Hier ist ein kultisches

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2: Wer hat sich denn hier im Zombie-Kostüm versteckt an seinem Geburtstag? Oh, oh, oh. Bernd aus Bonn, guten Morgen, wie ist denn das?
3: Guten Morgen, Benni. Ich tippe, das ist die Veronika Ferres.
4: Benehmen zu dürfen.
5: Alle Klischees zu bedienen.
6: Ich hatte natürlich auch mit Einfluss auf die Texte, das sind so Texte drin.
2: Also, Veronika Ferres hat heute Geburtstag. Happy Birthday to her. Du gewinnst ein Pop-Nut-Package.
3: Happy Birthday.
2: Was hast du mit der Stimme gemacht? Du warst doch 2 Wochen in Urlaub. Hast du da getrunken oder was?
3: Ja, 2 Wochen in Bad Kreuznach.
2: Ach, wie schön, dass es gar nicht so weit ist. Nur 1,5 Stunden von Bonn.
3: Genau.
2: Ja, und bist da vom Rhein an die Nahe sozusagen. Und da machst du Urlaub im Hotel dann, oder wie?
3: Ja, ich war einmal drinnen getanzt vorm Hotel, vom Parkhotel.
2: Ja.
3: Sonntags immer,
2: und
3: 3:30.
2: Und jetzt hast du geschrieben, dass du Sachen auspackst. Wie lange packt man denn da aus? Was hast du denn alles mitgenommen?
3: Benni, 3 Koffer und 6 Tüten mit allem drum und dran.
2: Tüten?
3: Mit einer Umeboshi-Pflaume. Japanische Umeboshi-Pflaume, darf ich sagen.
2: Okay, und was hast du alles in den Tüten mitgenommen?
3: Grüner Tee.
2: Ja.
3: Kutsu. Kutsu aus Japan.
2: Wie groß sind denn die Tüten?
3: Große Mülltüten. Kannst du dir vorstellen, so blaue.
2: Ja, also das heißt, du bist vor das Hotel gefahren und hast 3 Koffer und 6 Mülltüten daraus getragen. In das Hotel rein, die das normalerweise nur kennen aus dem Backstage-Bereich, wenn Mülltüten aus dem Hotel rausgetragen werden. Und was haben die gesagt? Wie haben die reagiert?
3: Ich dachte, ich bin Rockstar.
2: Ach so, weil Rockstars kommen ja mit Mülltüten. Ja, das ist ja logisch. Je nachdem, welche Rockstars du anhimmelst. Und,
3: genau.
2: Und jetzt hast du das alles wieder mitgenommen und packst es aus jetzt. Das ist
3: genau, jetzt habe ich Arbeit erstmal. Jetzt muss ich auspacken.
2: Konntest du alles gebrauchen, was du da mitgenommen hast?
3: In dem Neoprenanzug?
2: Neoprenanzug.
3: Den habe ich nicht gebraucht.
2: Ja, für was hast du gedacht?
3: Der passt noch.
2: Ich dachte,
3: ich könnte im Schwimmbad schwimmen.
2: Ja.
3: Oder in der Nahe.
2: In der Nahe war ich, verstehe.
3: In der Nahe war ich mit der Badehose nur drin.
2: Wollte ich mal sagen, bei den Temperaturen geht das ja, aber ich meine.
3: Ja, da war es so schön.
2: Aber man sieht ja vielleicht den Neoprenanzug, kann sich auf ein Fahrrad setzen. Das sieht ganz gut aus. Wer machst du diesen komischen Fahrradanzügen Konkurrenz, ne?
3: Genau. Naja. Sieht aus wie ein Profi.
2: Auf jeden Fall, mein Lieber, ich merke schon, also du mit dir im Urlaub, das kannst du nur alleine machen. Ne? Dann wünsche ich dir viel Spaß beim Auspacken, deine Wohnung wieder auf Vordermann bringen und ich schicke dir ein Paketchen zu. Ich lasse mir aber ein bisschen Zeit, bis du ausgepackt hast, okay?
3: Benni, ich danke dir von Herzen ans Team. Schöne Grüße, ihr seid spitze.
2: Ciao.
3: Danke.

0: Beyoncé. Best Thing I Never Had. Hier ist die Popnacht. Es ist 4.30 Uhr. Guten Morgen.
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2: Heute wechseln sich anfangs Sonne und Wolken ab. Ab dem Nachmittag sind lokal Schauer möglich bei 19 bis 21 Grad. Am Donnerstag setzt sich das wechselhafte Wetter mit Sonne und Wolken fort, mit einigen Schauern und einzelnen Gewittern. Auch am Freitag wird es zeitweise nass. Die Temperatur bleibt mit 17 bis 19 Grad zu kühl für diese Jahreszeit. Am Sonnabend wird es zwar eine Spur wärmer, dennoch gibt es noch den ein oder anderen Schauer.
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3: A100. Zwischen Jakob-Kaiser-Platz und Hohenzollern-Damm ist die Autobahn in beiden Richtungen wegen Wartungsarbeiten gesperrt. A100. Zwischen Jakob-Kaiser-Platz und Hohenzollern-Damm ist die Autobahn in beiden Richtungen wegen Bauarbeiten bis 5 Uhr gesperrt. Moabit und Tiergarten. Der Tiergartentunnel ist zwischen Heidestraße und Reichpietschufer in beiden Richtungen bis kurz vor 6 gesperrt.
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0: Und die am meisten unterschätzte Höchsttemperatur in Rückershausen in Hessen heute 18 Grad. Hier ist die Popnacht, ich bin Ben Streubel.

0: der muss auch gestimmt werden, habe ich den Eindruck. Ne? So oft, wie ich Read All About It gehört habe, ist es irgendwie so, das beim C ist irgendwie was nicht ganz in Ordnung. So, einen kleinen Zeitvergleich. Bei uns 4.39 Uhr in Deutschland und unserer Zeit voraus ist man in Thailand. Das ist jetzt 9.39 Uhr. Mario sitzt vor seiner Hütte, ein bisschen betröppelt im wahrsten Sinne, weil es da so regnet. Guten Morgen, Mario.
1: Da war die Karte nach Deutschland.
0: Ja, ich meine, das ist ja auch Regenzeit, ne? Das ist normal, du bist das gewöhnt. Wie viele Jahre bist du schon in Thailand, auf der Insel Koh Chang?
1: Jetzt seit 5 Jahren, mit Beginn der Corona-Zeit bin ich hier geblieben.
0: Und würdest du sagen, hat sich gelohnt, macht immer noch Spaß?
1: Ja, ist wunderbar.
0: Aber ich meine,
1: wenn man die Einsamkeit mag, dann ist es perfekt.
0: Ja, aber ich meine, du bist ja hast vorher in Berlin gewohnt und jetzt lebst du auf einer Insel, wo du, man kann sagen, fast alleine bist. Es ist noch ein anderer Mensch, der noch auf der Insel lebt, kennst du den gut? Kommst du mit dem klar?
1: Ja, ist ein Schweizer, der wohnt ungefähr 100 Meter von mir entfernt. Der hat sich auch entschieden auszuwandern. Und der ist schon ein bisschen länger hier, ist schon seit 10 Jahren hier.
0: Und mit dem bist du so ganz grün, funktioniert alles?
1: Ja, also mal sehen wir uns 2 Wochen lang nicht und mal hängen wir ein paar Tage zusammen ab, gucken Fußball zusammen.
0: Aber ich meine, wenn man also wie hast du es denn gemacht, dass du auf einer Insel angekommen bist, wo man ganz alleine ist, wo ansonsten niemand lebt? Wie groß ist denn diese Insel Koh Chang?
1: Die ist nicht sehr groß, also 20 Kilometer mal 30 Kilometer.
0: Ja, ist ja auch
1: also recht. Ja, aber ist das jetzt nicht so wild
0: eigentlich. Will niemand hin und du hast da dann eine Hütte gebaut oder ein Haus, ne? Du schickst ja ab und zu mal Bilder, du kommst ja so langsam voran, lebst direkt am Strand und hast dann ein Boot, fährst dann mit dem Boot einkaufen, oder?
1: Ja, ich selber habe kein Boot. Also es ist ein Transfer, der hier stattfindet, jeden Tag fährt einmal das Boot zum Festland und wieder zurück.
0: Ja.
1: Und für die Leute, die entweder Ware rüberbringen, also der Anbau hier mit Kokosnüssen oder Gummi, wird rübergebracht und Einkäufe werden getätigt, wie Essen und Trinken.
0: Ja, und vermisst du irgendwas an Berlin?
1: Momentan nicht, nein. Überhaupt nicht mehr.
0: Krass.
1: Okay. Also ich habe immer wieder Freunde, die zur Hochzeit herkommen und mir davon berichten. Und ja, die politische Entwicklung, die preisliche Entwicklung.
0: Bist du mit deinen Kokosnüssen, bist du ganz im Reinen, also wunderbar. Ja, also ist beneidenswert. In der Regenzeit beneide ich dich jetzt nicht unbedingt, aber ich meine, du kommst ja klar. Du weißt ja, wenn du so richtig betröppelt bist, dann weißt du, wo du mich findest. Ne? Dann können wir uns im Therapiekreis hier ein bisschen austauschen. Hab Spaß heute. Ich spiele deinen Lieblingshit und Grüße nach Thailand, ja?
1: Alles klar. Schönen Tag in Deutschland. Bye, bye.

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Es ist jetzt 4.46 Uhr, eine Gefahrenstelle von der A560 Hennef in Richtung St. Augustin. Da liegen Gegenstände auf der Fahrbahn, wo sie nicht hingehören, zwischen Niederpleis und St. Augustin. Ihr fahrt ja vorsichtig, kann ich mich drauf verlassen, bewundern. Habt ihr noch was für die letzte Amtshandlung? Ein bisschen bin ich noch da, dann gerne eine WhatsApp schicken. 07-221-2011. Wer bei Stimme ist, der spart mir ein bisschen Energie. Gerne auch als WhatsApp-Audio. Hier ist die Popnacht mit Snow Patrol.

Snow Patrol muss ich einen Stecker ziehen. Okay. Ein neuer Hit. Tame Impala mit Jenny Dracula. In der Popnacht.

0: ja schon 5 vor 5. Was mache ich noch hier? Ja, ich muss zusammenpacken. Notaustaste ist abgeklemmt, Antennenleistung hochgefahren, auf volle Suppe, Lichtstimmung auf OP, damit Sie nachfolgenden Kolleginnen und Kollegen nur ein bisschen schlechter haben. Nicht ganz so schlecht, sollen Sie es auch erleben, diesen Start in diesen 10.6. Also, letzte Amtshandlung in dieser Show für Maren und Franka aus Weihe bei Bremen. Die feiern heute eine 80er-Party mit Schulfreunden und würden gerne einen ganz besonderen Hit hören hier von Heaven 17. Den mache ich ein bisschen lauter. Und KI, was machst du?
1: Oh, nach Haus.
0: Ich komm mit. Das war die Popnacht. Mein Name ist Ben Streubel. Schönes Leben in Deutschland. 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
2: Guten Morgen. Die Finanzlage der gesetzlichen Krankenkassen ist schlechter als bisher angenommen. Das Bundesgesundheitsministerium rechne im laufenden Jahr mit 3,5 Milliarden Euro höheren Ausgaben als erwartet, schreibt die Bild-Zeitung. Die Ausgaben der Kassen seien von Januar bis März um fast 8% gestiegen. Die Bundesregierung war bisher von 6,5% für das gesamte Jahr ausgegangen. Der Bundestag berät übermorgen zum ersten Mal über die geplante Reform von Bundesgesundheitsministerin Warken. Die Diäten der Bundestagsabgeordneten sollen in diesem Jahr nicht erhöht werden. Die Bundesregierung will die geplante Anhebung um fast 500 Euro zum 1. Juli ausfallen lassen, heißt es aus Koalitionskreisen. Union und SPD wollen dazu noch in dieser Woche einen Gesetzentwurf einbringen. Mit dem Verzicht in finanziell schwierigen Zeiten soll ein Sparsignal an die Bevölkerung gesendet werden. Die Diätenerhöhung wird auch von AfD, Grünen und Linken abgelehnt. Die USA haben wieder Ziele im Iran angegriffen. Dieser wiederum drohte mit Gegenschlägen und attackierte einen US-Stützpunkt in Bahrain. Sollten die US-Angriffe auf den Iran anhalten, werde es eine noch schärfere Antwort geben, hieß es in einer Erklärung der Revolutionsgarden. Bahrain und auch Kuwait sowie andere Golfstaaten waren zuletzt mehrfach unter iranischen Beschuss geraten.
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2: Die CDU geht mit dem regierenden Bürgermeister Wegner als Spitzenkandidat in die Abgeordnetenhauswahl im September. Er wurde beim Landesparteitag in Neukölln mit knapp 93% der Delegiertenstimmen gewählt. Wegner musste sich überraschend in einer Kampfkandidatur durchsetzen. Ein Parteimitglied aus Mitte war gegen ihn angetreten. Vorher hatten die Delegierten schon das Wahlprogramm beschlossen. Wegner nannte in seiner Rede unter anderem die Verwaltungsreform, den Bau neuer Wohnungen und die gute Wirtschaftsentwicklung als Erfolge des Senats. Viele Arztpraxen dürften heute geschlossen bleiben. Mehr als 2000 Mitglieder der Kassenärztlichen Vereinigung haben sich für eine Fortbildungsveranstaltung im Rahmen eines Aktionstags gegen ein geplantes Spargesetz angemeldet. Deshalb könnte der Großteil der Kinder- und Jugendpraxen nicht öffnen. Für dringende Fälle verweist die KV Berlin auf ihre Notdienstpraxen. Bundesgesundheitsministerin Warken plant Ausgabenbremsen bei Praxen, Kliniken und der Pharmabranche. Zum Sport. Alba Berlin hat im entscheidenden Spiel 5 die Nerven bewahrt und ist ins Finale der Basketball-Bundesliga eingezogen. Der elfmalige Meister fertigte den Pokalsieger aus Bamberg mit 97-66 ab. In der Finalrunde treffen die Albatrosse jetzt auf Bayern München. 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
0: 11 Grad haben wir gerade nur. Wir kriegen aber im Laufe des Tages 22. Dazu ein Mix aus Sonne und Wolken. Bis in die Nacht hinein bleibt's trocken.
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0: A100. Zwischen Jakob-Kaiser-Platz und Hohenzollern-Damm ist die Autobahn in beiden Richtungen wegen Wartungsarbeiten gesperrt. Der Tiergartentunnel, der ist auch gesperrt bis kurz vor 6. Und ansonsten sieht es aktuell noch ganz gut aus. Ich wünsche eine entspannte Fahrt. 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
0: Es ist so eine ganz kurze Zeit, die wir Frühaufsteher im Jahr haben, wo wir so der Sonne morgens entgegenfahren. Also zum Sonnenaufgang aufstehen, das hat schon was. Die geht aktuell um 10 vor 5 auf und es war ein ganz herrlicher Sonnenaufgang heute früh. Das ist dann schon ganz schön. Kommt man gut rein in den Tag. Heute ist Mittwoch. Ich hoffe, Sie haben es jetzt gemütlich. Vielleicht haben Sie einen Kaffee vor sich, können einmal durchlüften. Das ist tolle Luft, aber frisch. Also Strickjäckchen drüber. Cool and the Gang dazu.

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Berlin ist kreativ, ist laut, ist vielfältig, aber offenbar nicht besonders glücklich. Im aktuellen Glücksatlas landet unsere Stadt ziemlich weit hinten. Laut einer Studie der Uni Freiburg liegt Berlin im Vergleich von 40 Großstädten nur auf Platz, Achtung, 35. Allerdings haben es die Metropolen naturgemäß schwerer. Die Forschenden sagen, je größer die Stadt, desto unzufriedener werden die Einwohner, unter anderem wegen hoher Mieten und einer vergleichsweise hohen Kriminalitätsrate. Und ich glaube, ehrlich gesagt, bei uns kommen noch dazu, dass Berliner auch einfach ein bisschen meckrig sind. Es ist 12 Minuten nach 5. 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Guten Morgen, Berlin.

0: Heute ist der 10.06.2026. Genau 25 Jahre ist es her, dass Klaus Wowereit diesen berühmten Satz gesagt hat.
1: Ich bin schwul und das ist auch gut so, liebe Genossinnen und Genossen.
0: Das war damals im Wahlkampf für das Amt des Regierenden und der Satz stand nicht in seinem Redenmanuskript.
2: Nee, im Manuskript stand gar nichts. Ich wusste, dass ich am Ende meiner Rede dazu was sagen werde. Da hätte ich auch sagen können, ich bin schwul und dafür muss ich mich nicht rechtfertigen oder dass es nicht schlimm ist oder sonst irgendwas. Aber es kam aus dem Bauch heraus und deshalb war es höchstwahrscheinlich auch so gut.
0: Ja, so gut, dass es vielen Menschen Mut gemacht hat.
2: Mir haben Eltern geschrieben von schwulen oder lesbischen Kindern, die gesagt haben, na, wenn der regierende Bürgermeister offen schwul sein kann, dann können wir auch ganz anders zu unseren Kindern stehen. Wir können das in unserer Familie, in unserer Nachbarschaft, in Freundschaft dann auch offen vertreten. Und das hat uns geholfen. Oder mir haben gestandene Persönlichkeiten wie ein 30-jähriger Arzt geschrieben. Der hat gesagt, jetzt traue ich mich auch in meinem beruflichen Umfeld, mich zu outen. Das habe ich mich bislang nicht getraut. Und davon gab es viele Reaktionen.
0: Das komplette Interview mit Klaus Wowereit hören Sie heute früh in Guten Morgen Berlin im Laufe der Sendung oder jetzt schon auf rbb888.de. Und auch in der neuen Folge von unserem Podcast Kim und Klaus wird es am Freitag um diesen Satz gehen. Ich bin schwul und das ist auch gut so. Und was in den 25 Jahren seitdem alles passiert ist. Hier ist rbb888. Es ist 5.21 Uhr. Herzlich willkommen im Mittwoch. Ja.

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2: Guten Morgen. CDU geht mit regierendem Bürgermeister Wegner als Spitzenkandidat in die Abgeordnetenhauswahl. Er wurde beim Landesparteitag in Neukölln mit knapp 93% der Delegiertenstimmen gewählt. Wegner musste sich überraschend in einer Kampfkandidatur gegen ein Parteimitglied durchsetzen. Er ging in seiner Rede unter anderem auf die Bildungspolitik ein.
3: Alle Kinder müssen vor der Einschulung Deutsch sprechen. Das haben wir in Berlin umgesetzt. Lesen, schreiben, rechnen. Das sind die Prioritäten, die wir in den Fokus stellen und das ist allemal wichtiger als der Genderwahn einiger in unserer Stadt.
2: Wegner lobte außerdem die Verwaltungsreform und den Bau neuer Wohnungen. Millionenbußgeld gegen Immobilienkonzern Deutsche Wohnen deutlich reduziert. Er soll jetzt 900.000 Euro zahlen, entschied das Landgericht. Aus unserer Redaktion RBB 24, Katharina Trümper.
4: Ursprünglich hatte die Berliner Datenschutzbehörde ein Bußgeld in Höhe von insgesamt 14,5 Millionen Euro verhängt. Die Behörde wirft der Deutschen Wohnen vor, nicht ausreichend dafür gesorgt zu haben, dass nicht mehr benötigte Mieterdaten regelmäßig gelöscht werden. Aus Sicht des Vorsitzenden Richters hat das Unternehmen zwar gegen die Datenschutzgrundverordnung verstoßen. Doch eine Millionenzahlung sei nicht gerechtfertigt, hieß es.
2: Vorplatz soll schöner werden. Um die Aufenthaltsqualität am Bahnhof Lichtenberg zu verbessern, hat der Bezirk ein Entwicklungskonzept in Auftrag gegeben. RBB 888-Reporterin Miriam Keuter hat es sich angesehen.
5: Mehr Bäume, mehr Flächen in Siegeln, mehr Sitzmöglichkeiten, Fahrradabstellplätze und Platz für Marktstände. So die Idee. Grundlage ist eine Umfrage von 2021, an welchem Ort sich Passanten und Anwohner im Kiez am unwohlsten fühlen. Ergebnis, der Vorplatz am Bahnhof. Eine kurze Stichprobe von RBB 888 ergab, am meisten beschäftigt die Menschen die zunehmende Obdachlosen- und Drogenszene.
2: Enquete-Kommission gegen Rassismus und Antisemitismus schließt Arbeit ab. Sie war vor 15 Monaten vom Abgeordnetenhaus eingesetzt worden. Der Kommissionsvorsitzende Saleh hat im RBB 24 Inforadio ein positives Fazit gezogen.
6: Wir erleben eine Zunahme auch von Hassgewalt oder auch von Diskriminierung und deswegen haben wir uns gemeinsam auf den Weg gemacht mit Menschen, die wir angehört haben aus der Zivilgesellschaft, Menschen, die tatsächlich sich mit der Materie beschäftigen, wie man Diskriminierung abschaffen kann und ein Stück weit auch damit Artikel 1 unseres Grundgesetzes ins Leben übersetzen kann, dass die Würde aller Menschen gleich viel wert ist und für uns am Ende auch zu schützen gilt. Und von daher war die Arbeit, die wir gemacht haben, gut.
2: Der Abschlussbericht soll voraussichtlich am 18. Juni im Abgeordnetenhaus beraten werden. Alba Berlin zieht ins Finale der Basketball-Bundesliga ein. Das Team hat Bamberg mit 97-66 abgefertigt. In der Arena am Ostbahnhof war RBB 888 Sportreporter Nikolaus Hillmann.
7: Vor 8.600 Zuschauern war es nur im ersten Viertel ein spannendes und ausgeglichenes Spiel. Alba führte mit 5 Punkten. Dann kam die Demontage für die Bamberger. Bamberg ohne Chance im letzten Viertel ließ Alba es etwas ruhiger angehen, kam aber dennoch mit deutlichem Vorsprung ins Ziel. Beste Werfer für die Berliner Mike Ratay mit 16 und für Bamberg Edie Watson ebenfalls mit 16 Punkten. Im Finale wartet nun Vorjahresmeister Bayern München auf Alba Berlin.
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1: Im Moment haben wir 11 Grad, wir kriegen 21 heute. Es überwiegen ja die trockenen Phasen, ein Sonne-Wolken-Mix. Später im Laufe des Nachmittags sind vereinzelt Schauer und kleinere Gewitter möglich.
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1: Moabit-Gotzkowski-Straße. An der Kreuzung Altmoabit sind die Ampeln außer Betrieb. Schöneberg, die Hauptstraße, ist zwischen Dominikusstraße und Coburger Straße wegen eines Feuerwehreinsatzes in beiden Richtungen gesperrt. Und auch der Tiergartentunnel ist noch zu bis kurz vor 6. Ein Hinweis zur S-Bahn. Nach einem Polizeieinsatz auf der Strecke im Bereich Zoologischer Garten kommt es auf den Linien S3, 5, 7 und 9 noch zu Verspätungen und Ausfällen. Und zur U-Bahn. Die Linie U1 fährt bis auf Weiteres wegen Bauarbeiten nicht zwischen Warschauer Straße und Neuendorfplatz. Alternativ die U3 nutzen hier. 5.34 Uhr ist es, ansonsten rollt es ganz gut. Ich wünsche eine entspannte Fahrt und alle Meldungen zu Straßen und Schienen finden Sie auf rbb888.de und in unserer App.
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1: Prost zum Kaffee. Ich setze Ihnen gleich Ace of Base mit an den frühen Frühstückstisch mit Don't Turn Around. Und das hier ist Rod Stewart, Baby Jane. Guten Morgen, Berlin.

0: Es ist 5.42 Uhr, hier ist RBB 888, super früh, aber ich freue mich sehr, dass Sie schon wach sind mit mir. Ich küre hier jeden Morgen die Frühaufsteher des Tages und ich habe den Eindruck, die meisten von Ihnen stehen auch ganz gerne so zeitig auf.
1: Ich gehe sehr, sehr, sehr früh zur Arbeit, weil ich es mag, wenn ich ein bisschen Ruhe habe. Also ich brauche immer ein bisschen Anlaufzeit, ich koche dann ganz gemütlich meinen Kaffee, bereite alles vor. Ne?
2: Ich bin im Büro und habe aber den Vorteil, dass ich um 6 anfangen kann. Ich mache dann lieber früher Feierabend.
3: Ich laufe immer zur Arbeit, also ich laufe dann ungefähr eine Stunde und deswegen muss ich immer ein bisschen früher dann auch los, dass ich dann nicht zu spät komme natürlich.
4: Ich stehe halt schon immer früh auf, weil ich mag es nicht, wenn ich abends noch ewig im Büro sitzen muss, deswegen ja.
5: Wenn ich zur Arbeit fahre, stehe ich um 5 auf. Ich bin Ausbilder für Elektroniker.
0: Ah, und da fängt so früh schon der Unterricht an?
5: Naja, ich sag das halt.
6: Ich arbeite in der Verwaltung im Krankenhaus. Ich könnte auch 2 Stunden später anfangen, aber ich fange gerne früh an. Ich bin so der frühe Vogel eher.
0: So, ein Hoch auf die frühen Vögel. Das passt doch, dass die Sendung hier um 5 beginnt. Guten Morgen, Berlin, RBB 888 am Mittwoch.

0: für einen paradiesischen Start in diesen Mittwoch. RBB 88.8, 5.51 Uhr ist es.
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0: In dieser Woche mit Joachim Opale von der katholischen Kirche.
2: Wie klingt eigentlich Religion? Ein Blinder hat mir mal eine schöne Antwort auf diese Frage gegeben. Wenn sonntags die Glocken läuten, dann höre ich den Glauben. Er warte schon immer darauf und freue sich, wenn der Sonntagsgottesdienst sich von Weitem in Erinnerung ruft. Wer nicht sehen kann, der schärft andere Sinne. Kirchenglocken sind hierzulande die deutlichsten akustischen Anzeichen von Religion. Sie läuten sonntags und manchmal auch täglich um 12 Uhr zum Angelusgebet. Nicht alle finden so ein Glockengeläut gut, zumal wenn es früh am Morgen ist oder am Sonntagvormittag, wenn sie ausschlafen wollen. Mehrfach haben schon Verwaltungsgerichte die Klagen von Anwohnern zurückgewiesen, die gegen das Läuten der Kirche in ihrer Nachbarschaft gerichtlich vorgehen wollten. Das Läuten zwinge zu einer systematischen und stetigen Kenntnisnahme des christlichen Aufrufs zum Gebet, machte ein Kläger geltend. Dadurch werde er in seinem Recht auf Religionsfreiheit verletzt. Die Richter haben diese Argumentation nicht gelten lassen. Das sonntägliche Gebetsläuten sei eine zumutbare und allgemein akzeptierte Äußerung kirchlichen Lebens. Jedenfalls dann, wenn es sich nach Zeit, Dauer und Lautstärke im Rahmen halte. Ernsthafte Klagen gegen Glockengeläut sind glücklicherweise selten. Im Großen und Ganzen sind Glocken als akustisches Symbol von Religion hierzulande unumstritten. Vor allem natürlich in der Weihnachtszeit, wenn die Glöckchen besonders hell und süß klingen. Aber Glockengeläut ist ja nicht nur ein Geräusch, sondern ein Kulturgut. Es versorgt den Alltag mit Stimmung, mit Bedeutung und mit Feierlichkeit. Der Theologe Romano Guardini, der vor dem Zweiten Weltkrieg an der Berliner Humboldt-Uni Vorlesungen hielt, sprach mit großer Bewunderung vom Glockenklang. Er sagte: Wenn wir Glocken hören, dann fühlen wir die Weite. Wie ein Ausbreiten der Seele ist's, ein Hinüberspannen, ein Antworten auf den Ruf der Unendlichkeit.
0: Joachim Opale von der katholischen Kirche mit den Worten auf den Weg hier auf RBB 88.8. Ich wünsche einen schönen Start in den Mittwoch. 5.54 Uhr ist es, hier ist Kylie Minogue. I should be so lucky.

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1: Die Nachrichten, hier ist Jana Schmidt.
2: Guten Morgen. Die Finanzlage der gesetzlichen Krankenkassen sieht dramatischer aus als bisher gedacht. Das Bundesgesundheitsministerium gehe in diesem Jahr von 3,5 Milliarden Euro höheren Ausgaben aus, schreibt die Bild-Zeitung. Das liege über den Jahresprojektionen des Bundesgesundheitsministeriums. Die Bundesregierung will mit einer Reform einen weiteren Anstieg der Kassenbeiträge verhindern. Dabei sollen für das kommende Jahr Entlastungen für die gesetzliche Krankenversicherung in Höhe von über 16 Milliarden Euro erreicht werden. Für die Bundestagsabgeordneten soll die Erhöhung ihrer Diäten in diesem Jahr ausfallen. Darauf haben sich die Fraktionen von Union und SPD geeinigt, heißt es aus der Koalition. Der entsprechende Gesetzentwurf soll morgen in den Bundestag eingebracht werden. Eine Mehrheit gilt als sicher, da auch Grüne, Linke und die AfD dafür sind, die Diätenerhöhung auszusetzen. Die Bezüge der Parlamentarier wären sonst ab Juli um fast 500 Euro pro Monat gestiegen. In der nordirischen Hauptstadt Belfast ist es zu gewaltsamen Protesten gekommen. Demonstranten lieferten sich Auseinandersetzungen mit der Polizei, mehrere Fahrzeuge wurden in Brand gesetzt. Auch in anderen Städten in Großbritannien und Nordirland gab es Proteste. Auslöser war die Veröffentlichung eines Videos von einem Messerangriff in Belfast. Ein Verdächtiger aus dem Sudan soll einen Mann schwer verletzt haben.
1: Und jetzt das Wichtigste aus Berlin.
2: Der regierende Bürgermeister Wegner ist jetzt offiziell Spitzenkandidat der CDU für die Abgeordnetenhauswahl im September. Bei einem Parteitag in Neukölln erhielt er in einer Kampfkandidatur gegen ein Parteimitglied knapp 93% der delegierten Stimmen. In seiner Bewerbungsrede hatte Wegner seine Partei auf den Wahlkampf eingeschworen und die politischen Gegner scharf angegriffen. Er zog eine positive Bilanz seiner bisherigen Arbeit. Als Erfolge strich Wegner unter anderem die Verwaltungsreform und eine schärfere Sicherheitspolitik heraus. Die Bezirke bitten den Senat um Hilfe beim Kampf gegen den Eichenprozessionsspinner. In einem Brief an die Landesregierung fordern sie, dass die Plage nicht länger als Pflanzenschutzthema behandelt wird, sondern als Gesundheitsproblem. Das würde ihnen mehr Handlungsmöglichkeiten verschaffen, heißt es in dem Schreiben. Außerdem sollten Maßnahmen gegen die giftige Raupe zentral koordiniert werden und die Bezirke dafür mehr Geld bekommen. Mehrere von ihnen rechnen mit Kosten von über einer 500.000 Euro. Zum Sport. Alba Berlin hat das entscheidende Playoff-Halbfinale in der Basketball-Bundesliga gegen Bamberg mit 97:66 gewonnen. In der Finalrunde treffen die Albatrosse jetzt auf Bayern München. Das erste Spiel wird übermorgen angepfiffen. 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
3: Mit frischen 11 Grad starten wir rein in diesen Mittwoch. Wir kriegen heute 21. Dazu ein Mix aus Sonne und Wolken. Es bleibt meistens trocken. Es kann vereinzelt so im Laufe des Nachmittags, abends Schauer und auch kleinere Gewitter geben.
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1: Wir müssen vorsichtig unterwegs sein, und zwar in Moabit, Gotzkowski-Straße an der Kreuzung Alt-Moabit. Da sind die Ampeln außer Betrieb. Schöneberg, die Hauptstraße ist zwischen Dominikusstraße und Coburger Straße wegen eines Feuerwehreinsatzes in beiden Richtungen gesperrt. Friedrichshain, die Kolbestraße in Höhe Frankfurter Allee, ist da die Fahrbahn bis voraussichtlich Ende Juni gesperrt. Und Marzahn-Blumberger Damm zwischen Landsberger Allee und Zindorfer Straße ist in Richtung Köpenick noch bis nächste Woche Donnerstag nur eine Spur frei. Wir schauen in Richtung Wedding. Groninger Straße, hier gibt es Sperrungen in beiden Richtungen zwischen Liebenwalder Straße und Maxstraße. Grund ist ein Feuerwehreinsatz. Und noch kurz zur U-Bahn. Die Linie U1 fährt bis auf Weiteres wegen Bauarbeiten nicht zwischen Warschauer Straße und Nollendorfplatz. Nutzen Sie hier bitte alternativ die U3. Alle Meldungen zu Straßen und Schienen finden Sie auf rbb888.de und in unserer App. Wir wünschen eine gute Fahrt.
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1: Es ist ganz herrlich, wieder zurück zu seinem Studio.
3: Ja, gestern warst du am Plötzensee. Strandbad aber auch schön, komm.
1: Man muss wirklich sagen, wenn man so eine Stunde aufs Wasser guckt.
3: Ja.
1: Und das nur umgeben ist rundherum von Bäumen. Mhm. Das spart einem fast 3 Therapiestunden.
3: Ja. Jetzt siehst du mich.
1: Und vor dem Hintergrund des Facharztmangels ist das ja auch einfach eine herrliche und zeitig sofort zu erreichende Alternative.
3: Aber eben auch eine einmalige.
1: Naja, man kann ja jeden Tag zum Plötzensee wandern.
3: Oder? Ich will aber, dass du schon auch mit mir hier im Studio arbeitest. Also,
1: hier ist auch toll. Das wollte ich jetzt gar nicht so darstellen. Wir hören die 90er mit Roxette und Joyride. Guten Morgen, Berlin.

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0: Ich glaube, ambivalent ist das Wort.
1: Ambivalent?
0: Dass man haben kann, wenn es um die Gefühle geht, rund um diese Fußballweltmeisterschaft, die da in Nordamerika morgen startet. Weil irgendwie muss ich auch sagen, selbst als eingefleischter Mega-Fußball-Fan, der ich ja bin, diese WM fühlt sich irgendwie falsch an. Das liegt an allen möglichen Komponenten. Aktuell an Einreiseschikanen für Teams, offizielle, an merkwürdiger Überwachung und ganz, ganz viel Kritik auch von Menschenrechtsorganisationen.
1: Wir sprechen gleich mit unserem WM-Reporter Martin Roschitz. Der ist vor Ort und der wird uns vor dem Start dieser WM mal erzählen, ja, wie sich das jetzt so anfühlt, 24 Stunden vor Anpfiff. Was los ist, ob auch die Mannschaft damit konfrontiert ist, mit diesen seltsamen Bedingungen vor Ort.
0: Hören wir um 6.40 Uhr hier in Guten Morgen Berlin. Jetzt die 90er und Warren G. Regulate. Guten Morgen zusammen.

0: 6 und 15, RBB 888. Sie hören guten Morgen Berlin und mehr als 80.000 Fahrgäste nutzen täglich den Umsteigebahnhof in Lichtenberg. Seit Jahren aber gibt es schon auf dem Bahnhofsvorplatz Probleme.
1: Verwahrlosung, Dreck, Pöbeleien und Auseinandersetzungen unter Junkies und Obdachlosen. Die Probleme sind bekannt, aber es ist bislang nichts passiert.
0: Jetzt gibt es zumindest die Idee einer Veränderung. Der Bezirk will den Bahnhofsvorplatz umgestalten und hat dafür ein Entwicklungskonzept in Auftrag gegeben. Gestern wurde das vorgestellt. Unsere RBB 888-Reporterin Miriam Keuter war mit dabei. Miri, was soll denn da passieren?
2: Also in erster Linie geht es darum, mehr Grün hier auf diesem Vorplatz zu bringen. Wir haben einen kleinen Rundgang gemacht und ich muss schon sagen, das ist eine ziemliche Betonwüste. Und wenn man dann endlich einen schattigen Baum gefunden hat, dann gibt es keine Sitzgelegenheit. Oder die paar Bänke, die es gibt, die sind dauerbesetzt. Auf der anderen Straßenseite ist nämlich eine Obdachlosenküche, ein Obdachlosentreff und viele der Menschen verbringen den ganzen Tag hier auf diesem Bahnhofsvorplatz. Also Bäume, Bänke, Fahrradstellplätze und Platz für Marktstände, das ist so die grobe Idee. Bislang ist das nur eine Idee ohne eine Finanzierungszusage. Und die eigentlichen Probleme, die werden damit nicht gelöst. Ich habe nämlich mal nachgefragt bei den Leuten hier, warum sich die Menschen hier unwohl fühlen.
3: Ich finde, der Platz ist ein bisschen trostlos und ja, von den Leuten hier auch nicht, manchmal nicht so angenehm, finde ich.
4: Das ist ja hier alle Beton und Klientel ist jetzt auch mit viel Betrunkenen und so weiter.
5: Ja, aber das liegt ja auch an der Obdachlosenküche, die hier ist. Ne? Man kann es auch irgendwie verstehen. Und deswegen ist halt der Bahnhof Lichtenberg auch sozusagen ein kleiner Brennpunkt. Ja, nicht immer ein schöner Anblick, wenn die dann auch auf dem Boden liegen und dann schlafen. Manchmal auch nicht angezogen oder so. Also es gibt halt Obdachlose und die müssen ja irgendwo hin.
6: Auf jeden Fall nicht schön. Armut, jeder schlägt hier sein Zelt auf. Ist halt so, kann man ja nicht ändern.
2: Also suchtkranken Menschen und wohnungslosen Menschen ist mit paar Bäumen, um es mal überspitzt zu formulieren, natürlich nicht geholfen. Aber deshalb nicht den Versuch zu starten, den Bahnhofsvorplatz hier in Lichtenberg zu verbessern, ist natürlich auch keine Option.
0: Soweit unsere Guten Morgen Berlin-Reporterin Miriam Keuter zu den Plänen, den Bahnhofsvorplatz in Lichtenberg neu und umzugestalten. Es ist 6.18 Uhr, RBB 888 jetzt mit den 80ern und Starship. Guten Morgen Berlin.

0: Liebe 888-Mitarbeiter, es entspricht Ihren RBB-Sicherheitsbeauftragten Herrn Mangold. 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

0: Wir wollen kritisch berichten über die Fußballweltmeisterschaft, die morgen in den USA beginnt, und zwar um 6.40 Uhr mit unserem Sportreporter Martin Roschitz. Uns aber auf der anderen Seite auch ein bisschen die kindliche Vorfreude nicht ganz nehmen lassen mit diesem kleinen Duell.
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2: Ach, es gab ja schon so viele Weltmeisterschaften und jede hat uns einen WM-Titelsong gebracht.
0: Gebracht ist gut. Geschenkt wäre ein bisschen zu hoch gegriffen.
2: Ja.
0: Schauen wir mal, was wir hier heute haben. Aus dem Jahr 1986, Peter Alexander und die deutsche Nationalmannschaft von damals. Mhm. Mit Mexico, mi amor.
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0: Das würde ich heute
2: Wow. Ins
0: Angebotsregal stellen.
2: Das macht die deutsche Fußballnationalmannschaft gar nicht mehr, ne? Mitsingen, wenn solche Songs rauskommen.
0: Das ist so ein bisschen, ich glaube, inzwischen kannst du das nicht mehr vermitteln an die jungen Menschen, dass sie sagen, komm, stell dich mal zum Onkel Ray Garvey und sing mit
2: die
0: dem
2: Die treffen
0: was.
2: Nur noch Tore, keine Töne. Also ich möchte gerne hören aus den 90ern, Un'estate Italiana.
0: Für die WM 1990.
2: Ja, von Edoardo Benato und Gianna Nannini. Ach, da wird einem gleich urlaubig.
0: Sie können jetzt abstimmen auf rbb888.de, welches dieser beiden Glanzstücke der jüngeren Fußballhistorie Sie hören möchten. Und Ihr Ergebnis hören wir dann um kurz nach 6:30.

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1: 6:30 ist Jana Schmidt.
2: Guten Morgen. Wegner offiziell CDU-Spitzenkandidat für Abgeordnetenhauswahl. Bei einem Parteitag in Neukölln hat der regierende Bürgermeister knapp 93% der Delegiertenstimmen erhalten. Mit dabei war unsere Reporterin Sabine Müller.
3: Wegner musste sich überraschend in einer Kampfkandidatur durchsetzen. Ein Parteimitglied aus Mitte war gegen ihn angetreten. Er rief die CDU auf, gemeinsam zu kämpfen und dafür zu sorgen, dass in Berlin, Zitat, gesunder Menschenverstand statt linksgrüner Ideologie regiere. Wegner zog eine positive Bilanz seiner bisherigen Arbeit. Als Erfolge strich er unter anderem die Verwaltungsreform, mehr Wohnungsbau und eine schärfere Sicherheitspolitik heraus.
2: Bezirke fordern mehr Hilfe gegen Eichenprozessionsspinner. Sie fühlen sich überfordert bei der Bekämpfung der Raupe und bitten den Senat um Hilfe. Aus unserer Redaktion für Landespolitik, Angela Ulrich.
4: In einem gemeinsamen Brief verlangen die Bezirke, dass die aktuelle Plage als Gesundheitsproblem eingestuft wird, statt als Pflanzenschutzthema. Das würde ihnen mehr Handlungsmöglichkeiten verschaffen, heißt es in dem Schreiben. Außerdem sollten Maßnahmen gegen die giftige Raupe zentral koordiniert werden. Mehrere Bezirke rechneten mit Kosten von deutlich mehr als 500.000 Euro.
2: Fall des entlassenen Digitalstaatssekretärs Hund beschäftigt das Land weiter. Mehrere Medien haben berichtet, dass die Senatskanzlei 2 Rechnungen über 50.000 Euro von Hunds Anwalt bekam. Tobias Möck aus der Redaktion RBB 24.
5: Die Senatskanzlei teilte RBB 24 Recherche mit, die Beauftragung des Anwalts sei weder mit dem regierenden Bürgermeister Wegner noch mit anderen Vertretern des Landes abgestimmt worden. Der entlassene Staatssekretär Hund ließ dem RBB auf Nachfrage mitteilen, dass er die Rechnungen vorerst selbst begleichen werde. Hund hatte den Anwalt hinzugezogen, nachdem RBB und MDR über Ermittlungen im Zusammenhang mit seiner unternehmerischen Tätigkeit berichtet hatten. Nach 69 Tagen im Amt steht ihm ein Übergangsgeld von rund 50.000 Euro zu.
2: Ideen für mehr Aufenthaltsqualität. Der Bezirk Lichtenberg hat ein Entwicklungskonzept für den Bahnhofsvorplatz an der Weidlingstraße vorgestellt. Mehr Bäume und mehr Sitzmöglichkeiten ist die Idee. Die Drogen- und Obdachlosenproblematik vor Ort lasse sich damit nicht unmittelbar lösen, sagte Umweltstadträtin Felice Kekulu-Öglu.
6: Erfahrungen zeigen, dass wenn ein Platz umgestaltet wird und es dann in Folge zu mehr Nutzung, mehr Menschen zu unterschiedlichen Tageszeiten, ja auch vielleicht mehr Gastronomie und Kunst- und Kulturveranstaltungen, dass das im Ergebnis dazu führen kann, dass sich die Menschen viel sicherer fühlen. Also es braucht, damit sich Menschen sicherer fühlen, verschiedene Faktoren, aber dazu gehören auch nur helle und überschaubare Gestaltung.
2: Grundlage für die Umgestaltung ist eine Umfrage aus dem Jahr 2021. Sieg für Alba Berlin. Das Team hat das entscheidende Playoff-Halbfinale in der Basketball-Bundesliga gegen Bamberg mit 97-66 gewonnen. Aus unserer Sportredaktion Nick Hillmann.
7: Nur im ersten Viertel war es ein spannendes Spiel. Dann musste Bamberg abreißen lassen. Berlin dagegen, auch offensiv nun nahezu perfekt, führte zur Pause schon mit 26 Punkten Vorsprung. Baute diese Führung im letzten Abschnitt auf plus 39 aus. Die Berliner treffen im Finale auf Titelverteidiger FC Bayern. Das erste Spiel am Freitagabend in München.
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8: Aktuell melden die meisten Bezirke zwischen 11 und 12 Grad. Wir kriegen heute 21. Dazu überwiegt der trockene Eindruck, ein Sonne-Wolken-Mix. Spätestens heute Abend kann es aber auch vereinzelt Schauer und kleinere Gewitter geben.
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9: Also wir schauen zunächst mal nach Biesdorf. Zwischen 8 und 15 Uhr finden auf der B1, B5 Alt-Biesdorf stadteinwärts zwischen dem Blumberger Damm und Oberfeldstraße Leitungsarbeiten statt. Die Fahrbahn ist dann hier auf eine Spur verengt. Schöneberg, die Hauptstraße, ist zwischen Dominikusstraße und Coburger Straße wegen eines Feuerwehreinsatzes in beiden Richtungen gesperrt. Friedrichshain, Kolbestraße. In Höhe Frankfurter Allee ist die Fahrbahn bis voraussichtlich Ende Juni gesperrt. Und wir schauen noch zur U-Bahn. Die Linie U1 fährt bis auf Weiteres wegen Bauarbeiten nicht zwischen Warschauer Straße und Nollendorf Platz. Nutzen Sie bitte alternativ hier die U3. Alle Meldungen zu Straßen und Schienen finden Sie auf rbb888.de und in unserer App. Wir wünschen eine gute Fahrt.
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9: Jeden Morgen um diese Zeit entscheiden Sie, wie es bei uns musikalisch hier weitergeht. Und kurz vor dem WM-Start haben wir 2 WM-Songs gegeneinander antreten lassen, der 80er und 90er. Ich hätte ganz gerne gehört aus dem Jahr 86, Peter Alexander und die deutsche Fußballnationalmannschaft mit Mexico Mi Amor.
10: Mexico Mi Amor.
8: Tja, ich frage mich wirklich, warum du den hören wolltest.
9: Ich bin so ein schunkeliger Typ.
8: So ein schunkeliger? Aber ich finde, zu meiner Wahl kann man auch ein bisschen schunkeln. Was Italienisches. Und sie haben sich auch dafür entschieden. Mit 78% haben sie abgestimmt für Un'estate Italiana. Edoardo Benato und Gianna Nannini jetzt auf RBB 88.8.

0: Die 80er. John Wayne, Missing You um 6.44 Uhr hier auf RBB 88.8. Und morgen geht sie los. Die Fußball-Weltmeisterschaft 2026. Aber die Stimmung ist alles andere als unbeschwert. Und das liegt an der politischen Lage rund um diese Weltmeisterschaft.
1: Und darüber sprechen wir jetzt mit unserem WM-Reporter Martin Roschitz. Guten Morgen.
2: Guten Morgen, hallo.
0: Martin, du bist schon in den USA. Spürst du schon etwas von diesem Klima der Angst, von dem Human Rights Watch spricht?
2: Ja, man muss ja sagen, dass es viel politischer ist als noch bei früheren Turnieren. Die Gastgeber, USA vor allen Dingen, stehen unter besonderer Beobachtung. Es gibt Diskussionen über Visaregeln, Einreisebeschränkungen. Wir haben das jetzt mit dem Schiedsrichter erlebt aus Somalia, der nicht einreisen durfte. Und den Umgang mit einzelnen Nationen. Gleichzeitig ist Trump als Präsident natürlich eine Figur, die diese WM so oder so begleiten wird. FIFA-Präsident Gianni Infantino sucht die Nähe zu ihm, zur Politik generell. Und all das sorgt dafür, dass Fußball und Politik hier deutlich stärker miteinander vermischt werden, als viele Fans sich das wünschen würden. Die Frage ist also gar nicht, ob Politik bei dieser WM eine Rolle spielt, sondern wie groß diese Rolle am Ende tatsächlich sein wird.
0: Ist diese Nähe zwischen Gianni Infantino und Donald Trump auch ein Zeichen dafür, dass Gianni Infantino versucht, den US-Präsidenten so ein bisschen unter Kontrolle zu halten? Oder wie ist das zu sehen?
2: Ja, das muss er natürlich, denn die FIFA hat ja auch viel zu verlieren, denn sollte dieses Unternehmen USA, Kanada, Mexiko krachend scheitern, dann fällt das natürlich auf ihn zurück. Ich glaube trotzdem, dass es eine WM voller Widersprüche wird. Nie war ein Turnier kommerzieller auch und dafür ist die FIFA ja nun mal verantwortlich. Es gibt horrende Ticketpreise, die Sicherheitsfragen, Aufstockung auf 48 Teams und natürlich dann diesen militärischen Konflikt USA, Israel, Iran. Das sorgt alles für viel Zündstoff. Infantino wird natürlich Trump unterstützen. Der feiert jetzt am 14. Juni seinen 80. Geburtstag und der wird keine Gelegenheit auslassen, dieses Mega-Event für seine Zwecke zu nutzen, mit freundlicher Unterstützung von Gianni Infantino.
1: Und muss sich unsere deutsche Nationalmannschaft da irgendwie verhalten zu?
2: Julian Nagelsmann und seine Spieler versuchen bewusst den Fokus auf das Sportliche zu legen. Die Botschaft lautet, die Mannschaft kann die Weltpolitik nicht lösen. Sie kann nur versuchen, ein gutes Turnier zu spielen. Und ich glaube, dass das die Erfahrung von der WM in Katar sind, die dabei eine große Rolle spielen. Damals hat der DFB sehr offensiv die FIFA kritisiert, hat den Machtkampf mit Gianni Infantino aber verloren. Die One-Love-Binde wurde verboten. Der DFB stand dann am Ende dumm da, muss man sagen, und hat danach selbstkritisch eingeräumt, dass die politischen Debatten teilweise auch den Blick auf den Sport verstellt haben.
1: Das sagt unser RBB 88.8 Sportreporter Martin Roschitz.
0: Morgen startet die Fußball-Weltmeisterschaft. In Nordamerika unter Bedingungen, die Menschenrechtsorganisationen scharf kritisieren. Man muss sich ja inzwischen fast ein bisschen Sorgen machen, auch um die Reputation des FIFA-Friedenspreises, finde ich. 6.47 Uhr haben wir es, das sind die 90er mit den Cardigans. Guten Morgen, Ben.

0: Mars um 6.53 Uhr hier auf RBB 88.8. Guten Morgen, Berlin.
1: Es ist heute genau 25 Jahre her, dass Klaus Wowereit damals im Wahlkampf diesen Satz gesagt hat.
2: Ich bin schwul und das ist auch gut so, liebe Genossinnen und Genossen.
0: Und vieles ist seither passiert. Inzwischen wird es im Wahlkampf nicht mehr thematisiert, wen ein Politiker liebt. Es gibt die Ehe für alle, aber leider auch wieder steigende Zahlen von Angriffen auf Homosexuelle auch hier in Berlin.
1: Für Klaus Wowereit bleibt Berlin aber die Regenbogenhauptstadt.
3: Das wird sich jetzt auch gerade wieder im Juli zeigen, wenn das Motzstraßenfest stattfindet und der Christopher Street Day. Dann werden da auch deutliche Demonstrationen sichtbar werden. Aber wie gesagt, man muss wachsam sein. Und wir haben immer mehr Menschen auch, die versuchen auszugrenzen. Und das macht mir Sorge.
0: 25 Jahre, ich bin schwul und das ist auch gut so. Welche Reaktion dieser Satz damals ausgelöst hat, das hören wir von Klaus Wowereit um 7.17 Uhr hier in Guten Morgen Berlin. Höchst selbst, Lydia hat nämlich mit ihm gesprochen. Das komplette Interview können Sie sich jetzt schon anhören auf rbb888.de.

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1: Die Nachrichten ist Jana Schmidt.
2: Guten Morgen. Die Finanzlage der gesetzlichen Krankenkassen ist schlechter als bisher angenommen. Das Bundesgesundheitsministerium rechne im laufenden Jahr mit 3,5 Milliarden Euro höheren Ausgaben als erwartet, schreibt die Bild-Zeitung. Die Ausgaben der Kassen seien von Januar bis März um fast 8% gestiegen. Die Bundesregierung war bisher von 6,5% für das gesamte Jahr ausgegangen. Der Bundestag berät übermorgen zum ersten Mal über die geplante Reform von Bundesgesundheitsministerin Wagen. Die Diäten der Bundestagsabgeordneten sollen in diesem Jahr nicht erhöht werden. Die Bundesregierung will die geplante Anhebung um fast 500 Euro zum 1. Juli ausfallen lassen, heißt es aus Koalitionskreisen. Union und SPD wollen dazu noch in dieser Woche einen Gesetzentwurf einbringen. Mit dem Verzicht in finanziell schwierigen Zeiten soll ein Sparsignal an die Bevölkerung gesendet werden. Die Diätenerhöhung wird auch von AfD, Grünen und Linken abgelehnt. Nach dem Abschuss eines US-Hubschraubers haben die USA in der Nacht Ziele im Iran angegriffen. Dabei wurden Luftabwehrsysteme, Bodenkontrollstationen und Überwachungsradaranlagen im Bereich der Straße von Hormus bombardiert. Der Iran drohte mit Vergeltung. Er attackierte einen US-Stützpunkt in Bahrain.
1: Und jetzt das Wichtigste aus Berlin.
2: Die CDU geht mit dem regierenden Bürgermeister Wegner als Spitzenkandidat in die Abgeordnetenhauswahl im September. Er wurde beim Landesparteitag in Neukölln mit knapp 93% der Delegiertenstimmen gewählt. Wegner musste sich überraschend in einer Kampfkandidatur durchsetzen. Ein Parteimitglied aus Mitte war gegen ihn angetreten. Vorher hatten die Delegierten schon das Wahlprogramm beschlossen. Wegner nannte in seiner Rede unter anderem die Verwaltungsreform, den Bau neuer Wohnungen und die gute Wirtschaftsentwicklung als Erfolg. Folge des Senats. Viele Arztpraxen dürften heute geschlossen bleiben. Mehr als 2000 Mitglieder der Kassenärztlichen Vereinigung haben sich für eine Fortbildungsveranstaltung im Rahmen eines Aktionstags gegen ein geplantes Spargesetz angemeldet. Deshalb könnte der Großteil der Kinder- und Jugendpraxen nicht öffnen. Für dringende Fälle verweist die KV Berlin auf ihre Notdienstpraxen. Bundesgesundheitsministerin Wagen plant Ausgabenbremsen bei Praxen, Kliniken und der Pharmabranche. Zum Sport. Alba Berlin hat im entscheidenden 5. Spiel die Nerven bewahrt und ist ins Finale der Basketball-Bundesliga eingezogen. Der 11-malige Meister fertigte den Pokalsieger aus Bamberg mit 97-66 ab. In der Finalrunde treffen die Albatrosse jetzt auf Bayern München. 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
0: Das Berlin-Wetter.
3: 12 Grad aktuell, 21 heute maximal. Dazu ein Mix aus Sonne und auch vielen Wolken. Bleibt aber meistens trocken. Spätestens heute Abend ein paar vereinzelte Schauer und Gewitter.
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1: Wir schauen nach Biesdorf. Zwischen 8 und 15 Uhr finden auf der B1 B5 Alt-Biesdorf stadteinwärts zwischen Blumberger Damm und Oberfeldstraße Leitungsarbeiten statt. Die Fahrbahn ist dann hier auf eine Spur verengt. Schöneberg, die Hauptstraße ist zwischen Dominikusstraße und Coburger Straße wegen eines Feuerwehreinsatzes in beiden Richtungen gesperrt. Marzahn, Blumberger Damm zwischen Landsberger Allee und Zindorfer Straße ist in Richtung Köpenick noch bis nächste Woche Donnerstag nur eine Spur frei. Und zur U-Bahn, die Linie U1 fährt bis auf weiteres wegen Bauarbeiten nicht zwischen Warschauer Straße und Nollendorfplatz. Nutzen Sie bitte alternativ die U3. Alle Meldungen zu Straßen und Schienen finden Sie auf rbb888.de und in unserer App. Wir wünschen eine gute Fahrt.
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1: So, mir ist aufgefallen, Frau Mikiforow, Frau Schmidt, dass Sie beide heute Morgen gestreifte Pullover tragen. Sie
3: ja.
1: Können sich das auch anschauen im RBB-Fernsehen und auch bei uns in der App.
3: Ja, das haben auch schon Hörerinnen und Hörer bemerkt. Und mir wurden jetzt auch schon Bilder geschickt per WhatsApp von Menschen, die heute auch gestreift tragen.
2: Ja, ist ein Trend offensichtlich.
1: Ja. Ja, ich wollte mal wissen, wann das Schiff denn ablegt.
3: Tja, willst du mit antworten oder nicht?
1: Ich dachte, wie lange geht denn diese Hupe?
2: Ja, um 10 Uhr geht's los nach der Sendung.
1: Ich guck mal, ob ich irgendwo noch ein Matrosenoutfit für mich finde. Das sind die 80er mit Hubert K. Guten Morgen, Berlin.

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0: Das ist wirklich ein komisches Lied eigentlich. Kann man sich nicht übersetzen. Sweater, lalala, long. Die geht die ganze Zeit ums Schwitzen.
1: Mit langen Sachen.
0: Ja.
1: Ich weiß nicht, ob die da Klamotten mit meinen, aber lalala, long, lang anhalten.
0: Nee, einfach lange und viel schwitzen.
1: Lang anhalten, oder? Das Schwitzen durch Tätigkeiten. Du hast recht, man darf es einfach nicht übersetzen. Und manchmal ist es von Vorteil, wenn Songs einfach auch gar keinen Text haben, wie der hier aus den 80ern von Jan Hammer.
0: Besser ist.
1: Crockett's Theme, da kann man sich einfach seine Sachen selber denken.
0: So.
1: Guten Morgen, Ben.

0: auch mal meine persönliche Situation kennen, hätte sein können, dass das im Wahlkampf instrumentalisiert wird. Deshalb habe ich es hinter verschlossenen Türen bei meiner Fraktion und Landesvorstand gesagt. Und dann kam es dann auf dem Landesparteitag dann doch zu dem öffentlichen Bekenntnis. Wie die Reaktionen waren und was danach passierte, das habe ich überhaupt nicht geahnt.
1: Und eigentlich war der Satz ja auch gar nicht so geplant im Detail, ne?
0: Nee, im Manuskript stand gar nichts. Ich wusste, dass ich am Ende meiner Rede dazu was sagen werde. Da hätte ich auch sagen können, ich bin schwul und dafür muss ich mich nicht rechtfertigen oder dass es nicht schlimm ist oder sonst irgendwas. Aber es kam aus dem Bauch heraus und deshalb war es höchstwahrscheinlich auch so gut.
1: Und gab es Reaktionen, die Sie besonders überrascht oder auch berührt haben?
0: Ja, sehr viele. Mir haben Eltern geschrieben von schwulen oder lesbischen Kindern, die gesagt haben, na, wenn der regierende Bürgermeister offen schwul sein kann, dann können wir auch ganz anders zu unseren Kindern stehen. Oder mir haben gestandene Persönlichkeiten wie ein 30-jähriger Arzt geschrieben, der hat gesagt, jetzt traue ich mich auch in meinem beruflichen Umfeld, mich zu outen. Das habe ich mich bislang nicht getraut. Und davon gab es viele Reaktionen.
1: Und was sagen Sie, wie hat sich in den letzten 25 Jahren seit Ihrem berühmten Satz ja die Toleranz, die Offenheit verändert in Deutschland?
0: Ja, es hat sich vieles verändert. Beispielsweise in der Politik ist es heute überhaupt gar kein Thema mehr, wenn ein Spitzenpolitiker da offen sagt, er ist schwul. Das ist gegessen. Aber es gibt gesellschaftliche Bereiche, wie beispielsweise jetzt haben wir Fußballweltmeisterschaft, Herrenfußball. Da ist das absolut immer noch ein Tabuthema. In unserer Gesellschaft ist viel passiert. Wir haben im gesetzlichen Rahmen Gleichstellungsmerkmale geschaffen. Aber man muss wachsam sein. Und wir haben immer mehr Menschen auch, die versuchen auszugrenzen. Und das macht mir Sorge.
2: Sagt der frühere Regierende Klaus Wowereit, 25 Jahre nach dem berühmten Satz, ich bin schwul und das ist auch gut so. Das gesamte Interview finden Sie auf rbb888.de und wird natürlich auch Thema sein in der nächsten Folge des Podcasts Kim und Klaus. Es ist 7:17 Uhr, RBB 888. Guten Morgen, Berlin.

0: welchen Film ist das jetzt der Soundtrack?
1: Für den neuen Toy Story. Das ist Toy Story 5. Da hat Taylor Swift diesen Song für gemacht.
0: Ich glaube, ich bin bei Toy Story ausgestiegen, bei Toy Story 1. Ich fand 1 schon blöd.
1: Was? Nee, blöd war das nicht. Aber ich bin auch nur bis 2 gekommen.
0: Also Toy Story 5 jetzt mit Taylor Swift um 7.25 Uhr hier auf RBB 88. Ja.
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1: 7:30 ist Jana Schmidt.
2: Guten Morgen. CDU geht mit regierendem Bürgermeister Wegner als Spitzenkandidat in die Abgeordnetenhauswahl. Er wurde beim Landesparteitag in Neukölln mit knapp 93% der Delegiertenstimmen gewählt. Wegner musste sich überraschend in einer Kampfkandidatur gegen ein Parteimitglied durchsetzen. Er ging in seiner Rede unter anderem auf die Bildungspolitik ein.
3: Alle Kinder müssen vor der Einschulung Deutsch sprechen. Das haben wir in Berlin umgesetzt. Lesen, schreiben, rechnen. Das sind die Prioritäten, die wir in den Fokus stellen. Und das ist allemal wichtiger als der Genderwahn einiger in unserer Stadt.
2: Wegner lobte außerdem die Verwaltungsreform und den Bau neuer Wohnungen. Millionen Bußgeld gegen Immobilienkonzern Deutsche Wohnen deutlich reduziert. Er soll jetzt 900.000 Euro zahlen, entschied das Landgericht. Aus unserer Redaktion RBB 24, Katharina Trümper.
4: Ursprünglich hatte die Berliner Datenschutzbehörde ein Bußgeld in Höhe von insgesamt 14,5 Millionen Euro verhängt. Die Behörde wirft der Deutschen Wohnen vor, nicht ausreichend dafür gesorgt zu haben, dass nicht mehr benötigte Mieterdaten regelmäßig gelöscht werden. Aus Sicht des Vorsitzenden Richters hat das Unternehmen zwar gegen die Datenschutzgrundverordnung verstoßen. Doch eine Millionenzahlung sei nicht gerechtfertigt, hieß es.
2: Vorplatz soll schöner werden. Um die Aufenthaltsqualität am Bahnhof Lichtenberg zu verbessern, hat der Bezirk ein Entwicklungskonzept in Auftrag gegeben. RBB 888-Reporterin Miriam Keuter hat es sich angesehen.
5: Mehr Bäume, mehr Flächen entsiegeln, mehr Sitzmöglichkeiten, Fahrradabstellplätze und Platz für Marktstände. So die Idee. Grundlage ist eine Umfrage von 2021, an welchem Ort sich Passanten und Anwohner im Kiez am unwohlsten fühlen. Ergebnis: der Vorplatz am Bahnhof. Eine kurze Stichprobe von RBB 888 ergab, am meisten beschäftigt die Menschen die zunehmende Obdachlosen- und Drogenszene.
2: Enquete-Kommission gegen Rassismus und Antisemitismus schließt Arbeit ab. Sie war vor 15 Monaten vom Abgeordnetenhaus eingesetzt worden. Der Kommissionsvorsitzende Saleh hat im RBB 24 Inforadio ein positives Fazit gezogen.
6: Wir erleben eine Zunahme auch von Hassgewalt oder auch von Diskriminierung. Und deswegen haben wir uns gemeinsam auf den Weg gemacht mit Menschen, die wir angehört haben aus der Zivilgesellschaft. Menschen, die tatsächlich sich mit der Materie beschäftigen, wie man Diskriminierung abschaffen kann und ein Stück weit auch damit Artikel 1 unseres Grundgesetzes ins Leben übersetzen kann, dass die Würde aller Menschen gleich viel wert ist und für uns am Ende auch zu schützen gilt. Und von daher war die Arbeit, die wir gemacht haben, gut.
2: Der Abschlussbericht soll voraussichtlich am 18. Juni im Abgeordnetenhaus beraten werden. Alba Berlin zieht ins Finale der Basketball-Bundesliga ein. Das Team hat Bamberg mit 97-66 abgefertigt. In der Max-Schmeling-Halle war unser Sportreporter Nick Hillmann dabei.
7: Vor 8.600 Zuschauern war es nur im ersten Viertel ein spannendes und ausgeglichenes Spiel. Alba führte mit 5 Punkten. Dann kam die Demontage für die Bamberger. Bamberg ohne Chance im letzten Viertel, ließ Alba es etwas ruhiger angehen, kam aber dennoch mit deutlichem Vorsprung ins Ziel. Beste Werfer für die Berliner Mike Vartei mit 16 und für Bamberg Edie Watson ebenfalls mit 16 Punkten. Im Finale wartet nun Vorjahresmeister Bayern München auf Alba Berlin.
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8: 13 Grad haben wir zum Start in den Mittwoch. Wir kriegen heute 21, dazu viele Wolken, aber auch immer wieder ein bisschen Sonne. Der trockene Eindruck überwiegt. Spätestens heute Abend kann es aber auch vereinzelt kleinere Schauer und Gewitter geben.
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9: Schöneberg, die Hauptstraße ist zwischen Dominikusstraße und Coburger Straße wegen eines Feuerwehreinsatzes in beiden Richtungen gesperrt. Wedding, Groninger Straße, Sperrung in beiden Richtungen zwischen Liebenwalder Straße und Maxstraße. Auch hier ist die Feuerwehr im Einsatz. Biesdorf, zwischen 8 und 15 Uhr finden auf der B1 B5 Alt-Biesdorf stadteinwärts zwischen Blumberger Damm und Oberfeldstraße Leitungsarbeiten statt. Die Fahrbahn ist dann hier auf eine Spur verengt. Und Reinickendorf, Kurt-Schumacher Damm, zwischen Scharnweberstraße und im Anschluss zur A111 stadtauswärts ist in beiden Richtungen die Fahrbahn auf 2 Spuren verengt. Hier laufen Bauarbeiten. Noch kurz zur U-Bahn. Die Linie U1 fährt bis auf weiteres wegen Bauarbeiten nicht zwischen Warschauer Straße und Neuendorfplatz. Nutzen Sie bitte alternativ die U3. Alle Meldungen zu Straßen und Schienen finden Sie auf rbb888.de und in unserer App. Wir wünschen eine gute Fahrt.
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9: Hast du einen Lieblings-Alien-Film?
8: Aliens.
9: Mit Sigourney Weaver.
8: Ja.
9: Das Original, wo dann so mit dieser Geburt und das ist...
8: Ja. Doch, den finde ich ganz gut.
9: Alles ein bisschen eklig. Ich mag auch Independence Day. Mhm. Ich mag so alles, was so in diesem Verschwörungstheoretischen, ne, mit Mystik und Area 51 und so weiter und so weiter. Das muss allerdings vom richtigen Regisseur kommen. Und es gibt jetzt etwas Neues ab heute von Steven Spielberg.
8: Disclosure Day heißt der Film.
9: Ob sich der lohnt anzuschauen oder ob wir da nur alte Alien-Klischees aufgewärmt zum letzten Mal präsentiert bekommen oder nicht, das weiß unsere Filmexpertin Anna Wollner, mit der sprechen wir in 10 Minuten hier in Guten Morgen Berlin.

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0: Das ist auch ein Filmsoundtrack, ne? Cher, The Shoop Shoop Song, ich glaube aus dem Film Jungfrauen küsst man nicht, um 7:42 hier auf RBB 88.8.
1: Ja, aber jetzt kehrt was ganz Großes zurück, nämlich Steven Spielberg mit Disclosure Day. Das ist ganz großes Science-Fiction-Kino.
0: Da geht es um UFOs, geheime Regierungsprojekte und die Frage, ob die Menschheit wirklich die ganze Wahrheit kennt. Unsere Kollegin Anna Woll hat den Film schon gesehen. Guten Morgen.
2: Guten Morgen.
1: Anna, wenn man Spielberg und Aliens hört, dann denkt man ja sofort an E.T. oder auch unheimliche Begegnungen. Was macht denn Disclosure Day jetzt anders?
2: Na, vor allem die Perspektive. Das ist hier viel weniger ein Alien-Film als wirklich ein Paranoia-Thriller. Spielberg interessiert sich nicht so sehr für die Besucher aus dem All, sondern für die Menschen, die glauben, dass ihnen seit Jahrzehnten etwas verschwiegen wird. Der Film lebt von Misstrauen, Verschwörungen und diesem Gefühl, dass hinter jeder Tür noch ein weiteres Geheimnis wartet.
3: Was ist los?
4: Du würdest mir nicht glauben, wenn ich es dir sage. Deshalb zeige ich es dir.
3: Was wirst du tun?
4: Ich enthülle es. Vor der ganzen Welt. Und zwar alles.
2: Das ist atmosphärisch unglaublich dicht inszeniert und erinnert stellenweise wirklich eher an die großen Politthriller der 70er Jahre als an klassisches Science-Fiction-Kino.
1: Also wenn du das so sagst, klingt das eigentlich ganz spannend, aber du bist nicht ganz überzeugt, ne?
2: Nee, nicht ganz. Der Film arbeitet über 2 Stunden lang auf eine große Enthüllung oder Entdeckung hin und ich habe ständig auf diesen einen Moment gewartet, in dem sich alles zusammensetzt und wenn der endlich kommt, dann ist der Film gefühlt mittendrin einfach vorbei. Ich habe dem trotzdem gerne zugesehen, das lag vor allem an Emily Blunt und Josh O'Connor, den beiden Hauptdarstellern. Die beiden tragen den Film mit großer Selbstverständlichkeit, spielen diese Verunsicherung und die zunehmende Besessenheit ihrer Figuren sehr glaubwürdig. Und deshalb habe ich so ein bisschen so einen zwiespältigen Eindruck. Also als Paranoia-Thriller funktioniert Disclosure Day ganz gut. Als großes Science-Fiction-Ereignis bin ich aber ein bisschen unbefriedigt aus dem Kino gekommen.
1: Oh, wir können das ja selber einschätzen. Disclosure Day ist ab heute nämlich im Kino zu sehen.
0: Das sind die 80er mit Peter Gabriel und Sledgehammer auf RBB 88.8. Es ist 7:44 Uhr. 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

0: Wuhu, sie haben es geschafft. Alba Berlin steht im Finale der Basketball-Bundesliga.
1: Beim letzten Spiel der Halbfinalserie haben sie das Team aus Bamberg gestern Abend deutlich besiegt mit 97-66.
0: Irre.
1: Albas bester Werfer mit 16 Punkten war Michael Rattay.
2: Unglaublich. Natürlich ist man ein bisschen nervös. Und mit dem Fans im Rücken hat uns dann die ganze Kraft gegeben, dass wir das Spiel heute sicher gewinnen konnten.
0: Ja, die Fans haben die Mannschaft nämlich ins Finale gebracht. So.
1: Es war wirklich ein wahnsinniger Abend in der Max-Schmeling-Halle, die mit fast 9000 Zuschauerinnen und Zuschauern ausverkauft gewesen ist. Im Finale geht es jetzt für Alba gegen die Titelverteidiger aus Bayern, Bayern München. Das erste Spiel steht schon am Freitagabend an. 8 vor 8, RBB 88.8. Guten Morgen, Berlin.

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1: Die Nachrichten ist Jana Schmidt.
2: Guten Morgen. Die Finanzlage der gesetzlichen Krankenkassen sieht dramatischer aus als bisher gedacht. Das Bundesgesundheitsministerium gehe in diesem Jahr von 3,5 Milliarden Euro höheren Ausgaben aus, schreibt die Bild-Zeitung. Das liege über den Jahresprojektionen des Bundesgesundheitsministeriums. Die Bundesregierung will mit einer Reform einen weiteren Anstieg der Kassenbeiträge verhindern. Dabei sollen für das kommende Jahr Entlastungen für die gesetzliche Krankenversicherung in Höhe von über 16 Milliarden Euro erreicht werden. Kanzler Merz wirft der SPD vor, das Infrastrukturgesetz zur Beschleunigung von großen Bauvorhaben zu blockieren. Er soll in einer Sitzung der Unionsfraktion kritisiert haben, dass das Vorhaben seit 6 Monaten im Bundestag feststeckt. Die SPD will das geplante Gesetz mit einer Einigung zu Naturschutzflächen verbinden. Merz habe das als inakzeptabel bezeichnet, schreibt die Rheinische Post. Er forderte, das Infrastrukturgesetz noch vor der Sommerpause zu verabschieden. In der nordirischen Hauptstadt Belfast ist es zu gewaltsamen Protesten gekommen. Demonstranten lieferten sich Auseinandersetzungen mit der Polizei, mehrere Fahrzeuge wurden in Brand gesetzt. Auch in anderen Städten in Großbritannien und Nordirland gab es Proteste. Auslöser war die Veröffentlichung eines Videos von einem Messerangriff in Belfast. Ein Verdächtiger aus dem Sudan soll einen Mann schwer verletzt haben.
1: Und jetzt das Wichtigste aus Berlin.
2: Der regierende Bürgermeister Wegner ist jetzt offiziell Spitzenkandidat der CDU für die Abgeordnetenhauswahl im September. Bei einem Parteitag in Neukölln erhielt er in einer Kampfkandidatur gegen ein Parteimitglied knapp 93% der Delegiertenstimmen. In seiner Bewerbungsrede hatte Wegner seine Partei auf den Wahlkampf eingeschworen und die politischen Gegner scharf angegriffen. Er zog eine positive Bilanz seiner bisherigen Arbeit. Als Erfolge strich Wegner unter anderem die Verwaltungsreform und eine schärfere Sicherheitspolitik heraus. Die Bezirke bitten den Senat um Hilfe beim Kampf gegen den Eichenprozessionsspinner. In einem Brief an die Landesregierung fordern sie, dass die Plage nicht länger als Pflanzenschutzthema behandelt wird, sondern als Gesundheitsproblem. Das würde ihnen mehr Handlungsmöglichkeiten verschaffen, heißt es in dem Schreiben. Außerdem sollten Maßnahmen gegen die giftige Raupe zentral koordiniert werden und die Bezirke dafür mehr Geld bekommen. Mehrere von ihnen rechnen mit Kosten von über 500.000 Euro. Und zum Sport. Alba Berlin hat das entscheidende Playoff-Halbfinale in der Basketball-Bundesliga gegen Bamberg mit 97-66 gewonnen. In der Finalrunde treffen die Albatrosse jetzt auf Bayern München. Das erste Spiel wird übermorgen angepfiffen. 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
0: Das Berlin-Wetter.
3: Im Moment haben wir 14 Grad. Wir kriegen heute 21 maximal. Dazu viele Wolken, aber auch immer wieder Sonnenschein. Also es überwiegt der trockene Eindruck. Spätestens heute Abend kann es aber auch ein bisschen Regen geben und möglicherweise auch gewittern.
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1: Bitte vorsichtig fahren auf der A10 im westlichen Berliner Ring Richtung Dreieckwerder. Zwischen Spandau und Potsdam-Nord steht ein brennendes Fahrzeug. Es ist mit Sichtbehinderung durch den Rauch zu rechnen. Wir schauen auf die A100 in Stadtring Richtung Wedding. Vor der Baustelle Detmolder Straße staut es sich ab dem Kreuz Schöneberg mit etwa einem Zeitverlust von 10 Minuten. Voll ist es außerdem stadteinwärts in Alt-Biesdorf sowie rund um die Elsenbrücke. Biesdorf. Zwischen 8 und 15 Uhr finden auf der B1, B5 Alt-Biesdorf stadteinwärts zwischen Blumberger Damm und Oberfeldstraße Leitungsarbeiten statt. Die Fahrbahn ist hier dann auf eine Spur verengt. Wir schauen nach Reinickendorf. Kurt-Schumacher-Damm zwischen Scharnweberstraße und im Anschluss zur A111 stadtauswärts ist in beiden Richtungen die Fahrbahn auf 2 Spuren verengt. Und zur U-Bahn, die Linie U1 fährt bis auf weiteres wegen Bauarbeiten nicht zwischen Warschauer Straße und Nollendorfplatz. Nutzen Sie bitte alternativ die U3. 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
1: Ich finde ja, der Mittwoch sollte von der Art heilig gesprochen werden, dass man 2 Tage vorher und 2 Tage nachher nicht arbeiten sollte.
3: Ja, einfach weil die Feierlichkeiten um diesen gesegneten Mittwoch dauern, ja, und müssen auch dann in Ruhe ausklingen können. Ist so.
1: Amen.

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0: alle Mickey Voraus an Deck.
1: Oh, du bist so gemein.
0: Wieso denn?
1: Tim macht sich heute über mich lustig, weil ich ein bisschen wie eine Matrosin aussehe. Ich habe so ein dunkelblau-weiß gestreiftes Oberteil an.
0: Fühle ich mich direkt erinnert und habe mich jetzt nur gefragt, wann die MS Mickey Voraus denn ablegt.
1: Das ist übrigens, ich habe das jetzt mal recherchiert hier.
0: Was denn?
1: Den Hintergrund von warum überhaupt Matrosen? Warum sagst du, ich bin hier Matrosin? 1858 hat die französische Armee das eingeführt, dass alle Matrosen einheitlich auf Deck aussehen sollen. Und jetzt kommt's, nach strengen militärischen Regeln musste das Oberteil auf der Vorder- und Rückseite exakt 21 blaue Streifen a je 10 mm haben.
0: Das heißt, das müssen wir jetzt noch nachzählen,
1: jetzt
0: oder was?
1: Jetzt kannst du mal an mir rumzählen.
0: Heieieiei, was ist das? Inspiriert nochmal bretonische Schiffskleidung, oder was war das?
1: Quasi.
0: Heieieiei.
1: So, und wenn das jetzt hier nicht mit den 14 Streifen und so, wenn das nicht so ist, dann kannst du aufhören, dich über mich lustig zu machen, weil dann ist es gar nicht matrosig.
0: Okay, dann zählen wir jetzt erstmal. Bis dahin geht's in die Karibik. Mr. President and the Coco Jumbo, das sind die 90er.

0: ja, ja. 16 Minuten nach 8, RBB 888. Heute ist es auf den Tag genau 25 Jahre her, dass Klaus Wowereit diesen Satz gesagt hat.
1: Ich bin schwul und das ist auch gut so, liebe Genossinnen und Genossen.
2: Unser Guten Morgen Berlin-Reporter David Donschen ist heute früh in der Stadt unterwegs und fragt die Berlinerinnen und Berliner 25 Jahre später mal, was sie mit diesem historischen Satz noch verbinden.
3: Ja, also viele sind sich immer noch bewusst, was das eben für ein besonderer Satz damals von Klaus Wowereit gewesen ist. Der hat sich auf jeden Fall eingebrannt bei den Menschen hier in Berlin und der hat auch viel verändert, findet zum Beispiel Peter.
4: Also ich muss sagen, was der macht, der tut ab, ja. Geheimnis ist ja noch schlimmer. Also der lieber die Wahrheit, ja, und gibt doch Mut für andere. Und man lebt jetzt ganz menschlicher auch, ja, man wird akzeptiert. Ja, und dann die Frage ist, naja und, was ist denn du dabei?
3: Ja genau, was ist denn nur dabei, wenn Männer Männer lieben oder Frauen Frauen? Das hat nicht nur Peter gesagt, dass es eben viel selbstverständlicher ist, dass es zum Beispiel homosexuelle Menschen ja in der Politik gibt. Natürlich, die gibt es, aber dass sie das auch ausleben können und dass das kein großes Ding mehr ist. Aber gleichzeitig gibt es eben auch noch gesellschaftliche Räume bei uns hier in Deutschland, in denen queer sein total schwierig ist, wie mir Julia gesagt hat.
5: Ja, also ich muss schon sagen, dass die Toleranz, ich weiß nicht, also jetzt noch nicht in allen Bereichen so gegeben ist. Also im Sport ist es ja auch noch ein großes Thema, im Fußball sich da zu outen. Immer noch sehr wenig. Ich glaube, da ist die Dunkelzahl von den Leuten, die sich noch nicht geoutet haben, noch sehr groß. Aber ich glaube, das ist schon deutlich besser als vor 20 Jahren auf jeden Fall.
3: Das ist deutlich besser als vor 20 Jahren, aber wenn man sich jetzt anguckt, vor der WM 2026, die diese Woche beginnt, dass es in der Bundesliga immer noch keinen offen schwulen lebenden Mann gibt und dass, soweit ich weiß, von diesen 1200 Profis bei der WM auch niemand sich geoutet hat. Das zeigt eben, dass auch 25 Jahre nach dem Satz, ich bin schwul und das ist auch gut so, wir schon noch einen Weg zu gehen haben.
0: Soweit. Unser Guten Morgen Berlin-Reporter David Donschen und Lydia hat mit Klaus Wowereit eben über diesen Satz, über diesen Moment gesprochen und welche Reaktion er damals auf dieses öffentliche Coming-out bekommen hat, das können Sie sich anhören auf rbb888.de.

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1: Kurz nach 8:30 hier ist Jana Schmidt.
2: Guten Morgen. Wegner offiziell CDU-Spitzenkandidat für die Abgeordnetenhauswahl. Bei einem Parteitag in Neukölln hat der regierende Bürgermeister knapp 93% der Delegiertenstimmen erhalten. Mit dabei war RBB 888-Reporterin Sabine Müller.
3: Wegner musste sich überraschend in einer Kampfkandidatur durchsetzen. Ein Parteimitglied aus Mitte war gegen ihn angetreten. Er rief die CDU auf, gemeinsam zu kämpfen und dafür zu sorgen, dass in Berlin, Zitat, gesunder Menschenverstand statt linksgrüner Ideologie regiere. Wegner zog eine positive Bilanz seiner bisherigen Arbeit. Als Erfolge strich er unter anderem die Verwaltungsreform, mehr Wohnungsbau und eine schärfere Sicherheitspolitik heraus.
2: Bezirke fordern mehr Hilfe gegen Eichenprozessionsspinner. Sie fühlen sich überfordert bei der Bekämpfung der Raupe und bitten den Senat um Unterstützung. Aus unserer Redaktion für Landespolitik, Angela Ulrich.
4: In einem gemeinsamen Brief verlangen die Bezirke, dass die aktuelle Plage als Gesundheitsproblem eingestuft wird, statt als Pflanzenschutzthema. Das würde ihnen mehr Handlungsmöglichkeiten verschaffen, heißt es in dem Schreiben. Außerdem sollten Maßnahmen gegen die giftige Raupe zentral koordiniert werden. Mehrere Bezirke rechneten mit Kosten von deutlich mehr als 500.000 Euro.
2: Fall des entlassenen Digitalstaatssekretärs Hund beschäftigt das Land weiter. Mehrere Medien haben berichtet, dass die Senatskanzlei 2 Rechnungen über 50.000 Euro von Hunds Anwalt bekam. Tobias Möck aus der Redaktion RBB 24.
5: Die Senatskanzlei teilte RBB 24 Recherche mit, die Beauftragung des Anwalts sei weder mit dem regierenden Bürgermeister Wegner noch mit anderen Vertretern des Landes abgestimmt worden. Der entlassene Staatssekretär Hund ließ dem RBB auf Nachfrage mitteilen, dass er die Rechnungen vorerst selbst begleichen werde. Hund hatte den Anwalt hinzugezogen, nachdem RBB und MDR über Ermittlungen im Zusammenhang mit seiner unternehmerischen Tätigkeit berichtet hatten. Nach 69 Tagen im Amt steht ihm ein Übergangsgeld von rund 50.000 Euro zu.
2: Ideen für mehr Aufenthaltsqualität. Der Bezirk Lichtenberg hat ein Entwicklungskonzept für den Bahnhofsvorplatz an der Weidlingstraße vorgestellt. Mehr Bäume und mehr Sitzmöglichkeiten ist die Idee. Die Drogen- und Obdachlosenproblematik vor Ort lasse sich damit nicht unmittelbar lösen, sagte Umweltstadträtin Felice Kekülioğlu.
6: Erfahrungen zeigen, dass wenn ein Platz umgestaltet wird und es dann in Folge zu mehr Nutzung, mehr Menschen zu unterschiedlichen Tageszeiten, ja auch vielleicht mehr Gastronomie und Kunst- und Kulturveranstaltungen, dass das im Ergebnis dazu führen kann, dass sich die Menschen viel sicherer fühlen. Also es braucht, damit sich Menschen sicherer fühlen, verschiedene Faktoren, aber dazu gehören auch nur helle und überschaubare Gestaltung.
2: Grundlage für die Umgestaltung ist eine Umfrage aus dem Jahr 2021. Sieg für Alba Berlin. Das Team hat das entscheidende Playoff-Halbfinale in der Basketball-Bundesliga gegen Bamberg mit 97-66 gewonnen. Aus unserer Sportredaktion Nick Hillmann.
7: Nur im ersten Viertel war es ein spannendes Spiel. Dann musste Bamberg abreißen lassen. Berlin dagegen, auch offensiv nun nahezu perfekt, führte zur Pause schon mit 26 Punkten Vorsprung. Baute diese Führung im letzten Abschnitt auf plus 39 aus. Die Berliner treffen im Finale auf Titelverteidiger FC Bayern. Das erste Spiel am Freitagabend in München.
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8: Aktuell haben wir 16 Grad und 21 werden es heute. Dazu viele Wolken, aber auch immer wieder Sonnenschein. Spätestens heute Abend kann es ein bisschen Regen geben.
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1: Wir schauen auf die A100 in Stadtring Richtung Wedding. Vor der Baustelle Detmolder Straße staut es sich ab dem Kreuz Schöneberg. 10 Minuten Zeitverlust sollten Sie hier mit einplanen. Voll ist es zudem stadteinwärts auf der A111 ab dem Saatwinkler Damm, auf der A115 zwischen Kleinmachnow und Spanischer Allee und auf der B1 bis 5,5 Biesdorf im weiteren Verlauf auf der Frankfurter Allee vom Frankfurter Tor. Und zur U-Bahn. Die U-Bahn-Linie U1 fährt bis auf weiteres wegen Bauarbeiten nicht zwischen Warschauer Straße und Nollendorfplatz. Nutzen Sie bitte alternativ die U3. 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
1: Diese Fußballweltmeisterschaft, die da morgen in Nordamerika startet, fühlt sich irgendwie falsch an. Das liegt an ganz vielen möglichen Komponenten. Es liegt an Einreiseschikanen für Teams und Schiedsrichter, an merkwürdiger Überwachung und ganz viel Kritik von Menschenrechtsorganisationen.
8: Wir sprechen gleich drüber mit unserem WM-Reporter Matthias Roschitz. Der ist vor Ort und ja, der soll uns vor dem Start dieser WM mal erzählen, wie sich das anfühlt, da vor dem Turnier, 24 Stunden vor Anpfiff.
1: in den USA. Jetzt die 90er. Dr. Alban, guten Morgen, Berlin.

0: die 80er. Und Milli Vanilli and Girl I'm Gonna Miss You um 8:43 Uhr hier auf RBB 88.8. Guten Morgen, Berlin.
1: Die Fußball-Weltmeisterschaft 2026 startet morgen. Aber die Stimmung, die ist alles andere als unbeschwert.
0: Wir haben mit unserem WM-Reporter Martin Roschitz gesprochen. Er ist schon in den USA und sagt, dass die Politik bei dieser WM wohl eine große Rolle spielen wird.
2: Ja, man muss ja sagen, dass es viel politischer ist als noch bei früheren Turnieren. Die Gastgeber, USA vor allen Dingen, stehen unter besonderer Beobachtung. Es gibt Diskussionen über Visa-Regeln, Einreisebeschränkungen. Wir haben das jetzt mit dem Schiedsrichter erlebt aus Somalia, der nicht einreisen durfte. Und den Umgang mit einzelnen Nationen. Gleichzeitig ist Trump als Präsident natürlich eine Figur, die diese WM so oder so begleiten wird. FIFA-Präsident Gianni Infantino sucht die Nähe zu ihm, zur Politik generell. Und all das sorgt dafür, dass Fußball und Politik hier deutlich stärker miteinander vermischt werden, als viele Fans sich das wünschen würden. Die Frage ist also gar nicht, ob Politik bei dieser WM eine Rolle spielt, sondern wie groß diese Rolle am Ende tatsächlich sein wird.
0: Ist diese Nähe zwischen Gianni Infantino und Donald Trump auch ein Zeichen dafür, dass Gianni Infantino versucht, den US-Präsidenten so ein bisschen unter Kontrolle zu halten? Oder wie ist das zu sehen?
2: Ja, das muss er natürlich, denn die FIFA hat ja auch viel zu verlieren, denn sollte dieses Unternehmen USA, Kanada, Mexiko krachend scheitern, dann fällt das natürlich auf ihn zurück. Ich glaube trotzdem, dass es eine WM voller Widersprüche wird. Nie war ein Turnier kommerzieller auch und dafür ist die FIFA ja nun mal verantwortlich. Es gibt horrende Ticketpreise, die Sicherheitsfragen, Aufstockung auf 48 Teams und natürlich dann diesen militärischen Konflikt USA, Israel, Iran. Das sorgt alles für viel Zündstoff. Infantino wird natürlich Trump unterstützen. Der feiert jetzt am 14. Juni seinen 80. Geburtstag und der wird keine Gelegenheit auslassen, dieses Mega-Event für seine Zwecke zu nutzen, mit freundlicher Unterstützung von Gianni Infantino.
1: Und muss sich unsere deutsche Nationalmannschaft da irgendwie verhalten zu?
2: Julian Nagelsmann und seine Spieler versuchen bewusst den Fokus auf das Sportliche zu legen. Die Botschaft lautet, die Mannschaft kann die Weltpolitik nicht lösen. Sie kann nur versuchen, ein gutes Turnier zu spielen. Und ich glaube, dass das die Erfahrung von der WM in Katar sind, die dabei eine große Rolle spielen. Damals hat der DFB sehr offensiv die FIFA kritisiert, hat den Machtkampf mit Gianni Infantino aber verloren. Die One-Love-Binde wurde verboten. Der DFB stand dann am Ende dumm da, muss man sagen, und hat danach selbstkritisch eingeräumt, dass die politischen Debatten teilweise auch den Blick auf den Sport verstellt haben.
1: Das sagt RBB 88.8 Sportreporter Martin Roschitz. Morgen startet sie also, die Fußball-WM in Nordamerika, unter Bedingungen, die Menschenrechtsorganisationen scharf kritisieren.
0: 8:46 Uhr haben wir es. RBB 88.8. Guten Morgen, Berlin.

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1: Die Nachricht ist Jana Schmidt.
2: Guten Morgen. Die Finanzlage der gesetzlichen Krankenkassen ist schlechter als bisher angenommen. Das Bundesgesundheitsministerium rechne im laufenden Jahr mit 3,5 Milliarden Euro höheren Ausgaben als erwartet, schreibt die Bild-Zeitung. Die Ausgaben der Kassen seien von Januar bis März um fast 8% gestiegen. Die Bundesregierung war bisher von 6,5% für das gesamte Jahr ausgegangen. Der Bundestag berät übermorgen zum ersten Mal über die geplante Reform von Bundesgesundheitsministerin Waken. Nach dem Abschuss eines US-Hubschraubers haben die USA in der Nacht Ziele im Iran angegriffen. Dabei wurden Luftabwehrsysteme, Bodenkontrollstationen und Überwachungsradaranlagen im Bereich der Straße von Hormuz bombardiert. Der Iran drohte mit Vergeltung. Er attackierte einen US-Stützpunkt in Bahrain. Die Zahl der Rentnerinnen und Rentner in Deutschland hat einen neuen Höchststand erreicht. Zum Jahreswechsel hätten mehr als 19 Millionen Menschen Altersbezüge erhalten, schreibt die Rheinische Post. Fast jeder Dritte gehe vorzeitig in Rente. Dafür nehmen die Menschen Abschläge in Kauf.
1: Und jetzt das Wichtigste aus Berlin.
2: Die CDU geht mit dem regierenden Bürgermeister Wegner als Spitzenkandidat in die Abgeordnetenhauswahl im September. Er wurde beim Landesparteitag in Neukölln mit knapp 93% der delegierten Stimmen gewählt. Wegner musste sich überraschend in einer Kampfkandidatur durchsetzen. Ein Parteimitglied aus Mitte war gegen ihn angetreten. Vorher hatten die Delegierten schon das Wahlprogramm beschlossen. Wegner nannte in seiner Rede unter anderem die Verwaltungsreform, den Bau neuer Wohnungen und die gute Wirtschaftsentwicklung als Erfolge des Senats. Viele Arztpraxen dürften heute geschlossen bleiben. Mehr als 2000 Mitglieder der Kassenärztlichen Vereinigung haben sich für eine Fortbildungsveranstaltung im Rahmen eines Aktionstags gegen ein geplantes Spargesetz angemeldet. Deshalb könnte der Großteil der Kinder- und Jugendpraxen nicht öffnen. Für dringende Fälle verweist die KV Berlin auf ihre Notdienstpraxen. Bundesgesundheitsministerin Waken plant Ausgabenbremsen bei Praxen, Kliniken und der Pharmabranche. Zum Sport. Alba Berlin hat im entscheidenden Spiel 5 die Nerven bewahrt und ist ins Finale der Basketball-Bundesliga eingezogen. Der elfmalige Meister fertigte den Pokalsieger aus Bamberg mit 97-66 ab. In der Finalrunde treffen die Albatrosse jetzt auf Bayern München. 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
3: Heute kriegen wir einen Sonne-Wolken-Mix. Der trockene Eindruck überwiegt. Es kann aber spätestens heute Abend auch noch mal ein bisschen Regen geben und möglicherweise auch gewittern. Wir kriegen 21 Grad. Im Moment haben wir 16.
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1: Wir schauen auf die A100 in Stadtring Richtung Wedding. Vor der Baustelle Detmoller Straße staut es sich ab dem Kreuz Schöneberg. Sie brauchen hier 10 Minuten mehr Zeit. Richtig voll ist es zudem stadteinwärts. Auf der A111 ab dem Saatwinkler Damm und weiter auf dem Stadtring Richtung Treptow bis zum Dreieck Funkturm sowie vor der Abfahrt Treptow. Auf der A115 zwischen Kleinmachnow und Spanischer Allee sowie auf der B1-B5 in Alt-Biesdorf. Noch kurz schauen wir zur U-Bahn. Die Linie U1 fährt bis auf Weiteres wegen Bauarbeiten nicht zwischen Warschauer Straße und Nollendorfplatz. Nutzen Sie bitte hier alternativ die U3. Alle Meldungen zu Straßen und Schienen finden Sie auf rbb888.de und in unserer App. Wir wünschen eine gute Fahrt.
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3: Am liebsten würde Tim heute die ganze Zeit nicht Guten Morgen, Berlin sagen, sondern Ahoi, Berlin, weil ich...
1: Ja, in diesem komischen Schiffsmatrosenhemdchen hier
3: mach
1: unterwegs.
3: Mach dich da nicht lustig,
1: mit den Querstreifen.
3: Das ist nicht komisch und matrosig, wobei doch, ehrlicherweise.
1: Es ist schon sehr matrosig.
3: Wir haben recherchiert, woher das kommt mit diesen Matrosenhemden. Ne? Die sind immer horizontal gestreift. Gibt es irgendwie seit 1858 französische Armee. Und das müssen exakt 21 blaue Streifen vorne sein. Und die sind 10 mm breit.
1: Und wir haben es nachgemessen.
3: Ja, wir haben es nachgezählt. Ich habe 21 Streifen vorne und die sind ungefähr 10 mm breit. Ja, okay. Ich bin heute Matrosin Lydia.
1: Also wenn Sie demnächst auf der Spree die MS Mikiforow kreuzen sehen, ja, dann aus dem Weg, weil die Kommandos sitzen, glaube ich, noch nicht so richtig auf diesem Segelschiff. Alles klar zur Wende, alles klar zur Halse.
3: Kannst du mal einen Kapitänshut aufsetzen?
1: Sowas. Ja, und ich komme vielleicht auch mit als erster Mart sozusagen
3: na gut.
1: Aufs Schiff. Jetzt Michael Jackson, das sind die 80er und Beat It, Guten Morgen Berlin.

0: Backstreet Boys.
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1: Skunk Nancy. Hedonism. Hedonisten, das sind doch wir alle, so Vergnügungsmenschen, ne? War das nicht so, die Bevölkerungsgruppe der Hedonisten?
2: Ich fühle mich vor allem seit 7 Jahren so.
1: Aha.
2: Seitdem wir unsere Hündin Hedi haben.
1: Ach so, ich dachte, seitdem du hier mit mir sendest.
2: Auch. Das ist beides.
1: Aha.
2: So, aber ich bin Hedionist auch.
1: Ach, Hedi, aha, verstehe. Okay, ja, das passt jetzt mit als Lydionist, das passt nicht so gut.
2: Ja, aber das auch. Also es ist, passt vieles dazu. Ja,
1: wir sind nämlich im verflixten 7. Jahr gerade, wir zwei beide.
2: Aber läuft doch.

0: 69 RBB 88 18. Guten Morgen, Berlin. Und 25 Jahre ist es her, dass Klaus Wowereit diesen Satz gesagt hat.
1: Ich bin schwul und das ist auch gut so, liebe

0: Parteitag denn doch zu dem öffentlichen Bekenntnis. Wie die Reaktionen waren und was danach passierte, das habe ich überhaupt nicht geahnt.
1: Und eigentlich war der Satz ja auch gar nicht so geplant im Detail, ne?
0: Nee, im Manuskript stand gar nichts. Ich wusste, dass ich am Ende meiner Rede dazu was sagen werde. Da hätte ich auch sagen können, ich bin schwul und dafür muss ich mich nicht rechtfertigen oder dass es nicht schlimm ist oder sonst irgendwas. Aber es kam aus dem Bauch heraus und deshalb war es höchstwahrscheinlich auch so gut.
1: Und gab es Reaktionen, die Sie besonders überrascht oder auch berührt haben?
0: Ja, sehr viele. Mir haben Eltern geschrieben von schwulen oder lesbischen Kindern, die gesagt haben, na, wenn der regierende Bürgermeister offen schwul sein kann, dann können wir auch ganz anders zu unseren Kindern stehen. Oder mir haben gestandene Persönlichkeiten wie ein 30-jähriger Arzt geschrieben, der hat gesagt, jetzt traue ich mich auch in meinem beruflichen Umfeld, mich zu outen. Das habe ich mich bislang nicht getraut. Und davon gab es viele Reaktionen.
1: Und was sagen Sie, wie hat sich in den letzten 25 Jahren seit Ihrem berühmten Satz die Toleranz, die Offenheit verändert in Deutschland?
0: Ja, es hat sich vieles verändert. Beispielsweise in der Politik ist es heute überhaupt gar kein Thema mehr, wenn ein Spitzenpolitiker da offen sagt, er ist schwul. Das ist gegessen. Aber es gibt gesellschaftliche Bereiche, wie beispielsweise jetzt haben wir Fußballweltmeisterschaft, Herrenfußball. Da ist das absolut immer noch ein Tabuthema. In unserer Gesellschaft ist viel passiert. Wir haben im gesetzlichen Rahmen Gleichstellungsmerkmale geschaffen. Aber man muss wachsam sein. Und wir haben immer mehr Menschen auch, die versuchen auszugrenzen. Und das macht mir Sorge.
2: Sagt der frühere regierende Bürgermeister von Berlin, Klaus Wowereit, 25 Jahre nach seinem berühmten Satz, ich bin schwul und das ist auch gut so. Das ganze Interview, das Lydia mit ihm geführt hat, finden Sie auf rbb888.de. Es ist 9:18 Uhr. Guten Morgen, Berlin.

0: So easy. Geht's rein in den Mittwoch. Hier ist RBB 88.8.
1: 9:24 Uhr. Guten Morgen, Berlin.
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1: 9:30 ist Jana Schmidt.
2: Guten Morgen. CDU geht mit regierendem Bürgermeister Wegner als Spitzenkandidat in die Abgeordnetenhauswahl. Er wurde beim Landesparteitag in Neukölln mit knapp 93% der delegierten Stimmen gewählt. Wegner musste sich überraschend in einer Kampfkandidatur gegen ein Parteimitglied durchsetzen. Er ging in seiner Rede unter anderem auf die Bildungspolitik ein.
3: Alle Kinder müssen vor der Einschulung Deutsch sprechen. Das haben wir in Berlin umgesetzt. Lesen, schreiben, rechnen. Das sind die Prioritäten, die wir in den Fokus stellen. Und das ist allemal wichtiger als der Genderwahn einiger in unserer Stadt.
2: Wegner lobte außerdem die Verwaltungsreform und den Bau neuer Wohnungen. Millionen Bußgeld gegen Immobilienkonzern Deutsche Wohnen deutlich reduziert. Er soll jetzt 900.000 Euro zahlen, entschied das Landgericht. Aus unserer Redaktion RBB 24, Katharina Trümper.
4: Ursprünglich hatte die Berliner Datenschutzbehörde ein Bußgeld in Höhe von insgesamt 14,5 Millionen Euro verhängt. Die Behörde wirft der Deutschen Wohnen vor, nicht ausreichend dafür gesorgt zu haben, dass nicht mehr benötigte Mieterdaten regelmäßig gelöscht werden. Aus Sicht des Vorsitzenden Richters hat das Unternehmen zwar gegen die Datenschutzgrundverordnung verstoßen, doch eine Millionenzahlung sei nicht gerechtfertigt, hieß es.
2: Vorplatz soll schöner werden. Um die Aufenthaltsqualität am Bahnhof Lichtenberg zu verbessern, hat der Bezirk ein Entwicklungskonzept in Auftrag gegeben. RBB 88.8-Reporterin Miriam Keuter hat es sich angesehen.
5: Mehr Bäume, mehr Flächen entsiegeln, mehr Sitzmöglichkeiten, Fahrradabstellplätze und Platz für Marktstände. So die Idee. Grundlage ist eine Umfrage von 2021. An welchem Ort sich Passanten und Anwohner im Kiez am unwohlsten fühlen? Ergebnis: der Vorplatz am Bahnhof. Eine kurze Stichprobe von RBB 88.8 ergab, am meisten beschäftigt die Menschen die zunehmende Obdachlosen- und Drogenszene.
2: Enquete-Kommission gegen Rassismus und Antisemitismus schließt Arbeit ab. Sie war vor 15 Monaten vom Abgeordnetenhaus eingesetzt worden. Der Kommissionsvorsitzende Saleh hatte im RBB 24 Inforadio ein positives Fazit gezogen.
6: Wir erleben eine Zunahme auch von Hassgewalt oder auch von Diskriminierung. Und deswegen haben wir uns gemeinsam auf den Weg gemacht mit Menschen, die wir angehört haben aus der Zivilgesellschaft. Menschen, die tatsächlich sich mit der Materie beschäftigen, wie man Diskriminierung abschaffen kann und ein Stück weit auch damit Artikel 1 unseres Grundgesetzes ins Leben übersetzen kann, dass die Würde aller Menschen gleich viel wert ist und für uns am Ende auch zu schützen gilt. Und von daher war die Arbeit, die wir gemacht haben, gut.
2: Der Abschlussbericht soll voraussichtlich am 18. Juni im Abgeordnetenhaus beraten werden. Alba Berlin zieht ins Finale der Basketball-Bundesliga ein. Das Team hat Bamberg mit 97-66 abgefertigt. In der Max-Schmeling-Halle war RBB 88.8 Sportreporter Nick Hillmann.
7: Vor 8.600 Zuschauern war es nur im ersten Viertel ein spannendes und ausgeglichenes Spiel. Alba führte mit 5 Punkten. Dann kam die Demontage für die Bamberger. Bamberg ohne Chance im letzten Viertel, ließ Alba es etwas ruhiger angehen, kam aber dennoch mit deutlichem Vorsprung ins Ziel. Beste Werfer für die Berliner Mike Ratay mit 16 und für Bamberg Ibi Watson ebenfalls mit 16 Punkten. Im Finale wartet nun Vorjahresmeister Bayern München auf Alba Berlin.
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8: Wir haben aktuell in den meisten Bezirken 18 Grad schon. Wir kriegen 21 heute. Ein Sonne-Wolken-Mix begleitet uns durch den Tag. Meistens ist es trocken, spätestens am Abend dann ein bisschen Regen und möglicherweise Gewitter.
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1: Wir schauen auf den Stadtverkehr. Die AWUS statt auswärts zwischen dem Dreieck Funkturm und der Spanischen Allee. Da haben wir eine Sperrung nach einem Unfall. Auf die A100 in Stadtring Richtung Wedding vor der Baustelle Detmolder Straße staut es sich auf dem Kreuz Schöneberg. Sie brauchen hier etwa 10 Minuten mehr Zeit. Voll ist es außerdem stadteinwärts auf der A111 auf dem Saatwinkler Damm und weiter auf dem Stadtring Richtung Treptow bis zum Dreieck Funkturm sowie vor der Abfahrt Treptow. Auf der A115 zwischen Kleinmachnow und Spanischer Allee braucht man mehr Zeit, genauso wie auf der B1, B5 in Alt-Biesdorf. Schauen wir noch mal kurz nach Marzahn. Blumberger Damm zwischen Landsberger Allee und Zindorfer Straße ist in Richtung Köpenick noch bis nächste Woche Donnerstag nur eine Spur frei. Und kurz rüber zur U-Bahn. Die Linie U1 fährt bis auf weiteres wegen Bauarbeiten nicht zwischen Warschauer Straße und Nollendorfplatz. Nutzen Sie bitte alternativ die U3. Alle Meldungen zu Straßen und Schienen finden Sie auf rbb888.de und in unserer App. Wir wünschen eine gute Fahrt.
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1: Es ist Zeit, das schnellste Radiospiel der Stadt zu spielen. Eine Sekunde eines 80er oder 90ers richtig zuordnen können. Darum geht es in diesem Spiel. Und wir hören mal, was wir hier heute für eine Sekunde haben.
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0: UB40 and Can't Help Falling in Love. Das sind die 90er auf RBB 88.8. Guten Morgen, Berlin.
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2: Rico spielt mit uns aus Neu-Hohenschönhausen. Hallo.
3: Einen wunderschönen guten Morgen.
0: Rico, du hast noch 3 Minuten, dann geht deine Arbeit los, richtig?
3: Ja, so in etwa. Also ich bin Umschüler. Ich mache gerade eine Umschulung zum Verwaltungsfachangestellten. Und da geht es in 3 Minuten los. Aber es ist jetzt nicht ganz so schlimm, wenn ich auch noch mal 3 Minuten später drinne.
2: Okay.
0: Weil du direkt neben deiner Arbeit wohnst?
3: Nein, ich bin frühzeitig losgefahren und dementsprechend ist es ganz okay.
0: Ah, okay. Ja,
2: dann hören wir jetzt ganz schnell die Sekunde, hinter der sich ein 80er oder 90er versteckt, aber welcher?
3: Ja, Blueprint von den Rainbirds.
2: Ja, sehr gut. Rico, herzlichen Glückwunsch.
3: Jawohl.
2: Damit nimmst du demnächst zur Schule deine neue Trinkflasche mit.
3: Dann kann ich endlich die Tasse damit auffüllen.
0: Ja, voll gut. Dann hast du das Set, Rico. Alles Gute nach Alt-Hohenschönhausen und wir hören deinen Gewinner 80er, wir hören die Rainbirds and Blueprint hier auf RBB 88.8. Guten Morgen, Berlin.

0: Ach, sehr schön. 9.49 Uhr haben wir es, RBB 88.8 und morgen geht's los.
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0: müssen wir ihn noch mal kurz ausflippen. Aerosmith auf RBB 88.8.
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0: Die Nachrichten mit Michael Ernst.
2: Guten Tag. Vor dem Spitzentreffen im Kanzleramt mit Gewerkschafts- und Arbeitgebervertretern mahnen alle Seiten zu schnellen und fairen Reformen. Der Sozialverband VdK forderte, Vermögende und Gutverdiener stärker in die Pflicht zu nehmen. Aus Sicht der Spitzenverbände der Wirtschaft muss es bald einen klaren Zeitplan für die anstehenden Reformen geben. Heute Abend wollen die Spitzen der Koalition mit den Sozialpartnern über Reformen, etwa in den Bereichen Steuern und Rente, sprechen. Kanzler Merz wirft der SPD vor, das Infrastrukturgesetz zur Beschleunigung von großen Bauvorhaben zu blockieren. Er soll in einer Sitzung der Unionsfraktion kritisiert haben, dass das Vorhaben seit 6 Monaten im Bundestag feststeckt. Die SPD will das geplante Gesetz mit einer Einigung zu Naturschutzflächen verbinden. Merz habe das als inakzeptabel bezeichnet, schreibt die Rheinische Post. Er forderte, das Infrastrukturgesetz noch vor der Sommerpause zu verabschieden. Das US-Militär hat in der Nacht Ziele im Iran angegriffen. Das US-Regionalkommando sprach von Selbstverteidigung. Vorher hatte US-Präsident Trump dem Iran vorgeworfen, einen Hubschrauber abgeschossen zu haben. Daraufhin wurden iranische Luftabwehranlagen, Bodenkontrollstationen und Überwachungsradaranlagen im Bereich der Straße von Hormuz bombardiert. Der Iran drohte mit Gegenschlägen und attackierte schon einen US-Stützpunkt in Bahrain mit Drohnen. Tausende Menschen haben in Mexiko-Stadt das Aztekenstadion blockiert. Dort soll morgen die Fußball-WM eröffnet werden. Die Proteste wurden wieder von einer Lehrergewerkschaft organisiert. Seit letzter Woche demonstrieren Lehrkräfte in Mexiko unter anderem für höhere Löhne. Sie wollen die Proteste während der WM verstärken.
3: Und jetzt das Wichtigste aus Berlin.
2: Hier in der Stadt bleiben heute wahrscheinlich viele Arztpraxen geschlossen. Die Kassenärztliche Vereinigung hat einen Aktionstag ausgerufen, um gegen Sparpläne der Bundesregierung zu protestieren. Mehr als 2000 KV-Mitglieder kündigten an, daran teilzunehmen. Deshalb wird erwartet, dass ein Großteil der Kinder- und Jugendpraxen nicht öffnet. Für dringende Fälle verweist die KV Berlin auf ihre Notdienstpraxen, unter anderem bei Vivantes, im Sana-Klinikum Lichtenberg sowie den DRK-Kliniken West End. Berlin ist für queere Menschen weiter eine offene Stadt. Sie müssen aber inzwischen stärker für das Erreichte kämpfen. Zu dieser Einschätzung kommt der ehemalige regierende Bürgermeister Wowereit. Er verwies bei RBB 88.8 dabei auf rechtsextreme Parteien. Der ehemalige SPD-Generalsekretär Kühnert sagte dazu auf Radio 3 vom RBB, dass es keine Bewegung ohne Gegenbewegung gibt. Vor genau 25 Jahren hat Wowereit die legendären Worte gesagt: Ich bin schwul und das ist auch gut so. 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
0: So, heute haben wir erstmal ein bisschen Sonnenschein, was ja ganz schön ist. Tageshöchstwerte so um die 20 Grad. Aber ab Mittag, sagen die Wetterexperten, soll es nach und nach dichter bewölkt sein und dann kann es auch so ein paar Schauer geben. So richtig krachen soll es aber eigentlich erst morgen. Da haben wir 19 Grad. Es wird windig, schauern und gewittern am Freitag. Genauso verregnet, bewölkt bei 18 Grad. Die aktuellen Temperaturen: 17 Grad in Lichtenberg, 19 Grad in Spandau und 18 Grad in Mitte.
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0: Auf der nördlichen A10 Richtung Dreieck Barnim steht ein defektes Fahrzeug zwischen Kreuz Oranienburg und Birkenwerder. Dann geht's weiter, A11 Richtung Berlin, Richtung Stettin, zwischen Bernau Süd und Bernau Nord, nach einem Unfall Sperrung der rechten Spur. Stadtverkehr Berlin, AWO stadtauswärts zwischen Dreieck Funkturm und Spanische Allee gibt es eine Sperrung nach einem Unfall. A100 Stadtring in Richtung Wedding. Vor der Baustelle Detmolder Straße staut es sich ab Kreuz Schöneberg mit etwa 10 Minuten Zeitverlust. Voll ist es außerdem stadteinwärts auf der A111 ab Saatwinkler-Damm und weiter auf dem Stadtring in Richtung Treptow bis zum Dreieck Funkturm sowie vor der Abfahrt Treptow und stadteinwärts auf der A115 zwischen Kleinmachnow und Spanischer Allee. Grünau Adler gestellt, die Stelling-Janitzki-Brücke ist an der Stadtgrenze problematisch insofern, als dass die Ampeln fehlerhaft arbeiten. Seien Sie hier besonders vorsichtig. Noch eine Meldung zur U-Bahn-Linie 1. Die U1 fährt bis auf Weiteres wegen Bauarbeiten nicht zwischen Warschauer Straße und Neulendorfplatz. Nutzen Sie bitte alternativ die U-Bahn-Linie 3. 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
0: Guten Morgen, Berlin. Guten Morgen, meine Schöne. Drei fantastische 80er am Stück warten auf uns.
4: Yeah, Mann!
0: Diana Ross, die erst gerade in den USA Tour unverständlich, unmissverständlich klargemacht hat, ich gehe nicht in den Ruhestand. My Old Piano hören wir. Genauso wie eine fantastische Nummer von zwei Schweizern, Double mit Captain of Her Heart. Und los geht's erstmal mit ein bisschen Body Flavor und einer heißen Nacht. Hier ist Jimmy Cliff mit Reggae Night.
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0: RBB 88.8 nach den 80ern von Diana Ross hören wir gleich eine Kuschelballade aus den 90ern, Boyzone mit No Matter What. Jetzt geht's aber erstmal um so richtig gesellige Menschen. Das sind sie nämlich, Fußballfans. Ist ja auch keine wirkliche Überraschung, aber schön, das nochmal von einem Psychologen bestätigt zu bekommen. Psychologe Dirk Hofmeister weiß, wie wir zu Fans werden und was das auch über uns aussagt.
1: Ja, die Wissenschaft hat sich die Fußballfans schon mittlerweile ziemlich genau angeschaut. Und da zeigt sich, dass Fußballfans durchaus geselliger sind. Also, dass Fußballfans eher so die Gemeinschaft suchen oder auch Rituale suchen. Es zeigt sich auch, dass Fußballfans leidenschaftlicher sind. Zeigen häufig eine hohe Bindung an den eigenen Verein, an den Lieblingsverein. Und ein bisschen paradox ist, dass Fußballfans nicht unbedingt extravertierter sind als die Allgemeinbevölkerung. Und das wirkt deswegen paradox, weil Fußballfans ja häufig so laut sind, im Stadion so auftreten. Dieses laute Auftreten hat häufig auch mit so gruppendynamischen Prozessen, die dann direkt im Stadion stattfinden, zu tun. Also auch introvertierte Menschen können sehr leidenschaftliche Fußballfans sein.
0: Natürlich, Fan Forever. Warum schwärmen wir? Unser Thema am Sonnabend in unserer interaktiven Live-Sendung Die Experten. Und da wird Dirk Hofmeister im Studio sein und alle Fragen beantworten und das Fansein feiern. So, und bis dahin, also bis zum Sonnabend, 17 Uhr, ist dann vielleicht auch schon das WM-Fieber ein bisschen größer.
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0: Und vielleicht kommen Sie uns ja mal besuchen zum Public Viewing im Studio 14. Wir freuen uns.

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1: Mittwochvormittag, 10:30, hier ist Silke Mehring.
2: Schönen guten Tag. Heute bleiben wahrscheinlich viele Arztpraxen geschlossen. Die Kassenärztliche Vereinigung hat einen Aktionstag ausgerufen, um gegen Sparpläne der Bundesregierung zu protestieren. Christina Torge.
3: Es wird unter anderem erwartet, dass vor allem ein Großteil der Kinder- und Jugendpraxen nicht öffnen wird. Für dringende Fälle verweist die KV auf den Notdienst, unter anderem bei Vivantes, im Sana-Klinikum Lichtenberg sowie den DRK-Kliniken Westend. Mit dem Sparpaket der Bundesregierung sollen die gesetzlichen Krankenkassen im kommenden Jahr um 16,3 Milliarden Euro entlastet werden. Dabei soll es auch bei den Arztpraxen einen Ausgabendeckel geben.
2: Untersuchungsausschuss zur rechtsextremistischen Anschlagserie in Neukölln legt Abschlussbericht vor. Er kommt zu dem Schluss, dass es bei der Aufklärung Probleme gab und empfiehlt konkrete Verbesserungen. Aus unserer Redaktion für Landespolitik, Sabine Müller.
4: Defizite erwähnt der Bericht vor allem bei Polizei und Staatsanwaltschaft, sowohl in Strukturen als auch bei der personellen und technischen Ausstattung. Anhaltspunkte für eine bewusste Verzögerung der Ermittlungen sieht der Ausschuss aber nicht. Darüber hinaus fordert der Ausschuss unter anderem mehr Informationsaustausch zwischen den Sicherheitsbehörden. Zusätzlich zum Bericht legen Grüne und Linke sowie AfD ihre Sicht der Dinge in zwei Sondervoten dar. Während die AfD die Sicherheitsbehörden umfassend entlastet sieht, bekräftigen Grüne und Linke ihre Kritik, vor allem an Polizei und Verfassungsschutz.
2: ELA 2026 startet in Schönefeld. Ab heute werden am Rande des BER wieder viele Fluggeräte ausgestellt. Hunderte Aussteller haben sich angekündigt. Die Messe öffnet ihre Tore bis übermorgen, zuerst nur für Fachbesucher. Am Wochenende dürfen dann alle Interessierten auf das Gelände des Expo Center Airport. Das sagte uns ELA-Direktor David Schönrock.
5: Die ELA besteht aus drei Säulen. Das ist der Aviation-Bereich, der Luftfahrtbereich, der Raumfahrtbereich, der Verteidigungsbereich. Europa investiert gerade große Summen sowohl in den Verteidigungs- als auch in den Raumfahrtbereich. Und ganz konkret gesprochen sind da natürlich Themen, die wir wiederfinden im Alltag. Das ist zum einen die Mobilität, das ist auch die Sicherheit, das sind die Wetterdaten oder auch die Kommunikation. Und das eine in der Entwicklung schließt das andere natürlich nicht aus.
2: Ich bin schwul und das ist auch gut so. Dieser Satz des ehemaligen regierenden Bürgermeisters Klaus Wowereit sorgte heute vor 25 Jahren für Schlagzeilen. Auf RBB 888 hat sich Klaus Wowereit nochmal an Reaktionen von damals erinnert.
6: Mir haben Eltern geschrieben von schwulen oder lesbischen Kindern, die gesagt haben, na, wenn der regierende Bürgermeister offen schwul sein kann, dann können wir auch ganz anders zu unseren Kindern stehen. Wir können das in unserer Familie, in unserer Nachbarschaft, in Freundschaft dann auch offen vertreten und das hat uns geholfen. Oder mir haben gestandene Persönlichkeiten wie ein 30-jähriger Arzt geschrieben, der hat gesagt, jetzt traue ich mich auch in meinem beruflichen Umfeld, mich zu outen. Das habe ich mich bislang nicht getraut und davon gab es viele Reaktionen.
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1: Ist erstmal noch ziemlich freundlich, könnte aber zum Nachmittag schon deutlich dichter bewölkt sein und dann sind durchaus auch schon Schauer möglich. Aber eigentlich soll es schauer- und gewittertechnisch morgen erst abgehen. Dazu ziemlich windig werden bei 19 Grad, Freitag nur 18 Grad, auch bewölkt und verregnet. Heute, wie gesagt, erstmal 20 Grad und erstmal noch freundlich. Im Moment messen wir 18 Grad in Marzahn, 19 Grad in Spandau und 19 Grad in Kreuzberg.
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1: A10 nördlicher Berliner Ring Richtung Dreieck-Barnim steht ein defektes Fahrzeug zwischen Kreuz Oranienburg und Birkenwerder. Dann haben wir A11 Berlin Richtung Stettin zwischen Bernau Süd und Bernau Nord ist nach einem Unfall die rechte Spur gesperrt. Stadtverkehr Berlin, AWO stadtauswärts zwischen Dreieck-Funkturm und Spanische Allee, Sperrung nach einem Unfall. 100 Stadtring in Richtung Wedding, vor der Baustelle Detmolder Straße staut es sich ab, Kreuz Schöneberg mit etwa 10 Minuten plus. Voll ist es außerdem stadteinwärts auf der 111 ab Saatwinklerdamm und weiter auf dem Stadtring Richtung Treptow bis zum Dreieck-Funkturm, außerdem vor der Abfahrt Treptow. Zudem stadteinwärts auf der 115 zwischen Kleinmachnow und Spanischer Allee. Grünau Adlergestell zwischen Stelling-Janitzki-Brücke und an der Stadtgrenze arbeiten die Ampeln fehlerhaft. Und zur U-Bahn, die U-Bahn-Linie 1, fährt bis auf Weiteres wegen Bauarbeiten nicht zwischen Warschauer Straße und Nollendorfplatz. Nutzen Sie alternativ bitte die U-Bahn-Linie 3. 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
1: Hey Berlin, wir haben 100 Berliner gefragt. Nein, Spaß. Wir haben Sie gefragt, was würden Sie eigentlich tun, wenn Sie eine Stunde mehr am Tag hätten? Was würden Sie mit dieser Stunde tun? Die Top 3 Antworten.
7: Platz 3.
1: Nichts tun. Fühle ich. Platz 2.
7: Platz 2.
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0: Marlene auf RBB 88.8, die 90er bei uns und gleich einmal 80er von Corey Hart, Sunglasses at Night. Ich glaube, Coolness Faktor Nummer 10.
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2: Guten Tag. In der Diskussion um die Finanzierung der Sozialversicherungen ist der Sozialverband VDK dafür, Gutverdiener stärker heranzuziehen. Man sollte etwa darüber nachdenken, die Beitragsbemessungsgrenze in der Krankenversicherung anzuheben, sagte VDK-Chefin Bentele im ZDF. Die Arbeitgeber fordern zum Beispiel, Sozialabgaben zu begrenzen und Steuern zu senken. Am Abend treffen sich die Koalitionsspitzen mit Vertretern von Gewerkschaft und Wirtschaft im Kanzleramt. Es soll darum gehen, wie Wachstum und Beschäftigung angekurbelt werden können. Eigentlich würden die Bundestagsabgeordneten ab nächsten Monat mehr Geld bekommen. Diese Diätenerhöhung soll aber ausfallen. CDU, CSU und SPD sprechen von einem Sparsignal an die Bevölkerung. Sie wollen noch diese Woche einen Gesetzentwurf dazu vorlegen. Auch Grüne, AfD und Linke sind gegen die Erhöhung. Eine Mehrheit im Bundestag ist also sicher. Die Zahl der Rentnerinnen und Rentner in Deutschland hat einen neuen Höchststand erreicht. Zum Jahreswechsel hätten mehr als 19 Millionen Menschen Altersbezüge erhalten, schreibt die Rheinische Post. Fast jeder Dritte gehe vorzeitig in Rente. Dafür nehmen die Menschen Abschläge in Kauf. Die Ukraine hat in der Nacht wieder Ziele tief in Russland angegriffen. Vom Kreml hieß es, man habe mehr als 300 feindliche Drohnen abgefangen. Unter anderem wurden eine Raffinerie sowie Ölanlagen getroffen. Der russisch besetzte Hafen Mariupol ist nach Angriffen ohne Strom. Die Ukraine meldete außerdem russische Drohnenangriffe und Verletzte in der Großstadt Kharkiv.
3: Und jetzt das Wichtigste aus Berlin.
2: Der Untersuchungsausschuss zur rechtsextremen Anschlagsserie in Neukölln hat seinen Abschlussbericht vorgelegt. Er kommt zu dem Schluss, dass es bei der Aufklärung Probleme gab und empfiehlt konkrete Verbesserungen. Defizite erwähnt der Bericht vor allem bei Polizei und Staatsanwaltschaft, sowohl in Strukturen als auch bei der personellen und technischen Ausstattung. Anhaltspunkte für eine bewusste Verzögerung der Ermittlungen sieht der Ausschuss aber nicht. Zusätzlich zum Bericht legen Grüne und Linke sowie AfD ihre Sicht der Dinge in zwei Sondervoten dar. Nach einem Feuer im U-Bahnhof Senefelder Platz in Prenzlauer Berg hält die U2 in Richtung Pankow dort in den kommenden Tagen nicht. Fahrgäste sollen bis zur Eberswalder Straße fahren und von dort aus wieder zurück, sagt die BVG. Die Reparaturarbeiten dauern bis übermorgen. Der Brand war heute früh an einer Stromschiene ausgebrochen. Verletzte gab es nicht. 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
1: Jetzt erstmal nochmal ziemlich freundlich mit Sonnenschein. Und so ab Mittag, Nachmittag können die Wolken dichter werden. Vielleicht gibt es dann auch schon ein paar einzelne Schauer. Wir messen jetzt aktuell 20 Grad in Spandau, 21 Grad in Marzahn und 19 Grad in Wilmersdorf. Morgen haben wir nur 19 Grad. Es wird windig, es wird viele Schauer geben, es wird Gewitter geben, aber natürlich auch ein paar trockene Phasen zwischendurch. Freitag ebenso bewölkt und verregnet bei 18 Grad.
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1: A2 Magdeburg Richtung Berlin. Zwischen Lenin und Dreieckwerder gibt es Behinderungen nach einem Unfall. Auf der nördlichen A10 Richtung Dreieck-Barnim steht ein defektes Fahrzeug zwischen Kreuz Oranienburg und Birkenwerder. A13 Berlin Richtung Dresden. Hinter dem Anschluss Großräschen gibt es Behinderungen nach einem Unfall. A24 Berlin Richtung Hamburg. Zwischen Dreieck-Havelland und Krimmen steht ein defektes Fahrzeug. Zum Stadtverkehr Berlin AVUS statt auswärts. Zwischen Dreieck Funkturm und Spanische Allee ist die rechte Spur gesperrt für Aufräumarbeiten nach einem Unfall. Außerdem haben wir dir einen Stau, ungefähr 20 Minuten brauchen sie länger. 100 Stadtringen Richtung Wedding vor der Baustelle Detmolder Straße staut es sich ab Kreuz Schöneberg, brauchen sie ungefähr 10 Minuten länger. Und in Richtung Treptow Stau vor der Abfahrt Treptow. Noch zur U-Bahn, die U-Bahn-Linie 1 fährt bis auf Weiteres wegen Bauarbeiten nicht zwischen Warschauer Straße und Neulendorfplatz. Alternativ nutzen Sie bitte die U-Bahn-Linie 3. Alle Meldungen zu Straßen und Schienen finden Sie auf rbb888.de und in unserer App. Gute Fahrt!
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1: Hey Berlin! Tupac hat in den 90ern einen Song gesampelt und den super erfolgreichen Song Changes draus gemacht. Wir haben gleich das Original in unseren 380ern am Stück, nämlich Bruce Hornsby mit The Way It Is. Und dazu gibt's einen super schönen Soul-Dance-Song von Evelyn Champagne, King Love, Come Down. Und Modern Talking, You're My Heart, You're My Soul. Ja, die 80er waren schon krass unterschiedlich vom Sound her, ne? Drei Songs, die das echt perfekt abbilden.
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0: großartige Nummer von Bruce Hornsby. The Way It Is, die 80er hier auf RBB 88.8. Und The Queen is back.
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0: Die redet natürlich über Madonna. Und welche Geschichte über Madonna finden Sie spannender? Dass Madonna für so ein paar noch nicht bekannte Künstler in New York die Proberaummieten übernommen hat, weil sie sagt, ja, Proberäume sind super wichtig, gerade für junge Künstler. Und sie selbst hat damals in den 80ern teilweise sogar in Proberäumen in New York übernachtet, weil sie einfach nichts anderes hatte. Oder aber, dass Madonna gerade so ein 10-minütiges Video rausgebracht

0: Whoever I Wanna Be. Ein echter Rausch, dieses Video. So eine Mischung aus James Bond Action, Konzertfeeling und Orgie auf dem Klo. Natürlich mit Staraufgebot, zum Beispiel Sabrina Carpenter ist mit dabei. Und einem, mit dem ich gar nicht gerechnet habe, nämlich Benedict Cumberbatch. Es ist sehr, sehr witzig. Also, wenn Sie nachher Mittagspause haben oder heute Abend scrollend im Bett liegen, schauen Sie ruhig mal in das Video rein. Das lohnt sich auf jeden Fall nicht nur für Heavy Madonna-Fans. Egal, welche Story Sie spannender finden, Fakt ist, The Queen is back. Und am 3. Juli kommt das neue Album von Madonna. Und alle reden jetzt schon über sie. Clever gemacht. Die Frau weiß eben, wie es geht. Mal sehen, was noch so kommt. Wir hören jetzt schon mal die Vorab-Single zum Confessions Part 2 Album Love Sensation.
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0: Eyes, Little Mac, eine Minute nach 11:30 am Mittwochmittag auf RBB 88.8.
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2: Schönen guten Tag. Proteste rund um Eröffnung der internationalen Luft- und Raumfahrtausstellung am Flughafen BER. Mehrere Menschen hatten sich auf der Zufahrtsstraße festgeklebt, die direkt zum Messegelände führt. Patrick Buchmüller berichtet.
3: Nach Angaben der Polizei haben 4 Menschen die Straße blockiert. Der Wiesenweg, ein Abzweig der B96A, könne erst wieder freigegeben werden, wenn alle von der Straße entfernt wurden. Hinter dem Protest steht eine Gruppe, die sich gegen die Ausstellung von Waffen und Drohnen richtet, sowie gegen die geplante Munitionsproduktion der Firma Rheinmetall in Berlin, da das Unternehmen auch Waffen an Israel liefert. Die ILA sollte eigentlich um 10 Uhr von Bundesforschungsministerin Beer eröffnet werden. Wegen der Sitzblockade kam es aber auch im Programmablauf zu Verzögerungen und Frau Beer stand im Stau.
2: Bezirke fordern mehr Hilfe gegen Eichenprozessionsspinner. Sie fühlen sich überfordert bei der Bekämpfung der Raupe und bitten den Senat um Unterstützung. Aus unserer Redaktion für Landespolitik, Angela Ulrich.
4: In einem gemeinsamen Brief verlangen die Bezirke, dass die aktuelle Plage als Gesundheitsproblem eingestuft wird, statt als Pflanzenschutzthema. Das würde ihnen mehr Handlungsmöglichkeiten verschaffen, heißt es in dem Schreiben. Außerdem sollten Maßnahmen gegen die giftige Raupe zentral koordiniert werden. Mehrere Bezirke rechneten mit Kosten von deutlich mehr als 500.000 Euro.
2: Fall des entlassenen Digitalstaatssekretärs Hund beschäftigt das Land weiter. Mehrere Medien haben berichtet, dass die Senatskanzlei 2 Rechnungen über 50.000 Euro von Hunds Anwalt bekam. Tobias Mück berichtet.
5: Die Senatskanzlei teilte RBB 24 Recherche mit, die Beauftragung des Anwalts sei weder mit dem regierenden Bürgermeister Wegner noch mit anderen Vertretern des Landes abgestimmt worden. Der entlassene Staatssekretär Hund ließ dem RBB auf Nachfrage mitteilen, dass er die Rechnung vorerst selbst begleichen werde. Hund hatte den Anwalt hinzugezogen, nachdem RBB und MDR über Ermittlungen im Zusammenhang mit seiner unternehmerischen Tätigkeit berichtet hatten. Nach 69 Tagen im Amt steht ihm ein Übergangsgeld von rund 50.000 Euro zu.
2: Prozess um Tierquälerei vor dem Amtsgericht Tiergarten. Ein Hundehalter soll verwahrloste Hundewelpen gehalten haben. RBB 88.8 Gerichtsreporter Ulf Molling.
6: 7 Hundewelpen waren laut Staatsanwaltschaft verwahrlost in der Wohnung des 32-jährigen Angeklagten von der Polizei gefunden und beschlagnahmt worden. Der Angeklagte habe die Tiere nicht ausreichend gefüttert und sie auch sonst nicht mit dem Nötigsten wie Wasserspielzeug und Medizin versorgt, heißt es. 3 der Tiere starben trotz Pflege im Tierheim in den folgenden 2 Wochen. Die Polizei war alarmiert worden von einem Kaufinteressenten, der über ein Online-Portal einen Zwergspitz vom Angeklagten habe kaufen wollen.
1: Das Berlin-Wetter
0: ist noch ziemlich freundlich, aber wir merken schon, die Wolken werden peu à peu dichter und zum Nachmittag sollten sie dann so dicht sein, dass stellenweise vielleicht auch ein paar Schauer mit dabei sein können. Aktuell ist es noch trocken auf dem Regenradar von RBB 88.8. Naja, so gut. Ganz im Südosten der Stadt, da sind so ein paar Schauer vielleicht auch jetzt schon durchaus möglich. 20 Grad sind heute die Tageshöchstwerte und wir messen jetzt aktuell 19 Grad in Mitte, 20 Grad in Lichtenberg und 20 Grad in Neukölln. Morgen und übermorgen soll es an beiden Tagen ziemlich windig sein, einige Gewitter geben und auch Schauer, natürlich auch ein paar Trockenphasen bei 18, 19 Grad maximal.
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0: Vorsicht bitte auf der südlichen A10 Richtung Dreieck Spreeau. Zwischen Schönefelder Kreuz und Königs Wusterhausen gibt es Behinderungen durch ein liegen gebliebenes Fahrzeug. Ansonsten geht's mal rein in die, Stadt. Stadtverkehr Berlin-Avus, stadtauswärts zwischen Dreieck Funkturm und Spanische Allee ist die rechte Spur gesperrt für Aufräumarbeiten nach einem Unfall. Wir haben im Moment einen Stau von 20 Minuten. A100 Stadtring in Richtung Wedding. Vor der Baustelle Detmolder Straße staut es sich ab Kreuz Schöneberg. Ungefähr 10 Minuten brauchen Sie hier länger. Und in Richtung Treptow Stau vor der Abfahrt Treptow. Noch zur U-Bahn-Linie 1. Die fährt bis auf Weiteres wegen Bauarbeiten nicht zwischen Warschauer Straße und Neuendorfplatz. Nutzen Sie alternativ bitte die U-Bahn-Linie 3. Alle Meldungen zu Straßen und Schienen gibt's nochmal auf rbb888.de und in unserer App. Gute Fahrt Ihnen durch die Stadt.
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0: Patrick Swayze hören wir jetzt. Der absolute Superstar, ein Schönling, ein Kettenraucher vom Herrn. Bis zu seinem Ende, leider muss man ja auch sagen. Und dass dieser Typ einen Song schreibt. Okay, ist jetzt nicht so was ganz, ganz Neues, aber dass der betteln muss beim Produzenten von Dirty Dancing, damit dieser Song dann vielleicht doch noch mit in den Film reinkommt und es dann geklappt hat, das ist schon eine Nummer. She's Like the Wind. Eigentlich schon Jahre vor dem Film geschrieben.

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0: So ein Song zum Mitsingen, Don Henley mit The Boys of Summer.
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0: Petra hat mich angerufen und meint zu wissen, welchen Song wir diese Woche suchen.
2: Should I stay or should I go? Von The Clash.
0: Wie bist du denn darauf gekommen, sag mal?
2: Naja, irgendwie der sagt so, ja, vielleicht und nicht. Ja, eher nein. Ja, mal sehen. Und da geht's ja auch immer um dieses Hin und Her.
0: Also Petra meint, es ist dieser Song.
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0: Und was denken Sie, welcher Song es sein könnte? Hier kommt das Soundrätsel von dieser Woche. Gar nicht so einfach. Aber vielleicht haben Sie ja eine Idee. 030 30 32 88 8100. Das ist die Nummer, unter der Sie anrufen können oder einfach gleich eine WhatsApp ins Studio schicken können. 030 30 32 88 8100. Übermorgen am Freitag lösen wir dann auf. Dann haben wir die richtige Lösung und jemanden, der sich über In-Ear-Kopfhörer von Teufel im Wert von 100 Euro mit perfektem Sound freuen kann. Also schnell noch mitmachen.
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2: Guten Tag. Hier in Berlin treffen sich heute die Spitzen der Bundesregierung mit Gewerkschaften und Arbeitgebern. Vor dem Treffen rufen alle Seiten zu schnellen Reformen auf. Der Sozialverband VDK stellt sich gegen Kürzungen im Sozialbereich und fordert, Vermögende und Gutverdiener stärker in die Pflicht zu nehmen. Die Wirtschaftsspitzenverbände erwarten ein Gesamtpaket für mehr Wettbewerbsfähigkeit, Wachstum und Beschäftigung. Die nächste Diätenerhöhung für Bundestagsabgeordnete soll ausfallen. Sie sollten eigentlich ab Juli mehr Geld bekommen. CDU, CSU und SPD sprechen von einem Sparsignal an die Bevölkerung. Sie wollen noch in dieser Woche einen Gesetzentwurf dazu vorlegen. Auch Grüne, AfD und Linke sind gegen die Erhöhung. Eine Mehrheit im Bundestag ist also sicher. Die Zahl der Rentnerinnen und Rentner bei uns in Deutschland hat einen neuen Höchststand erreicht. Das berichtet die Rheinische Post und beruft sich auf Zahlen der deutschen Rentenversicherung. Zum Jahreswechsel haben demnach 19,1 Millionen Menschen Altersbezüge erhalten. Laut Bericht geht fast jeder Dritte vorzeitig in Rente und nimmt dafür Abschläge in Kauf.
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2: In unserer Stadt bleiben heute wahrscheinlich viele Arztpraxen geschlossen. Die Kassenärztliche Vereinigung hat einen Aktionstag ausgerufen, um gegen Sparpläne der Bundesregierung zu protestieren. Nach Angaben des Verbands haben mehr als 2000 KV-Mitglieder angekündigt, daran teilzunehmen. Für dringende Fälle verweist die KV Berlin auf ihre Notdienstpraxen, unter anderem bei Vivantes, im Sana-Klinikum Lichtenberg und den DRK-Kliniken Westend. Die Bundesregierung will die Ausgaben für Arztpraxen deckeln, um die gesetzlichen Krankenkassen zu entlasten. Zur rechtsextremistischen Anschlagsserie in Neukölln gibt es jetzt einen abschließenden Bericht. Laut dem Untersuchungsausschuss gab es vor allem bei Polizei und Staatsanwaltschaft Defizite, zum Beispiel in den Strukturen und bei der personellen Ausstattung. Kritik von Opfern der Anschläge sei zum Teil nicht ausreichend gehört worden. Dafür, dass die Ermittlungen bewusst verzögert wurden, sieht der Ausschuss aber keine Anhaltspunkte. In Neukölln wurden zwischen 2016 und 2019 mindestens 70 rechtsextreme Angriffe verübt, vor allem auf Büros von Politikern und Häuser von Menschen, die sich gegen Rechtsextremismus engagieren. In Schönefeld gibt es Verkehrsbehinderungen rund um die internationale Luft- und Raumfahrtausstellung ILA. Ein Polizeisprecher sagte dem RBB, dass sich 4 Personen auf einer der Zufahrtsstraßen festgeklebt haben. Betroffen ist der Wiesenweg, der von der B96A abgeht und zum Messegelände führt. Es handelt sich um eine Gruppe, die sich gegen Waffenlieferungen an Israel wendet. Mehr Nachrichten aus Berlin lesen Sie rund um die Uhr auf rbb24.de.
0: Das Berlin-Wetter
1: ist immer noch überwiegend trocken und auch noch relativ freundlich. Ne? Aber wir haben ja zum Beispiel im Südosten der Stadt, da haben wir dann doch jetzt ein paar Schauer. Und es werden auch im Laufe des Nachmittags noch mehr erwartet, beziehungsweise möglich. Denn dann soll die Wolkendecke sich nach und nach schließen. Tageshöchstwerte heute 20 Grad. Wie gesagt, zum Nachmittag bewölkter und dann vielleicht auch noch mit ein paar mehr Schauern. Morgen und übermorgen können wir auf jeden Fall mit deutlich windigerem Wetter rechnen und Schauern sowie Gewittern. Morgen bei 19 Grad, Freitag bei 18 Grad. Die aktuellen Temperaturen noch kurz. Und zwar haben wir 21 Grad in Mitte, 21 Grad in Hellersdorf und fast 22 Grad in Spandau.
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1: Stadtverkehr, erstmal Vorsicht bitte auf der südlichen A10 Richtung Dreieck Spreeau. Zwischen Schönefelder Kreuz und Königs Wusterhausen gibt es Behinderungen durch ein liegen gebliebenes Fahrzeug. Und ansonsten geht's jetzt erstmal zum Stadtverkehr Berlin rein. AWO statt auswärts. Zwischen Dreieck Funkturm und Spanischer Allee ist die rechte Spur gesperrt für Aufräumarbeiten nach einem Unfall. Der Stau dauert aktuell 20 Minuten. A100 Stadtring in Richtung Wedding. Vor der Baustelle Detmolder Straße haben wir 10 Minuten Stau und zwar ab Kreuz Schöneberg. Außerdem noch mal ein Stau in Richtung Treptow vor der Abfahrt Treptow. Zur U-Bahn-Linie 1 noch, die fährt bis auf Weiteres wegen Bauarbeiten nicht zwischen Warschauer Straße und Neulendorfplatz. Nutzen Sie alternativ hier bitte die U-Bahn-Linie 3. Alle Meldungen zu Straßen und Schienen gibt's noch mal auf rbb888.de und in unserer App. Kommen Sie gut und vor allem sicher durch die Stadt.
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1: Oh wow, was für Mega-Songs jetzt wieder hier in unseren 380ern am Stück. Babacar, eine krasse wahre Geschichte über die Frau, die France Gall damals ihr Kind geben wollte, weil sie selbst nichts hatte. France Gall hat das Kind aber natürlich bei der Mama gelassen und die beiden dann finanziell unterstützt. I'll Be Sure mit diesem Mega-Song Night and Day mit dabei und die langhaarigen Schweden von Europe. Here's the final countdown.
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0: von France Gall, die 80er hier auf RBB 88.8, gleich 90er von der Bloodhound Gang. The Bad Touch.
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1: 12:30 haben wir es genau, hier ist Silke Mehring.
2: Schönen guten Tag. Schlechte Ergebnisse im Vera-8-Vergleichstest Mathematik. Dieses Jahr blieben fast 3/4 der Achtklässler an Berliner Sekundar-, Gemeinschafts- und Förderschulen unter dem Mindeststandard. Das geht aus der Antwort der Bildungsverwaltung auf eine Anfrage aus dem Abgeordnetenhaus hervor. Aus unserer Redaktion für Landespolitik, Kirsten Buchmann.
3: In deutscher Rechtschreibung erreichten demnach mehr als die Hälfte der Achtklässler an Sekundar-, Gemeinschafts- und Förderschulen nicht den Mindeststandard. In Deutsch lesen betraf das 44%. An Gymnasien waren es in Mathe rund ein Fünftel, in Rechtschreiben 8 und in Lesen 5%. Die Bildungsverwaltung bewertet den Untermindeststandardanteil in allen Bereichen weiter als zu hoch. Vera 8 fragt ab, welche Kompetenzen der 9. Jahrgangsstufe die Jugendlichen bereits erreicht haben.
2: Untersuchungsausschuss zu rechtsextremer Anschlagsserie in Neukölln legt Abschlussbericht vor. Demnach haben unter anderem unklare Zuständigkeiten und Personalmangel zu Defiziten bei den Ermittlungen geführt. Weitere Einzelheiten von Thorsten Gabriel.
4: Der Grünen-Abgeordnete Franco sagte als Ausschussvorsitzender, die ausbleibenden Ermittlungserfolge hätten zu einem Vertrauensverlust in die Sicherheitsbehörden geführt. Der CDU-Abgeordnete Standfuß nannte den Ausschuss trotz anfänglicher Skepsis richtig, weil er Erkenntnisse gebracht habe, um die Arbeit der Behörden zu optimieren. Wie er betonte auch die SPD-Abgeordnete Neumann, es seien keine Erkenntnisse über rechtsextreme Strukturen innerhalb der Polizei zutage gefördert worden. Linke und Grüne formulierten weitergehende Kritik. Der Verfassungsschutz habe als Frühwarnsystem vor Rechtsextremismus versagt, erklärte der linken Abgeordnete Schrader.
2: Ich bin schwul und das ist auch gut so. Dieser Satz des ehemaligen regierenden Bürgermeisters Klaus Wowereit sorgte heute vor 25 Jahren für Schlagzeilen. Seitdem hat sich gesellschaftlich viel verändert, sagte Klaus Wowereit bei uns auf RBB 888.
5: Beispielsweise in der Politik ist es heute überhaupt gar kein Thema mehr, wenn ein Spitzenpolitiker da offen sagt, er ist schwul. Das ist gegessen. Aber es gibt gesellschaftliche Bereiche, wie beispielsweise jetzt haben wir Fußballweltmeisterschaft, Herrenfußball. Da ist das absolut immer noch ein Tabuthema. In unserer Gesellschaft ist viel passieren. Wir hatten die eingetragene Partnerschaft, dann irgendwann erreicht, dann die Ehe für alle. Aber wir müssen heute leider feststellen, dass es wieder so ein Rollback gibt auch. Da muss eine offene Gesellschaft, eine liberale Gesellschaft auch sehr wachsam sein.
2: Hippo-Baby im Zoo heißt Brötchen. Bislang hat sich das kleine Hippo in einem geschützten Bereich aufgehalten. Jetzt ist es auch für Besucher zu sehen. Zur Namensgebung sagte uns Zoodirektor Andreas Knierim.
6: Als ich hier damals vor 12 Jahren anfing, sagte ich, wir hören jetzt mal auf, unaussprechliche Namen zu geben und vor allen Dingen Namen, die irgendwie keiner zuordnen kann. So, und wir haben jetzt so das Zeitalter weltweit, dass viele Tiere so Nahrungsgerichte Namen bekommen. Jetzt kann man das auch wild treiben, das fände ich auch nicht gut. Aber wir erinnern uns, großes Flusspferd, mal hier geboren, war die berühmteste Flusspferddame der Welt schon fast mit dem Namen Bulette. Und Bulette sah auch aus wie eine Bulette, eine riesige Bulette auf Bein. Und insofern ist das so die Urmutter.
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1: Ja, da haben wir doch schon so ein paar Schauer hier bei uns in der Stadt. Da zieht so ein Regengebiet über unsere Stadt drüber. Weitgehend ist es trocken, aber ein paar Schauer gibt es tatsächlich im Moment im Süden der Stadt. Und zum Nachmittag sind die Wolken dann wahrscheinlich überall so dicht, dass spätestens zum Abend auch noch weitere Schauer folgen können. Und die beschäftigen uns auch in den nächsten Tagen. Heute haben wir Tageshöchstwerte von 20 Grad. Die haben wir locker geknackt. Wir messen jetzt 21 Grad in Kreuzberg, 21 Grad in Marzahn und 21 Grad in Spandau. Morgen 18 oder 19 Grad, am Freitag auch. An beiden Tagen sehr windig, Schauer, Gewitter und natürlich auch mal ein paar Trockenphasen und bewölkt.
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1: Stadtverkehr Berlin A100 Stadtring in Richtung Wedding. Vor der Baustelle Detmolder Straße haben wir einen Stau ab Kreuz Schöneberg. 10 Minuten brauchen sie länger. Noch einen Stau gibt's in Richtung Treptow, direkt vor der Abfahrt Treptow. Wilmersdorf Bundesallee zwischen Badenscher Straße und Berliner Straße ist stadteinwärts nur eine Spur frei. Bis Freitagabend läuft hier ein Kraneinsatz. Weißensee Berliner Allee zwischen Langhansstraße und Streustraße ist an einer Baustelle bis Freitagabend stadteinwärts nur eine Spur frei. Und noch zur U-Bahn. Die Linie O1 fährt bis auf Weiteres wegen Bauarbeiten nicht zwischen Warschauer Straße und Neulendorfplatz. Nutzen Sie bitte die U-Bahn-Linie 3. Alle Meldungen zu Straßen und Schienen finden Sie nochmal auf rbb888.de und in unserer App. Gute Fahrt.
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1: Hey Berlin, einer der tollsten Düfte ever, den bekommen wir jetzt schon und in den nächsten Tagen. Petrichor, der Duft von Regen. der schon vor dem Regen zu uns getragen wird. Also wenn Regentropfen auf dem warmen Boden platzen und der Wind den Duft dann schon mal vorausschickt. Das ist Petrichor. Superschönes Wort. Obwohl, ich glaube, es klingt ein bisschen komisch, wenn man sagt, oh, es duftet nach Petrichor.

0: Als dieser Song rauskam, hatten einige von uns noch schweißnasse Hände, wenn sie das erste Mal stehlos tanzen sollten. Gary Moore mit Still Got the Blues. Wobei, wenn es gut läuft, haben wir das ja heute noch, ne? Hier ist RBB 88.8 und wir haben eine fette Party für Sie.
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0: 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Also, bis dann.

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0: RB 88.8. 80er, 90er, jetzt gleich mit Survivor und mit Britney Spears. Es ist 13 Uhr.
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0: Die Nachrichten mit Andreas Marschner.
2: Guten Tag. CDU-Generalsekretär Linnemann stimmt auf schwierige Entscheidungen ein. Ihm zufolge kommt es in den nächsten Wochen darauf an, die Wirtschaft wieder zum Laufen zu bringen und Deutschland wieder wettbewerbsfähig zu machen. Das werde Gewerkschaften, aber auch Arbeitgebern einiges abverlangen, sagte der CDU-Politiker im Hinblick auf den Sozialgipfel heute Abend im Kanzleramt. Die Waffenruhe in der Golfregion ist weiter brüchig. Die USA und der Iran haben sich wieder gegenseitig angegriffen. Washington wirft Teheran vor, einen Kampfhubschrauber abgeschossen zu haben. Als Reaktion attackierte das US-Militär mehrere Ziele im Iran. Die iranischen Streitkräfte nahmen wiederum US-Stützpunkte in Jordanien, Kuwait und Bahrain ins Visier. Immer mehr Deutsche zahlen den Spitzensteuersatz. Ihr Anteil an den Steuerpflichtigen ist nach Angaben des Statistischen Bundesamts auf 7,4% im Jahr 2022 gestiegen. Auf diese Gruppe entfielen demnach gut 620 Milliarden Euro der Gesamteinkünfte des Fiskus. Das entspricht fast 30%. Bei uns in Deutschland nutzen inzwischen knapp 3/4 der neuen Wohnhäuser Wärmepumpen zum Heizen. Laut dem Statistischen Bundesamt hat sich die Quote innerhalb von 10 Jahren mehr als verdoppelt. Im vergangenen Jahr wurden nur noch in jedem 10. Neubau Gasheizungen eingebaut. Nach Angaben der Statistiker dominiert im Altbaubestand dagegen weiterhin die Gasheizung.
3: Und jetzt das Wichtigste aus Berlin.
2: In unserer Stadt bleiben heute wahrscheinlich viele Arztpraxen geschlossen. Die Kassenärztliche Vereinigung hat einen Aktionstag ausgerufen, um gegen Sparpläne der Bundesregierung zu protestieren. Nach Angaben des Verbands haben mehr als 2000 KV-Mitglieder angekündigt, daran teilzunehmen. Für dringende Fälle verweist die KV Berlin auf ihre Notdienstpraxen, unter anderem bei Vivantes, im Sana-Klinikum Lichtenberg und den DRK-Kliniken Westend. Die Bundesregierung will die Ausgaben für Arztpraxen deckeln, um die gesetzlichen Krankenkassen zu entlasten. In Schönefeld haben Demonstranten am Vormittag Zufahrtsstraßen rund um die internationale Luft- und Raumfahrtausstellung ILA blockiert. Deshalb kam es zu massiven Verkehrsbehinderungen bei der Anfahrt zur Messe. Ein Polizeisprecher sagte dem RBB, dass sich 7 Personen auf 2 Straßen festgeklebt hatten, die zum ILA-Gelände führen. Inzwischen seien die Straßen wieder frei. Insgesamt 9 an der Aktion beteiligte Menschen wurden vorübergehend in Gewahrsam genommen. Hinter dem Protest steht eine Gruppe, die sich gegen Waffenlieferungen an Israel wendet. 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
0: Viele Wolken heute am Berliner Himmel und ab und an mal so eine kleine Sonnenunterbrechung. Das alles bei Temperaturen um die 20 Grad. 20 Grad genau exakt im Moment in Steglitz, 18 Grad in Schönefeld, 20 Grad auch in Buch. Bis zu 21 Grad können wir schaffen.
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0: A100, der Stadtring Richtung Wedding. Vor der Baustelle an der Detmolder Straße staute sich ab Kreuz Schöneberg mit etwa 10 Minuten Zeitverlust. Und in der Gegenrichtung A100 nach Treptow staute sich vor dem Autobahnende in Treptow. Friedrichsfelde am Tierpark zwischen Otto-Schmiergall-Straße und Seewarnstraße hat es einen Unfall gegeben. In Richtung Karlshorst ist die Fahrbahn hier im Moment gesperrt. Südliche A10 Richtung Dreieck Werder zwischen Glindow und wenn Sie dann weiter auf dem westlichen Berliner Ring Richtung Großkreuz fahren, also zwischen Glindow und Großkreuz, Behinderungen nach einem Unfall. Und bei der U-Bahn fährt die U1 bis auf Weiteres nicht zwischen Warschauer Straße und Neulendorfplatz. Bitte hier die U3 nehmen. 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
0: Die gute Nachricht des Tages: Es ist noch nicht zu spät. Zum Erdbeerpflanzen. Das sagt unser RBB 888 Gartenexperte Horst Mager. Warum und wie? Und wie die Erdbeeren am besten werden, das klären wir in 10 Minuten hier auf RBB 888. Hier sind die 80er, hier sind Survivor und Eye of the Tiger.

0: allerfeinster Synthie-Pop aus den 80ern. Gazebo, I Like Chopin. Hier ist RBB 88.8. Und jetzt eine Sache, von der hätte ich nicht gedacht, dass sie um diese Jahreszeit überhaupt noch geht, nämlich Erdbeerenpflanzen. Brauchst du nicht mal einen Garten für, kannst du auch auf einem eigenen Balkon machen, sagt der Mann mit dem grünen Daumen im RBB 88.8-Team, unser Gartenexperte Horst Mager.
1: Wer nicht dauernd losrennen möchte, neue Erdbeeren kaufen, der kann sich auch seine eigenen Kindle immer wieder ziehen. Die machen ja so Ausläufe, dann kommt eine kleine Erdbeere, dann kommt wieder ein Ausläufer, dann kommt eine kleine Erdbeere. Man kann einfach einen Topf nehmen, den mit Erde füllen, unter so einen kleinen Ausläufer dran, dann die kleine Pflanze oben ein bisschen festdrücken, dann macht die Wurzeln, schnipp, schnipp, die beiden Ausläufer ab und dann habe ich eine neue Erdbeere. Das geht relativ schnell.
0: Ja, Ausläufer, kleine Erdbeere und dann schnipp, schnipp und schon ist es fertig und es ist tatsächlich noch nicht zu spät.
1: Jetzt ist eigentlich eine super Zeit, um Erdbeeren zu pflanzen. Sie werden überall angeboten. So Klassiker, die man gut pflanzen kann und die auch immer beliebt sind, sind zum Beispiel Senga Sengana, ist eine Erdbeere schon sehr, sehr lange geschätzt und geliebt. Oder die Mieze Schindler ist eine. Oder für Balkongärtner die Ostara. Wichtig beim Pflanzen ist, dass die Erdbeeren Rosengewächse sind. Das heißt, die gehören zu den Rosen, den Äpfeln, den Birnen, den Schlehen, den Quitten. Das sind alles Rosengewächse und die ziehen die gleichen Schädlinge an, bekommen die gleichen Krankheiten und laugen den Boden gleichermaßen aus. Das heißt, Erdbeeren nicht zu Rosenpflanzen, nicht zu Äpfeln, zu keinen anderen Rosengewächsen. Also Erdbeeren zum Beispiel kann man gut kultivieren mit Knoblauch. Ja, die schützen sich gegenseitig. Der Knoblauch oder alle Lauchgewächse, die halten ein bisschen die Schädlinge fern, die Pilzkranken fern. Und das ist eine super Kombi.
0: Na super, dann hast du auch gleich was für Tzatziki als Hauptgang und Erdbeerquark dann als Nachspeise. So, die wichtigsten Tipps zum Thema Erdbeeren stellt Ihnen Horst im Laufe des Nachmittags auch auf unsere RBB 88.8 Website, rbb88.8.de.

Das ist doch wirklich auch kurios. In den 80ern gab es Rockbands, die haben Rockmusik speziell für Erwachsene gemacht. Adult-Oriented Rock, also erwachsenorientierte Rockmusik hieß das Ganze, war meistens so ein bisschen melodiöser als die Rockmusik für die Jugendlichen und vielleicht haben die Verzerrer an den Gitarren noch nicht ganz so weit aufgedreht. Eine der erfolgreichsten Bands aus der Abteilung Adult-Oriented Rock Forever ist die Band Foreigner aus den USA. Und die spiele ich gleich für Sie hier auf RBB 888.

0: Teile von Foreigner. Nee, man muss sagen, keiner von den Originalmitgliedern mehr, aber lauter von den Originalmitgliedern zusammengecastete Musiker sind gerade auf 50-jährigen Bühnenjubiläumstour von Foreigner durch die ganze Welt. Gibt auch ein paar Gigs in Deutschland. Manche Menschen sagen, das ist die beste Foreigner-Coverband, die es hier gegeben hat. Das Original aus dem Jahr 1988, Say You Will, gleich hier auf RBB 88.8.
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0: Mittwochmittag, die Wochenzeit mit den zwei Chs drin. Mittwochmittag, RBB 88.8 hier, 13.30 Uhr.
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2: Schönen guten Tag. Untersuchungsausschuss zur rechtsextremistischen Anschlagsserie in Neukölln legt Abschlussbericht vor. Er kommt zu dem Schluss, dass es bei der Aufklärung Probleme gab und empfiehlt konkrete Verbesserungen. Aus unserer Redaktion für Landespolitik, Sabine Müller.
3: Defizite erwähnt der Bericht vor allem bei Polizei und Staatsanwaltschaft, sowohl in Strukturen als auch bei der personellen und technischen Ausstattung. Anhaltspunkte für eine bewusste Verzögerung der Ermittlungen sieht der Ausschuss aber nicht. Darüber hinaus fordert der Ausschuss unter anderem mehr Informationsaustausch zwischen den Sicherheitsbehörden. Zusätzlich zum Bericht legen Grüne und Linke sowie AfD ihre Sicht der Dinge in zwei Sondervoten dar. Während die AfD die Sicherheitsbehörden umfassend entlastet sieht, bekräftigen Grüne und Linke ihre Kritik vor allem an Polizei und Verfassungsschutz.
2: Zufahrtsstraßen zur ILA am Flughafen BER wieder frei. Die internationale Luft- und Raumfahrtausstellung ist mit einer halben Stunde Verspätung eröffnet worden. Auf den Zufahrtsstraßen gab es Sitzblockaden, die laut Polizei mittlerweile wieder aufgelöst sind. Insgesamt 7 Menschen hatten sich auf dem Wiesenweg und der Selchower Straße festgeklebt. Die Polizei hat 9 Menschen, die an der Aktion beteiligt waren, festgenommen. Sie haben ein Hausverbot für die ILA erhalten und bleiben bis heute Abend in Gewahrsam. Hinter dem Protest steht eine Gruppe, die sich gegen die Ausstellung von Waffen und Drohnen richtet, sowie gegen die geplante Munitionsproduktion der Firma Rheinmetall in Berlin. Bezirke fordern mehr Hilfe gegen Eichenprozessionsspinner. Sie fühlen sich überfordert bei der Bekämpfung der Raupe und bitten den Senat um Unterstützung. Aus unserer Redaktion für Landespolitik, Angela Ulrich.
4: In einem gemeinsamen Brief verlangen die Bezirke, dass die aktuelle Plage als Gesundheitsproblem eingestuft wird, statt als Pflanzenschutzthema. Das würde ihnen mehr Handlungsmöglichkeiten verschaffen, heißt es in dem Schreiben. Außerdem sollten Maßnahmen gegen die giftige Raupe zentral koordiniert werden. Mehrere Bezirke rechneten mit Kosten von deutlich mehr als 500.000 Euro.
2: Prozess um Tierquälerei vor dem Amtsgericht Tiergarten. Ein Hundehalter soll verwahrloste Hundewelpen gehalten haben. RBB 88.8 Gerichtsreporter Ulf Molling.
5: 7 Hundewelpen waren laut Staatsanwaltschaft verwahrlost in der Wohnung des 32-jährigen Angeklagten von der Polizei gefunden und beschlagnahmt worden. Der Angeklagte habe die Tiere nicht ausreichend gefüttert und sie auch sonst nicht mit dem Nötigsten wie Wasserspielzeug und Medizin versorgt, heißt es. 3 der Tiere starben trotz Pflege im Tierheim in den folgenden 2 Wochen. Die Polizei war alarmiert worden von einem Kaufinteressenten, der über ein Online-Portal einen Zwergspitz vom Angeklagten habe kaufen wollen.
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0: Heute viele Wolken am Berliner Himmel, die Temperaturen um die 20 Grad in der Stadt. Es kann auch hier und da Schauer oder auch Gewitter geben. 19 Grad im Moment in Adlershof, 20 Grad in Buch und 21 Grad in Marzahn. 21 Grad sind auch die Höchstwerte, die wir heute erwarten.
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0: A100 Stadtring Richtung Wedding. Vor der Baustelle Detmolder Straße staut es sich ab Kreuz Schöneberg mit etwa 10 Minuten. In Richtung Treptow A100 sind sie im Stau vor der Abfahrt Treptow. In der Stadt ist es voll in beiden Richtungen vor der Elsenbrücke und auf der Seestraße im Bereich Müllerstraße. Wilmersdorf Bundesallee zwischen Badensche Straße und Berliner Straße ist stadteinwärts nur eine Spur frei. Bis Freitagabend gibt es einen Kraneinsatz. Vorsicht bitte auf der A10 im Berliner Umland, südlicher Berliner Ring Richtung Dreieck Spreeau. Zwischen Dreieck Potsdam und Ferch liegen Fahrzeugteile auf der mittleren Spur und auf der südlichen A10 Richtung Dreieck Werder gibt es auch Behinderungen zwischen Glindow und Großkreuz. Großkreuz liegt dann schon auf dem westlichen Berliner Ring, gibt es Behinderungen nach einem Unfall. Eine Meldung von der U-Bahn, die U1 fällt erstmal aus wegen Bauarbeiten zwischen Warschauer Straße und Nollendorfplatz. Bitte nutzen Sie hier die U3. 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
0: Mit den großen Hits aus den 80ern und 90ern. Und da habe ich jetzt in den nächsten Minuten wirklich nur große Namen für Sie am Start. Freddie Mercury singt für Sie, die Thompson Twins und Cyndi Lauper, All Through the Night.

0: Thompson Twins, Hold Me Now, hier ist RBB 888. 25 Jahre, ein Vierteljahrhundert ist es her, als ein Berliner Politiker einen Satz gesagt hat, der, finde ich, die Zivilisiertheit der Menschen ganz weit nach vorne gebracht hat. Klaus Wowereit hat heute vor 25 Jahren diesen Satz hier gesagt.
1: Ich bin schwul und das ist auch gut so, liebe Genossinnen und Genossen.
0: Das hat er damals gesagt im Wahlkampf. Er wollte regierender Bürgermeister von Berlin werden auf einem SPD-Parteitag hier bei uns in der Stadt. Und also ich bin selber nicht schwul, aber ich weiß noch, damals habe ich gedacht, boah, endlich sagt das mal einer. Endlich sagt mal ein Spitzenpolitiker, dass er schwul ist. Und Wowereit hat heute Morgen im RBB 888-Interview gesagt, dass er echt viele Reaktionen auf diesen Satz bekommen hat.
2: Mir haben Eltern geschrieben von schwulen oder lesbischen Kindern, die gesagt haben, na, wenn der regierende Bürgermeister offen schwul sein kann, dann können wir auch ganz anders zu unseren Kindern stehen. Wir können das in unserer Familie, in unserer Nachbarschaft, in Freundschaft dann auch offen vertreten. Und das hat uns geholfen. Oder mir haben gestandene Persönlichkeiten wie ein 30-jähriger Arzt geschrieben, der hat gesagt, jetzt traue ich mich auch in meinem beruflichen Umfeld, mich zu outen. Das habe ich mich bislang nicht getraut. Und davon gab es viele Reaktionen.
0: Schon interessant, ne? Weil eigentlich ist es ja eine private Feststellung. Ich bin schwul, ist eigentlich völlig egal, wen ein regierender Bürgermeister liebt. Aber hey, das hat damals eingeschlagen und es hat Eindruck gemacht. Und wenn wir heute so zurückblicken, können wir sagen, ja, super, dass der das gemacht hat. Aber leider ist ja auch immer noch nicht alles tutti. Also du Schwuchtel ist ja nach wie vor ein schlimmes Schimpfwort auf Berlins Schulhöfen beispielsweise. Und auch das könnte sich eines Tages hoffentlich noch ändern. 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

0: Don't You Forget About Me, der Hit von den Simple Minds aus dem 80er Jahre Teenager-Film Breakfast Club, der Frühstücksclub, gleich hier auf RBB 888 für Sie.
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0: London Beat und UB40. So geht's gleich weiter auf der 80er, 90er Playlist von RBB 88.8. Es ist 14 Uhr.
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0: Die Nachrichten mit Andreas Mauschner.
2: Guten Tag. Die nächste Diätenerhöhung für Bundestagsabgeordnete soll ausfallen. Sie sollten eigentlich ab Juli mehr Geld bekommen. CDU, CSU und SPD sprechen von einem Sparsignal an die Bevölkerung. Sie wollen noch in dieser Woche einen Gesetzentwurf dazu vorlegen. Auch Grüne, AfD und Linke sind gegen die Erhöhung. Eine Mehrheit im Bundestag ist also sicher. Die Bundesregierung will mehr schnelle Glasfaser-Internetanschlüsse. Dafür wurde eine Änderung des Telekommunikationsgesetzes von Digitalminister Wildberger auf den Weg gebracht. Er verspricht schnellere Verfahren und weniger Bürokratie. Sein Gesetzentwurf sieht zum Beispiel vor, dass einfacher als bisher nicht nur das Mehrfamilienhaus, sondern auch die einzelnen Wohnungen darin angeschlossen werden können. Auch beim Ausbau in ländlichen Gebieten sollen Genehmigungsverfahren vereinfacht werden. Die Bundesregierung will den Luftverkehr bei uns in Deutschland fördern. Dazu wurde eine neue Luftfahrtstrategie verabschiedet. Laut Wirtschaftsministerium ist das Ziel, Deutschland als führende Luftfahrtnation zu positionieren, wettbewerbsfähig und nachhaltig. Dazu sollen die Standortbedingungen für Luftfahrtunternehmen verbessert werden, vor allem bei den Kosten. Aufrüstungsprojekte sollen in der EU künftig deutlich schneller genehmigt werden. Darauf haben sich Vertreter des EU-Parlaments und der Mitgliedstaaten geeinigt. Demnach sollen die Verfahren maximal 102 Arbeitstage dauern. Wenn die zuständige Behörde bis dahin keine Entscheidung getroffen habe, gelte der Antrag automatisch als angenommen. Die geplante Neuregelung ist Teil eines Pakets, das den bürokratischen Aufwand für die Verteidigungsindustrie verringern soll.
3: Und jetzt das Wichtigste aus Berlin.
2: In Neukölln sind beim Magnetenangeln 3 Handgranaten aus einem Kanal gefischt worden. Die Polizei hat den Bereich in der Dieselstraße abgesperrt. Die Granaten sollen gleich gesprengt werden. Dazu sollen sie unter eine spezielle Glocke gelegt werden. Ob dafür auch ein Teil der A100 gesperrt werden muss, ist noch unklar. In Schönefeld hat die internationale Luft- und Raumfahrtausstellung ILA begonnen. Bundeskanzler Merz machte am Nachmittag einen Rundgang und hält eine Eröffnungsrede. Rund 750 Aussteller aus 37 Ländern präsentieren bis Sonntag ihre Produkte zur zivilen und militärischen Nutzung von Großraumflugzeugen bis hin zu Drohnen. In den ersten 3 Tagen empfängt die ILA nur Fachbesucher. Am Wochenende ist sie dann für alle geöffnet. Laut dem Veranstalter sind die Tickets aber bereits ausverkauft. 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
0: Mittagstemperaturen so um die 20 Grad, 21 Grad, wärmster Wert im Moment in Spandau, 18 Grad sind es bei Ihnen in Kreuzberg, 15 Grad sogar nur in Adlershof. Heute Nachmittag viele Wolken am Himmel, bis zu 21 Grad, ab und an kann es Schauer und Gewitter geben.
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0: A100 Stadtring Richtung Wedding. Vor der Baustelle Detmolder Straße staut es sich ab Kreuz Schöneberg mit etwa 10 Minuten und in der Gegenrichtung A100 Richtung Treptow. Kurzer Stau vor der Abfahrt in Treptow. Und falls es zu weiteren Sperrungen auf der A100 kommen sollte, wegen einer Granatenentschärfung in Neukölln, dann sagen wir Ihnen das rechtzeitig hier im RBB 88.8 Verkehrsservice. Voll ist es auch in beiden Richtungen vor der Elsenbrücke und auf der Seestraße im Bereich Müllerstraße. Wilmersdorf Bundesallee zwischen Badenscher Straße und Berliner Straße stadteinwärts nur eine freie Spur, da gibt es einen Kraneinsatz. Weißensee, Berliner Allee zwischen Langhans und Streustraße gibt es eine Baustelle, bis Freitagabend stadteinwärts nur eine Spur. Wir gehen ins Umland, A10 südlicher Berliner Ring Richtung Dreieck Werder zwischen Glindow und Großkreuz, dann schon auf dem westlichen Ring Behinderung nach einem Unfall und westlicher A10 Richtung Dreieck Werder. In der Zufahrt Vöben steht ein defektes Auto. Eine Meldung noch von der U-Bahn, die U1 fährt nicht wegen Bauarbeiten zwischen Warschauer Straße und Nollendorfplatz. Nutzen Sie bitte die U3. 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
0: What? Brötchen? Brötchen ist doch kein Nilpferdname. Also, das müssen wir jetzt erstmal verdauen, ja? Das kleine Flusspferd, heißt es ja richtig, das kleine Flusspferd-Baby im Berliner Zoo ist heute offiziell auf den Namen Brötchen getauft worden. Da müssen wir gleich unbedingt drüber reden hier auf RBB 88.8. Das hat nämlich schon für einiges Unverständnis gesorgt bei Zoobesuchern. Wenn Sie mich fragen, ein Flusspferd namens Brötchen, das klingt irgendwie Stulle.

0: Maggie Reilly, Every Time We Touch, das sind die 90er hier auf RBB 88.8. Also, da bleibt einem doch die Schrippe im Halse stecken. Das neue Mini-Hippo im Berliner Zoo heißt offiziell seit heute Brötchen. Jawohl, das ist der Name, Brötchen. Wochenlang waren Sie und ich aufgefordert, uns einen schönen Namen für das kleine Flusspferd zu überlegen. Der Name sollte kurz, international und mit Berlin-Bezug sein. Und the winner is Brötchen. Heute Morgen stolz verkündet vor staunenden Zuschauern und Zuschauerinnen im Zoo. Mit dabei RBB 88.8 Reporterin Miriam Keuter. Und die, muss man sozusagen, kaut jetzt noch auf dieser Namenswahl herum.
1: Nun ja, also Brötchen klingt ja erstmal recht trocken und kulinarisch ganz anders, als das Hippo selbst eigentlich ist. Das heute seinen ersten großen Auftritt hier auf der Außenanlage hat, zusammen mit Mama Debbie, kam sie, nachdem sie uns lange hat warten lassen, dann hier rausgewackelt mit glänzendem Popo, kurzen Beinchen, dunkelbraun und den hübschesten Segelohren der Stadt. Da war der trockene Berliner Name dann erstmal kurz vergessen und die Entzückung natürlich sehr groß.
2: Ganz süß. Und es ist was Seltenes.
1: Was sagen Sie zu dem Namen? Brötchen?
2: Oder ungewohnt, ich weiß es noch nicht so richtig.
1: Sie haben jetzt auch schon ein Foto gemacht. Wie sieht's aus? Wie ist es?
3: Sie ist dann ins Wasser gegangen mit der Mutter und ist eine Runde geschwommen. Ist natürlich sehr, sehr niedlich, wenn die große Mama und das ganz kleine Köpfchen dann mal auftaucht.
1: Die beiden Damen sind aus Jena und hatten wirklich das Glück. Per Zufall waren sie nämlich die Ersten, die Brötchen hier sehen konnten. Die Berliner, die ich gefragt habe, die waren schon etwas kritischer bei der Namenswahl.
4: Ja, typisch Berliner. Dann hätten wir es aber auch anders nennen können, also nee.
1: Schrippe?
4: Ja, genau.
1: Ja, warum eigentlich nicht Schrippe? So richtig voll Berlin. Das habe ich auch den Zoodirektor Andreas Knierin gefragt und der sagte mir, wir wollten was Internationales haben.
5: Ja, Schrippe gibt es, aber Schrippe hört sich sehr scharf an. Das Brötchen ist gängiger. Aber ohne jetzt in die ganzen verschiedenen Namen zu gehen, das können die Berliner ausfechten. Ich bin erstmal dabei, also Brötchen passt gut. Dann sozusagen vielleicht auch ein Kartoffelbrötchen, ein dunkles Brötchen auf vier Beinen. Da weiß jeder, was gemeint ist.
1: Kurz, knackig, international und mit Berlin-Bezug. Das waren die Kriterien. Und mit Blick auf die legendäre Flusspferddame Bulette, die hier mal gelebt hat, hat man sich halt für Brötchen entschieden.
0: Ich freue mich schon, wenn die ersten Besucher aus England oder aus Frankreich kommen. Ha, Brötchen, Brötchen oder wie heißt das? Aber merkwürdige Namen für Flusspferde sind im Berliner Zoo durchaus Tradition. Es gab auch schon welche, die hießen Klops oder Molle oder Würstchen. Wenn ich meinen Senf dazugeben darf, ich finde, das nächste Nilpferdbaby sollte Mostrich heißen. Oh, guck mal, da hinten schwimmt die kleine Remoulade. Und wie süß die Sülze da hinten. 80er ist hier auf RBB 88.8. Mr. Rick James und Superfreak.

0: Liebe 88.8 Mitarbeiter, es spricht Ihren RBB-Sicherheitsbeauftragten, Herrn Mangold. Ich weiß nicht, was Sie da wieder für eine Apparatur angeschlossen haben oder was das ist, aber das quietscht und quietscht ohne Unterlass. Schicken Sie doch mal bitte jemanden vorbei, dass mal jemand kickt, was hier so quietscht. Ob das ist das vielleicht die Lüftung oder mein Knie, was weiß ich. Ah, doch, ist. Ah, nee. Ist das Knie. Bin gut.
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0: Von wegen nur die kleine Schwester von Michael. Einer der größten Stars der 90er für Sie gleich hier auf RBB 88.8. Miss Janet Jackson und Whoops Now in wenigen Augenblicken.
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0: Oops.
1: Also ein lustiges Ende haben sie sich da schon ausgedacht, ne? Janet Jackson 1995 hier. Whoops, now. Gleich auf der RBB 88.8 Playlist Chris Rea, Sting und die Cranberries. 14.30 Uhr.
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3: Schönen guten Tag. Schlechte Ergebnisse im Vera-8-Vergleichstest Mathematik. Dieses Jahr blieben fast drei Viertel der Achtklässler an Berliner Sekundar-, Gemeinschafts- und Förderschulen unter dem Mindeststandard. Das geht aus der Antwort der Bildungsverwaltung auf eine Anfrage aus dem Abgeordnetenhaus hervor. Aus unserer Redaktion für Landespolitik, Kirsten Buchmann.
4: In deutscher Rechtschreibung erreichten demnach mehr als die Hälfte der Achtklässler an Sekundar-, Gemeinschafts- und Förderschulen nicht den Mindeststandard. In Deutsch lesen betraf das 44%. An Gymnasien waren es in Mathe rund ein Fünftel, in Rechtschreiben 8 und in Lesen 5%. Die Bildungsverwaltung bewertet den unter Mindeststandardanteil in allen Bereichen weiter als zu hoch. Vera 8 fragt ab, welche Kompetenzen der 9. Jahrgangsstufe die Jugendlichen bereits erreicht haben.
3: Rund 400.000 Jungaale aus Frankreich in Berlin ausgesetzt. Um vom Aussterben bedrohte Aale zu erhalten, haben die Tiere aus Berliner Gewässern in Berliner Gewässern eine neue Heimat gefunden. Das Fischereiamt setzte sie nach Angaben der Umweltverwaltung in Havel, Spree und Dahme aus. Der Bestand des europäischen Aals geht seit Jahrzehnten zurück. Die jungen Aale wiegen den Angaben zufolge einzeln bis zu 7 Gramm und zusammen rund 2750 Kilogramm. Aus Angstort soll Sportfläche werden. In dem in die Jahre gekommenen Fußgängertunnel am ICC soll eine dauerhafte Sportfläche entstehen. Für Tischtennis, Turnen und Yoga. Wie sie aussehen könnte, dazu RBB 888 Reporter David Dunschen.
5: Es gibt ja hier so drei orange gekachelte Reihen an Säulen in dem Tunnel. Und von der Einwand bis zur letzten Säulenreihe sollen hier Plexiglasscheiben eingezogen werden. Und in dieser Fläche soll es dann alles Mögliche an Sport geben. Und damit die Fußgänger hier auch noch durchkommen, wird an der einen Wand ein Durchgang offen gelassen, wo dann die Passanten eben an dieser Sportfläche vorbeilaufen können. Die Umbauarbeiten sollen kommendes Jahr hier starten und losgehen soll es dann mit Sport im Tunnel unter dem ICC in der zweiten Hälfte 2027.
3: Neuberlinerin heißt Brötchen. Das Zwergflusspferdbaby im Zoo hat jetzt einen Namen. Aus dem Zoo berichtet RBB 888 Reporterin Miriam Keuter.
6: Es sind unbestritten die aktuell süßesten wackelnden Segelöhrchen der Stadt. Zur Namenstaufe gab es den ersten Besuch auf der Außenanlage inklusive kurzer Abkühlung im Wassergraben. Süß war das, was den Besuchern als erstes einfiel beim Anblick von Brötchen. Immerhin schon gute 20 Kilo schwer taperte sie mit ihren kurzen Beinchen immer ganz nah an der Seite von Mama Debbie übers Gelände. Brötchen ist die Schwester vom Zwergflusspferd Toni, dem Publikumsliebling, der im vergangenen Jahr Berlin verlassen hat.
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1: Mann, ganz schön wechselhaft mit ganz schön abwechslungsreichen Temperaturen. 14 Grad im Moment in Friedrichshagen, 16 Grad in Attershof, 21 Grad in Spandau. Mal scheint die Sonne, mal schüttet es. Teilweise sind auch Gewitter möglich. Maximal 21 Grad heute.
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1: A100 Stadtring Richtung Wedding. Baustelle Detmolderstraße, auch schön. Nee, Detmolderstraße. Aktuell staut es sich ab Kreuz Schöneberg, etwa 10 Minuten Zeitverlust. In Richtung Treptow staut es sich auf der A100, dem Stadtring, kurz vor der Abfahrt in Treptow. Voll ist es in beiden Richtungen vor der Elsenbrücke, auf der Seestraße im Bereich Müllerstraße. In Wilmersdorf gibt es einen Kraneinsatz, deswegen ist die Bundesallee zwischen Badenscher Straße und Berliner Straße stadteinwärts mit nur einer Spur zu befahren. Weißensee, Berliner Allee zwischen Langhans und Streustraße gibt es eine Baustelle, bis Freitagabend stadteinwärts auch nur eine freie Spur. Und im Berliner Umland auf der A10 im Moment keine größeren Behinderungen. Eine Meldung noch von der U-Bahn. Die U1 fährt bis auf weiteres wegen Bauarbeiten nicht zwischen Warschauer Straße und Neulendorfplatz. Hier bitte die U3 benutzen. 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
1: Herzlich willkommen hier auf RBB 888. Ich weiß, in einigen Berliner Familien ist gerade so Spannung in der Luft. Je nachdem, wie alt die Schulkinder sind. Die einen warten auf ihre Abi-Ergebnisse, die anderen warten darauf, auf welche weiterführende Schule sie ihre noch etwas kleineren Kinder demnächst schicken können. Das sind spannende Entscheidungen im Leben. RBB 888 hier. Wir wünschen allen alles Gute. Ganz egal, auf welche Zeugnisnoten sie gerade so warten. Hier sind die 90er für Sie. Hier ist Chris Rea und Julia.

0: übersetzt. Wenn du den Song noch nie gehört hast, an der Stimme kannst du die Cranberries erkennen. Mit Sängerin Dolores O'Riordan, so hat ganz einfach keine andere Band in den 90ern geklungen. Cranberries Dreams hier auf RBB 88.8.
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0: Oh Mann, was haben sie den beiden bloß in dieser Woche in den Kaffee gerührt? Jeden Morgen um 6:30 hier das Hit-Duell mit Tim und Lydia auf RBB 88.8. Die beiden bringen jeder einen Lieblingssong mit, einer aus den 80ern, einer aus den 90ern. Und sie bestimmen dann, welcher im Radio in voller Länge kurz nach 6:30 ausgespielt wird. Heute war es ja schon, also Fußball, richtig schön gaga. Mexiko mi amor, die deutsche Fußballnationalmannschaft mit Freddy Quinn gegen Un Estate Italiano von Gianna Nannini aus dem Jahr 1990. Also ich war so ein bisschen erleichtert, als dann Gianna Nannini gewonnen hat. Nichts gegen die Gesangsqualitäten der deutschen Fußballnationalmannschaft, aber irgendwie trifft Gianna vielleicht das Tor nicht so gut, aber den Ton vielleicht so ein bisschen besser. So, und was haben Tim und Lydia für morgen da für Sie vorbereitet?
2: Der Donnerstag steht in den Startlöchern und damit der Buchstabe D.
3: Ja, wir waren da sehr kreativ
2: unterwegs. Aber hallo.
3: Also da wünsche ich mir Da, Da, Da von Trio.
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2: Ja, und ich mache es ein bisschen variantenreicher aus den 90ern. Aha. Statt Da, Da, Da einfach Die Da.
3: Die Fantastischen Vier gehen also für die 90er ins Rennen. Ich würde an ihrer Stelle Trio wählen. Morgen auf rbb888.de.
0: Und zwar um 6:45.
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0: Hier ist RBB 88.8. Wir spielen die großen Hits aus den 80ern und 90ern und wir reden drüber. Jetzt habe ich einen Typ für Sie, der hat es tatsächlich vor seinem 20. Geburtstag schon zum Millionär geschafft. Ganz einfach, weil er mit seinem Hip-Hop so erfolgreich war. Mr. Will Smith Miami, jetzt für Sie.
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0: der großen Kuschelrock-Hits der 80er. Tipau und China in Your Hand. Hier ist RBB 88.8. Es ist jetzt 15 Uhr.
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0: Die Nachrichten mit Andreas Marschner.
2: Guten Tag. Die Bundesregierung sucht nach Kompromisslinien mit den Sozialpartnern. Vor dem Treffen heute Abend im Kanzleramt sagte Regierungssprecher Mayer, es gehe um einen Kurs, mit dem sowohl die Arbeitgeber als auch die Gewerkschaften leben können. Deutschland brauche strukturelle Reformen, um wieder mehr Wirtschaftswachstum zu erreichen. DGB-Chefin Fahimi kritisierte, die bisherigen Sparpläne der Koalition würden die Binnennachfrage abwürgen. Die deutsche Luftfahrtindustrie soll gestärkt werden. Dafür hat die Bundesregierung eine Strategie beschlossen. Demnach soll Deutschland ein führender Standort für die Luftfahrt werden, und zwar innerhalb der nächsten 15 Jahre. Es geht laut Wirtschaftsministerium darum, die Branche sowohl ökonomisch als auch technologisch wettbewerbsfähig aufzustellen und ebenso nachhaltig und sicher zu machen. Der Bundesverband der deutschen Industrie fordert als konkreten Schritt, die staatlichen Standortkosten zu senken. Die jüngsten gegenseitigen Angriffe in der Golfregion haben Besorgnis ausgelöst, wie es jetzt mit den Verhandlungen zwischen den USA und dem Iran weitergeht. Der Iran selbst will die Gespräche nach eigenen Angaben neu bewerten. Aus dem Außenministerium hieß es, die USA schadeten mit ihren Verstößen gegen die Waffenruhe dem diplomatischen Prozess. Es hatte neue gegenseitige Angriffe gegeben, nachdem ein US-Kampfhubschrauber abgestürzt war. Washington macht die iranischen Streitkräfte dafür verantwortlich. Ein Konsumrausch durch die Fußball-WM bleibt bisher aus. Nicht einmal jeder fünfte Deutsche will Fanartikel kaufen. Das hat eine Umfrage des Nürnberger Instituts für Marktentscheidungen ergeben. Nur 10% der Befragten gaben an, neue technische Geräte wie Fernseher oder Beamer anschaffen zu wollen.
3: Und jetzt das Wichtigste aus Berlin.
2: In unserer Stadt bleiben heute viele Arztpraxen wahrscheinlich geschlossen. Die Kassenärztliche Vereinigung hat zum Protest gegen die Sparpläne der Bundesregierung aufgerufen. Für dringende Fälle verweist die KV Berlin auf ihre Notdienstpraxen, unter anderem bei Vivantes, im Sana-Klinikum Lichtenberg und den DRK-Kliniken Westend. Die Bundesregierung will die Ausgaben für Arztpraxen deckeln, um die gesetzlichen Krankenkassen zu entlasten. Hier in Berlin ist Anklage gegen einen Mann erhoben worden, der Online-Propaganda für die Terrororganisation IS verbreitet haben soll. Die Generalstaatsanwaltschaft wirft dem Mann vor, auf seinem Social-Media-Account mehrere entsprechende Videos hochgeladen zu haben. Dabei handelt es sich um dschihadistische Kampflieder, die vom IS zur politischen Mobilisierung eingesetzt werden. Das Landgericht muss jetzt entscheiden, ob es die Anklage zulässt. 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
0: Ziemlich unterschiedliche Temperaturen heute am frühen Nachmittag in der Stadt. 14 Grad meldet Marzahn, 19 Grad Dahlem und haben wir irgendwo was über 20? Nee, 19 Grad ist auch das höchste der Gefühle in Wannsee. Also zwischen 14 und 19 Grad. Dazu viele Wolken am Himmel. Ab und an kann es teils kräftige Schauer geben, teils auch Gewitter. Maximal 21 Grad sind heute drin. In der Nacht viele Wolken, mitunter auch ein bisschen Regen. Tiefstwerte so um die 11 Grad. Morgen am Donnerstag mal Wolken, mal Sonne. Auch morgen wieder Schauer und Gewitter und noch ein bisschen kühler als heute, maximal 18 Grad.
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0: A100 Stadtring Richtung Wedding. Vor der Baustelle Detmolder Straße staut es sich ab Kreuz Schöneberg etwa 10 Minuten lang. Und in der Gegenrichtung A100 Richtung Treptow staut es sich vor der Abfahrt in Treptow. Voll ist es in beiden Richtungen vor der Elsenbrücke und stadtauswärts auf der B2 vor Malchow. In Wilmersdorf ist die Bundesallee zwischen Badischer Straße und Berliner Straße stadteinwärts nur auf einer Spur zu befahren. Da gibt es bis Freitagabend einen Kraneinsatz und ebenfalls nur eine freie Fahrspur in Weißensee auf der Berliner Allee zwischen Langhans und Streustraße, da gibt es eine Baustelle. Eine Meldung aus dem Umland, A10 nördlicher Berliner Ring Richtung Dreieck Havelland. Zwischen Birkenwerder und Kreuz Oranienburg liegen Gegenstände auf der Fahrbahn. 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
0: Ein DIN A4-Zettel, der Leben retten kann. Das ist die sogenannte Rettungskarte fürs Auto. Können sich ausdrucken und hinter die Sonnenblende, also über dem Lenkrad, hängen. Und dann können Rettungskräfte im Fall der Fälle wissen, wie sie sie am besten aus dem Auto rausschneiden können. Das soll natürlich nach Möglichkeit nie passieren, aber ich wusste gar nicht, dass es solche Rettungskarten gibt für jedes Auto auf dieser Welt. Die stellen wir Ihnen gleich noch ein bisschen genauer vor hier auf RBB 888. Ist eine sinnvolle Sache. Kylie Minogue hier, die 80er. Do the Locomotion.

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0: Soul Sister hier auf RBB 88.8. Das sind die 80er und 90er für Sie an diesem Mittwochnachmittag. Ebenfalls auf der Playlist heute Nachmittag noch für Sie. Unter anderem R.E.M. Ich habe Madonna und ich habe Michael Jackson für Sie. Und jetzt ein Tipp, der ist eigentlich sensationell einfach. Aber er kann im entscheidenden Moment die entscheidenden Sekunden bringen, von denen vielleicht... Ich will es nicht hoffen, aber von denen vielleicht im Falle eines Unfalls ihr Leben abhängen kann. Wir reden hier von der Rettungskarte oder dem sogenannten Rettungsdatenblatt, dass Sie sich im Auto hinter die Sonnenblende klemmen können und das dann bei einem Unfall den Rettern den Weg zu Ihnen weist. Aber hey, was soll ich lange reden? RBB 88.8 Reporter Matthias Bartsch hat sich die Sache ganz genau angeguckt. Matthias, als ich davon jetzt erfahren habe, habe ich mir gedacht, sollte eigentlich jeder im Auto haben. Was steht drauf auf dieser Rettungskarte?
1: Ja, da sind auf jeden Fall ganz viele Dinge vermerkt, wo sich Batterien befinden im Auto, welche Karosserieteile verstärkt sind und das Ganze auch noch farblich markiert. Also sehr wichtig für die Einsatzkräfte, für die Feuerwehrleute, die Ersthelfer vor Ort. Das kann einfach wichtig sein, denn da zählt ja jede Minute, dass man möglichst schnell auch das Auto aufschneiden kann, wenn es wirklich um Leben und Tod geht.
0: Und ich denke mir jetzt gerade bei E-Autos, wo, weiß ich nicht, Sachen mit viel Strom drin verbaut sind, ist es nochmal besonders wichtig, oder?
1: Genau, Experten sagen, das ist wirklich eigentlich verrückt, dass das noch nicht so ab Werk dabei ist. Jeder ist ja selber dafür verantwortlich, sich diese Karte zu besorgen. Also es ist eine Halterverantwortung und nicht vom Hersteller. Aber das wird definitiv geraten. Aber nicht nur bei den E-Autos, wo natürlich diese Hochvolt-Komponenten, wo der Strom verläuft, sehr gefährlich ist, auch für die Ersthelfer, aber auch bei älteren Autos. Man denkt das gar nicht, aber so schon in den 2000er Jahren, selbst 20 Jahre alte Autos, haben ja manchmal schon so ein Knie-Airbag, ein Seiten-Airbag, also bis zu 16 Airbags verbaut. Mhm. Und auch das kann sehr, sehr schwierig sein, wenn die Helfer nicht wissen, wo genau die verbaut sind.
0: Wo bekomme ich die kostenlose Rettungskarte?
1: Die kann man sich ganz einfach im Internet runterladen, also entweder beim jeweiligen Hersteller oder auch bei der DEKRA und beim ADAC. Dazu gibt man dann einfach die entsprechenden Daten ein, Modell, Baujahr, Karosserieform und dann druckt man das Blatt, ganz wichtig, in Farbe aus. Dann kann man dann wirklich also als Ersthelfer auch besser erkennen, wo was verläuft. Dann steckt man es hinter die Sonnenblende. Das ist übrigens auch ein internationaler Standard. Und dann gibt es auch noch so einen kostenlosen Aufkleber dazu für die Windschutzscheibe, der darauf hinweist, dass das besagte Auto eben eine Rettungskarte hat.
0: Die Rettungskarte oder auch das Rettungsdatenblatt fürs Auto. Ich finde es einen super Tipp. Vielen Dank dafür, RBB 88.8 Reporter Matthias Bartsch. Können Sie ganz einfach aus dem Netz runterladen, entweder beim Hersteller Ihres Autos oder eben bei DEKRA oder ADAC. RBB 88.8 ist hier. 90er für Sie. Mit einem ordentlichen Drumbeat. Ein paar Jungs aus London hier. Awesome und Rumors.

0: Wenn jetzt morgen die Fußball-WM losgeht, dann nehmen Sie doch einfach mal beim Fußballgucken im Fernsehen Ihre Mandoline von der Wand und klimpern, während das Fußballspiel läuft, so ein bisschen auf der Mandoline rum. Vielleicht entsteht dabei ja ein Welthit. So ähnlich ist es jedenfalls Peter Brook gegangen, Gitarrist der Band R.E.M. Der hat nämlich Anfang der 90er mal Baseball im Fernsehen geguckt. Also klar, Amis gucken Baseball, nicht Fußball im Fernsehen. Hat dabei auf seiner Mandoline rumgeklimpert und einen der absolut Mega-Hits von R.E.M. quasi so einfach so beim Rumklimpern entdeckt. Den hören wir gleich hier auf RBB 88.8 im 80er-90er-Mix.
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0: Jam, Losing My Religion, der Hit, der beim Baseball im Fernsehen gucken und auf der Mandoline rumklimpern quasi so nebenbei entstanden ist. Die 90er hier auf RBB 88.8. Es ist 15.30 Uhr.
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2: Schönen guten Tag. Pläne für berlinweites Mietenkataster nehmen konkrete Formen an. Die Regierungsfraktionen CDU und SPD haben dazu im Hauptausschuss des Abgeordnetenhauses einen entsprechenden Gesetzentwurf vorgelegt. Thorsten Gabriel berichtet.
3: In dem digitalen Wohnungs- und Mietenkataster sollen sämtliche 1,5 Millionen Berliner Mietwohnungen erfasst werden. Neben der Wohnungsgröße, der Anzahl der Zimmer und der Ausstattung gehören unter anderem auch Angaben zur Miethöhe, zu Modernisierungsumlagen und zur Dauer des Mietvertrags dazu. Mit der Datenbank sollen verlässliche Informationen zum Mietwohnungsmarkt zusammengetragen werden, auch um beispielsweise Verstöße gegen das Mietrecht zu ahnden. Vermieter, die keine Auskunft geben, müssen laut dem Gesetzentwurf mit bis zu 100.000 Euro Bußgeld rechnen. Über das Mietenkataster soll noch heute im Hauptausschuss abgestimmt werden. Beschlossen werden könnte es vom Parlament dann in der nächsten Woche.
2: Anklage gegen mutmaßlichen IS-Unterstützer. Der Mann soll Online-Propaganda für die Terrororganisation verbreitet haben. Die Generalstaatsanwaltschaft wirft ihm vor, auf seinem Social-Media-Account mehrere entsprechende Videos hochgeladen zu haben. Dabei handelt es sich um dschihadistische Kampflieder, die vom IS zur politischen Mobilisierung eingesetzt werden. Das Landgericht muss jetzt entscheiden, ob es die Anklage zulässt. Fehlalarm, doch keine Bettwanzen bei der Berliner Feuerwehr. Eine Untersuchung hat den Verdacht von Bettwanzen in der Feuerwache Charlottenburg-Nord nicht bestätigt. Gestern hatte es geheißen, 23 Feuerwehrleute aus der Wache hätten typische Anzeichen von juckender Haut und Bissstellen, die vermuten ließen, dass es sich um Bettwanzen handle. Was tatsächlich die Ursache für die Hautreaktionen ist, bleibt unklar. Ich bin schwul und das ist auch gut so. Dieser Satz des ehemaligen regierenden Bürgermeisters Klaus Wowereit sorgte heute vor 25 Jahren für Schlagzeilen. Im Interview mit uns hat er darüber gesprochen, was sich seitdem alles verändert hat.
4: Beispielsweise in der Politik ist es heute überhaupt gar kein Thema mehr, wenn ein Spitzenpolitiker da offen sagt, er ist schwul. Das ist gegessen. Aber es gibt gesellschaftliche Bereiche, wie beispielsweise jetzt haben wir Fußballweltmeisterschaft, Herrenfußball, da ist das absolut immer noch ein Tabuthema. In unserer Gesellschaft ist viel passiert. Wir hatten die eingetragene Partnerschaft, dann irgendwann erreicht, dann die Ehe für alle. Aber wir müssen heute leider feststellen, dass es wieder so ein Rollback gibt auch. Da muss eine offene Gesellschaft, eine liberale Gesellschaft auch sehr wachsam sein.
2: Hippo-Baby im Zoo heißt Brötchen. Bislang hat sich das kleine Hippo in einem geschützten Bereich aufgehalten. Jetzt ist es auch für Besucher zu sehen. RBB 88.8 Reporterin Miriam Keuter.
5: Es gab Buttercremetorte zur Namenstaufe, aber nur zum Angucken. Gebacken von TV-Moderatorin und Köchin Eni van der Maaglock hier. Sie ist nämlich die Patin von Brötchen. Zwergflusspferde sind eine bedrohte Art und umso glücklicher ist der Berliner Zoo, dass es wieder Nachwuchs gegeben hat und Brötchen gedeiht prächtig. Mit Mama Debbie konnte sie heute erstmals vor großem Publikum die Außenanlage besuchen und die ersten Besucher mit ihren Wackelöhrchen, dem kleinen pummeligen Körper und kurzen Beinchen verzücken.
0: Und das heißt Brötchen.
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0: Ist heute ziemlich wechselhaft. Mal gibt's kurze sonnige Abschnitte, dann wieder viele Wolken, teils auch Schauer und Gewitter. Und das alles bei Temperaturen von aktuell 19 Grad Dahlem, 21 Grad Spandau, 14 Grad in Marzahn. In der Nacht Tiefstwerte um die 11 Grad hier in Berlin. Auch in der Nacht mal Wolken, mal Schauer, mal trockene Abschnitte. So geht's dann morgen auch weiter. Tageshöchstwerte morgen etwas weniger als heute, maximal 18 Grad.
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0: A100 Stadtring Richtung Wedding. Vor der Baustelle Detmolder Straße, Stau ab Kreuz Schöneberg, etwa 10 Minuten Zeitverlust Richtung Treptow, also Gegenrichtung auf der A100, staut es sich dann vor dem Autobahnende in Treptow. Voll ist es in der Stadt in beiden Richtungen vor der Elsenbrücke und stadtauswärts auf der B2 vor Malchow. Wilmersdorf, Bundesallee, zwischen Badensche Straße und Berliner Straße ist stadteinwärts nur eine Spur frei, wegen eines Kraneinsatzes. Weißensee, Berliner Allee, zwischen Langhans und Streustraße ebenfalls nur eine freie Spur an einer Baustelle und Marzahn-Blumenberger Damm auch hier nur eine freie Spur zwischen Landsberger Allee und Zindorfer Straße Richtung Köpenick. Bis nächste Woche Donnerstag dort nur eine Spur. Guck mal ins Umland, keine größeren Probleme, aber hier kommt noch was rein. Vorsicht bitte auf der A113 Schönefeld-Zubringer stadteinwärts. Zwischen Flughafen Berlin-Brandenburg und Schönefeld-Süd liegen Gegenstände auf der Fahrbahn. 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
0: Mensch, heute geht die ILA ja los, die Luft- und Raumfahrtausstellung in Schönefeld. Heute und morgen für Fachpublikum, am Wochenende dann auch für alle. Problem? Eigentlich ist alles längst ausverkauft, aber was heißt hier schon eigentlich? 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So, und die 80er und 90er zum gepflegten Abheben in den Feierabend habe ich jetzt auch für Sie. Der hier ist aus den 80ern, das ist Madonna und Papa Don't Preach.

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0: Die inoffiziellen Australien-Botschafter aus den 80ern. Men at Work, who can it be now? 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
0: Reicht Ihnen eine Sekunde, um einen großen 80er, 90er Hit zu erkennen hier auf RBB 88.8? Tim und Lydia bieten Ihnen diese Challenge jeden Morgen in Guten Morgen Berlin hier auf RBB 88.8, immer um 9:30. Und der Rico aus Hohenschönhausen, der hat's gepackt und der weiß auch schon, was er mit dem Gewinn macht.
2: Ja, Blueprint von den Rainbirds.
3: Ja, sehr gut. Rico, herzlichen Glückwunsch. Jawohl. Damit nimmst du demnächst zur Schule deine neue Trinkflasche mit.
2: Dann kann ich endlich die Tasse damit auffüllen.
0: Ja, ja, voll gut. Okay, das macht irgendwie Sinn mit der Flasche, die Tasse auffüllen. Ist übrigens eine Thermosflasche, also bleiben heiße Getränke drin heiß und kalte Getränke kalt. Und der nächste 80er, 90er Hit, auf eine Sekunde runtergekürzt, wartet auf Sie morgen 9:30 hier auf RBB 88.8.
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Hier ist RBB 888 mit zwei Knallertipps für die Fußball-WM ab morgen. 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So, und Tipp Nummer 2 von mir höchstpersönlich. Gucken Sie ein Fußballspiel immer bis zum Ende, bis der Schiedsrichter abpfeift. Wir erinnern uns alle an das Champions League-Finale 1999, Bayern München gegen Manchester United. Ich habe es da schmerzhaft erfahren. Also die Bayern haben ja dieses Spiel komplett dominiert, die ganze Zeit. Ja. Es stand 1-0 in der 90. Minute, dann gab es noch so ein bisschen Nachspielzeit und ich hatte während des Spiels... Ich habe das damals alleine in meiner Singlebude geguckt in Mitte, habe ein, zwei Bier getrunken und musste einfach wahnsinnig nötig aufs Klo. Und ich dachte, okay, der Drops ist gelutscht, ja, das Spiel ist vorbei, also was soll da jetzt noch passieren? Und als ich aus dem Bad wieder zurückkam, sowas dauert, weiß ich nicht, 90 Sekunden, 2 Minuten oder sowas, stand es auf einmal 2-1 für Manchester United, die Mutter aller Niederlagen. Also, man kann es nicht oft genug sein, so trivial es ist, das Spiel ist zu Ende, wenn der Schiedsrichter es abpfeift. Wir von RBB 888 wünschen Ihnen viel Spaß bei der WM.

0: 80er hier auf RBB 88.8 mit Starship und We Built This City. Gleich für Sie auf der Playlist, unter anderem Ace of Base. Es ist jetzt 16 Uhr.
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0: Die Nachrichten mit Andreas Marschner.
2: Guten Tag. Die Bundesregierung will mehr schnelle Glasfaser-Internetanschlüsse. Dafür wurde eine Änderung des Telekommunikationsgesetzes von Digitalminister Wildberger auf den Weg gebracht. Er verspricht schnellere Verfahren und weniger Bürokratie. Sein Gesetzentwurf sieht zum Beispiel vor, dass einfacher als bisher nicht nur das Mehrfamilienhaus, sondern auch die einzelnen Wohnungen darin angeschlossen werden können. Auch beim Ausbau in ländlichen Gebieten sollen Genehmigungsverfahren vereinfacht werden. Die Bundesregierung will den Luftverkehr bei uns in Deutschland fördern. Dazu wurde eine neue Luftfahrtstrategie verabschiedet. Laut Wirtschaftsministerium ist das Ziel, Deutschland als führende Luftfahrtnation zu positionieren, wettbewerbsfähig und nachhaltig. Dazu sollen die Standortbedingungen für Luftfahrtunternehmen verbessert werden, vor allem bei den Kosten. Immer mehr Deutsche zahlen den Spitzensteuersatz. Ihr Anteil an den Steuerpflichtigen ist nach Angaben des Statistischen Bundesamts auf 7,4% im Jahr 2022 gestiegen. Auf diese Gruppe entfielen demnach gut 620 Milliarden Euro der Gesamteinkünfte des Fiskus. Das entspricht fast 30%. Aufrüstungsprojekte sollen in der EU künftig deutlich schneller genehmigt werden. Darauf haben sich Vertreter des EU-Parlaments und der Mitgliedstaaten geeinigt. Demnach sollen die Verfahren maximal 102 Arbeitstage dauern. Wenn die zuständige Behörde bis dahin keine Entscheidung getroffen habe, gelte der Antrag automatisch als angenommen. Die geplante Neuregelung ist Teil eines Pakets, das den bürokratischen Aufwand für die Verteidigungsindustrie verringern soll.
3: Und jetzt das Wichtigste aus Berlin.
2: In unserer Stadt bleiben heute viele Arztpraxen geschlossen. Die Kassenärztliche Vereinigung hat zum Protest gegen die Sparpläne der Bundesregierung aufgerufen. Für dringende Fälle verweist die KV Berlin auf ihre Notdienstpraxen, unter anderem bei Vivantes im Sana-Klinikum Lichtenberg und den DRK-Kliniken Westend. Die Bundesregierung will die Ausgaben für Arztpraxen deckeln, um die gesetzlichen Krankenkassen zu entlasten. In Schönefeld hat die internationale Luft- und Raumfahrtausstellung ILA begonnen. Bundeskanzler Merz macht am Nachmittag einen Rundgang und hält eine Eröffnungsrede. Rund 750 Aussteller aus 37 Ländern präsentieren bis Sonntag ihre Produkte zur zivilen und militärischen Nutzung von Großraumflugzeugen bis hin zu Drohnen. Die ersten drei Tage sind für Fachbesucher. Am Wochenende ist die ILA dann für alle geöffnet. Laut dem Veranstalter sind die Tickets aber bereits ausverkauft. Mehr Nachrichten aus Berlin lesen Sie rund um die Uhr auf rbb24.de.
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0: Temperaturen liegen zwischen 18 Grad aktuell in Friedrichshagen und 21 Grad in Kreuzberg. 20 Grad zum Beispiel meldet Tempelhof. Dazu gibt's viele Wolken. Faustregel, je weiter östlich, desto größer die Schauerwahrscheinlichkeit heute Nachmittag. Teilweise kann es auch Gewitter geben. In der Nacht ebenfalls gemischtes Berliner Wetter bei Temperaturen um die 11 Grad. Und morgen am Donnerstag sieht's auch nicht großartig anders aus. Maximal 18 Grad bei wechselhaftem Wetter morgen.
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0: Vorsicht bitte auf der A10, westlicher Berliner Ring Richtung Dreieck Havelland. Zwischen Brieselang und Falkensee steht ein defekter Bus und die Passagiere halten sich am Rand der Fahrbahn auf. Also Vorsicht bitte, A10, westlicher Berliner Ring Richtung Dreieck Havelland. Zwischen Brieselang und Falkensee ist ein Bus gestrandet. A100 Stadtring Richtung Wedding. Vor der Baustelle Detmolder Straße staut es sich ab Kreuz Schöneberg mit etwa 10 Minuten Zeitverlust. In der Gegenrichtung A100 Stadtring Richtung Treptow. Ebenfalls kurzer Stau vor dem Autobahn vor der Abfahrt in Treptow. Voll ist es auch in beiden Richtungen vor der Elsenbrücke und stadtauswärts auf der B2 vor Malchow, Schöneberg, Martin-Luther-Straße. Hier sind die Ampeln ausgefallen in Höhe Barbarossa-Straße. Und Marzahn, Blumberger Damm zwischen Landsberger Allee und Zindorfer Straße ist in Richtung Köpenick noch bis nächste Woche Donnerstag nur eine Spur frei. 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
0: Wer wird Fußballweltmeister? In 10 Minuten wissen Sie das hier. Dank RBB 88.8 und dank der Wirtschaftswissenschaftler von der Freien Universität Berlin, denn die haben das Ganze für Sie ausgerechnet. Die haben einfach eine Mega-Statistik gemacht und können sehr genau voraussagen, wie die WM ausgeht. Ich bin gespannt. Reden wir drüber in 10 Minuten hier. 90er für Sie am Mittwochsfeierabend. Hier sind Ace of Base auf RBB 88.8. Wheel of Fortune.

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0: gehört definitiv zum Soundtrack der 90er dazu. Sparks, When Do I Get to Sing My Way? 80er, 90er hier auf RBB 88.8. Und das ist doch jetzt mal wirklich entscheidendes WM-Wissen. In wenigen Augenblicken wissen Sie hier auf RBB 88.8, wer Fußball-Weltmeister 2026 wird. Denn Berliner Wissenschaftler haben das ausgerechnet. Und zwar an der Freien Universität Berlin. Die Wirtschaftswissenschaftler, die haben ein Riesenstatistikprogramm gebastelt und wissen jetzt ganz genau, wie die WM läuft. Sie kennen das Endergebnis. Und das will ich jetzt erfahren von Dr. Ulrich Schneider, Fachbereich Wirtschaftswissenschaften an der FU. Schönen guten Tag hier auf RBB 88.8.
1: Ja, guten Tag.
0: Herr Schneider, wer wird Fußballweltmeister?
1: Ja, unsere Prognosen sagen vermutlich Spanien. Die sind so mit 13 bis 20% die Favoriten. Aber auch Argentinien, England und Frankreich haben wir weit oben dabei.
0: Wie weit kommt Deutschland?
1: Also die Deutschen werden auf alle Fälle die Vorrunde überstehen und Gruppensieger werden sie tatsächlich auch mit einer sehr hohen Wahrscheinlichkeit. Danach wird es ein bisschen schwieriger. Ins Halbfinale kommen wir in 20 von 100 Fällen, aber dann steht die Tür natürlich offen.
0: Okay, jetzt mal Butter bei den Fischen. Wie um alles in der Welt haben Sie das ausgerechnet?
1: Also wir haben uns tatsächlich die ganzen Teams angeschaut und haben jedem Team sozusagen eine Zahl zugeordnet für die Stärke des Teams. Und dann gucken wir aufgrund dieser Zahlen, wenn diese Teams gegeneinander spielen, was die wahrscheinlichsten Ausgänge sind eines Spiels. Allerdings ist eine einzige Simulation immer ein reiner Zufall. Deswegen simulieren wir 100.000 Mal und dann zählen wir aus, wie oft ist Deutschland am Ende Weltmeister geworden.
0: So, und was ist der Tipp vom Statistiker für alle, die an der Tipprunde teilnehmen?
1: Ja, das ist eine gute Frage. Also beim Tippen, strategisch tippen, da bin ich nicht ganz so gut. Spanien ist natürlich die höchste Chance zu sein. Wenn sie aber natürlich hinten liegen oder sich Angst haben bei dem einen oder anderen Spiel, dann ist es natürlich sehr gut, auf Argentinien oder England zu tippen. Aber wir haben tatsächlich 2, 3 kleine Überraschungen dabei. Wenn sie ganz auf das Risiko gehen wollen, dann tippen sie auf Norwegen oder Japan. Die haben wir als kleine Geheimfavoriten.
0: Da ist dann wahrscheinlich eine Mördergewinnquote, weil nicht so viele auf Japan oder Norwegen tippen. Aber Spanien scheint der sichere Sieger zu sein, sagen die Statistiker von der FU Berlin hier auf RBB 88.8. Wir laden Sie übrigens ein zum gemeinsamen Gucken in Berlins höchste Fanmeile. Reden wir nochmal drüber hier auf RBB 88.8 in einer halben Stunde. Hier sind erstmal die 80er für Sie. Hier ist Tanita Tikaram.

0: Hey, am Görlitzer Park sollen die Brücken stehen bleiben und renoviert werden und der sogenannte Tunnel des Grauens, also dieser Fußgängertunnel am ICC, soll auch aufgemotzt werden. Zwei Berlin-Nachrichten jetzt gleich in unserem RBB 888 Berlin Kompakt, das gibt's ja immer zur halben Stunde.
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0: 80er, 90er auf RBB 88.8 und davon natürlich nur die Guten. Mike and the Mechanics, Phil Collins, Simply Red und Spandau Ballet warten auf Sie nach 4:30.
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0: Um 16.30 Uhr mit Andreas Marschner.
2: Guten Tag. Schlechte Ergebnisse im Vera 8 Vergleichstest Mathematik. Dieses Jahr blieben fast drei Viertel der Achtklässler an Berliner Sekundargemeinschafts- und Förderschulen unter dem Mindeststandard. Das geht aus der Antwort der Bildungsverwaltung auf eine Anfrage aus dem Abgeordnetenhaus hervor. Aus unserer Redaktion für Landespolitik, Kirsten Buchmann.
3: In deutscher Rechtschreibung erreichten demnach mehr als die Hälfte der Achtklässler an Sekundar-, Gemeinschafts- und Förderschulen nicht den Mindeststandard. In Deutsch lesen betraf das 44%. An Gymnasien waren es in Mathe rund ein Fünftel, in Rechtschreiben 8 und in Lesen 5%. Die Bildungsverwaltung bewertet den unter Mindeststandard-Anteil in allen Bereichen weiter als zu hoch. Vera 8 fragt ab, welche Kompetenzen der 9. Jahrgangsstufe die Jugendlichen bereits erreicht haben.
2: Untersuchungsausschuss zu rechtsextremer Anschlagsserie in Neukölln legt Abschlussbericht vor. Demnach haben unter anderem unklare Zuständigkeiten und Personalmangel zu Defiziten bei den Ermittlungen geführt. Thorsten Gabriel berichtet.
4: Der Grünen-Abgeordnete Franco sagte als Ausschussvorsitzender, die ausbleibenden Ermittlungserfolge hätten zu einem Vertrauensverlust in die Sicherheitsbehörden geführt. Der CDU-Abgeordnete Standfuß nannte den Ausschuss trotz anfänglicher Skepsis richtig, weil er Erkenntnisse gebracht habe, um die Arbeit der Behörden zu optimieren. Wie er betonte auch die SPD-Abgeordnete Neumann, es seien keine Erkenntnisse über rechtsextreme Strukturen innerhalb der Polizei zutage gefördert worden. Linke und Grüne formulierten weitergehende Kritik. Der Verfassungsschutz habe als Frühwarnsystem vor Rechtsextremismus versagt, erklärte der linken Abgeordnete Schrader.
2: Neue Pläne für Görlitzer Bahnbrücken zwischen Treptow und Kreuzberg. Die vier Brücken sollen samt Rad- und Fußwegen erhalten bleiben. Das planen der Senat, der Bezirk Treptow-Köpenick und die Deutsche Bahn. Zunächst soll demnach der Belag der Brücken beseitigt werden. Fachleute sollen dann den Zustand prüfen. Das Ziel sei, die Denkmale sachgerecht zu sichern und die Wege zu erhalten. Die Bahn wollte die maroden Brücken eigentlich sperren. Aus Angstort soll Sportfläche werden. In dem in die Jahre gekommenen Fußgängertunnel am ICC soll eine dauerhafte Sportfläche entstehen für Tischtennis, Turnen und Yoga. Wie sie aussehen könnte, dazu unser RBB 88.8-Reporter David Donschen.
5: Es gibt ja hier so drei orange gekachelte Reihen an Säulen in dem Tunnel und von der Einwand bis zur letzten Säulenreihe sollen hier Plexiglasscheiben eingezogen werden und in dieser Fläche soll es dann alles Mögliche an Sport geben. Und damit die Fußgänger hier auch noch durchkommen, wird an der Einwand ein Durchgang offen gelassen, wo dann die Passanten eben an dieser Sportfläche vorbeilaufen können. Die Umbauarbeiten sollen kommendes Jahr hier starten und losgehen soll es dann mit Sport im Tunnel unter dem ICC in der zweiten Hälfte 2027.
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0: 18 Grad Marzahn, 21 Grad Kreuzberg, 20 Grad Wannsee. So sieht's heute zum Feierabend aus in Berlin. Dazu viele Wolken am Himmel. Ab und an kann es mal ein bisschen Sonne geben. Ab und an aber auch Schauer und Gewitter. Je weiter östlich, desto größer die Schauerwahrscheinlichkeit. In der Nacht Tiefstwerte um die 11 Grad. Morgen am Donnerstag, ähnlich wie heute, mal Wolken, mal Sonne, mal Schauer, mal Gewitter. Und das alles bei maximal 18 Grad.
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0: Vorsicht bitte, Warnhinweis für die A10, nördlicher Berliner Ring Richtung Dreieck Barnim. In der Überfahrt nach Oranienburg steht ein defektes Fahrzeug auf der Fahrbahn. Und wir bleiben im Umland, A10 westlicher Berliner Ring Richtung Dreieck Havelland. Zwischen Brieselang und Falkensee steht ein defekter Bus. Und auch hier sind Passagiere am Rand der Autobahn unterwegs, also auch dort bitte vorsichtig sein. Kommen wir ins Stadtgebiet. A100 Stadtring Richtung Wedding. Vor der Baustelle Detmolder Straße nach wie vor Stau ab Kreuz Schöneberg. Hier dauert es 10 Minuten länger. In der Gegenrichtung A100 Richtung Treptow staut sich vor dem Autobahnende in Treptow. Voll ist es vor der Elsenbrücke und zwar aus beiden Richtungen kommend. In Weißensee, Berliner Allee zwischen Langhans und Streustraße gibt es an der Baustelle bis Freitagabend stadteinwärts nur eine freie Fahrspur. 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
0: So, jetzt mal hier hintereinander weg. Zwei Männer, die eigentlich gemeinsam in einer Band spielen, aber die auch seit den 80ern ihre Solo-Projekte unternehmen. Mike Rutherford ist der Gitarrist von Genesis und er hat seine eigene Band gegründet, Mike and the Mechanics. Over My Shoulder hören wir jetzt gleich. Und Phil Collins ist natürlich der Drummer von Genesis. Auch er hat seine eigene Solo-Karriere gestartet. Es gibt einen großen Unterschied. Phil Collins singt seine Hits ja selber und Mike Rutherford hat den schönen, wie ich finde, sehr understatement-mäßigen englischen Satz gesagt, wenn du deine Songs gesungen haben willst, dann willst du, dass sie von einer tollen Stimme gesungen werden und das ist definitiv nicht meine. Also singen andere für den Boss. Mike and the Mechanics hier, Open My Shoulder und danach Phil Collins, You Can't Hurry Love, 80er, 90er auf RBB 888.

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0: aus den 90ern, Simple Red, Stars hier auf RBB 88.8. 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

0: Den haben sie sich verdient. Gleich einer der entspanntesten 90er-Hits überhaupt hier auf RBB 88.8. Toni Braxton, Unbreak My Heart, gleich für Sie.
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0: so schön schmachtig mit Toni Braxton, aber es ist schon 17 Uhr in Berlin.
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0: Andreas Marschner mit den Nachrichten.
2: Guten Tag. Die Bundesregierung sucht nach Kompromisslinien mit den Sozialpartnern. Vor dem Treffen heute Abend im Kanzleramt sagte Regierungssprecher Mayer, es gehe um einen Kurs, mit dem sowohl die Arbeitgeber als auch die Gewerkschaften leben können. Deutschland brauche strukturelle Reformen, um wieder mehr Wirtschaftswachstum zu erreichen. DGB-Chefin Fahimi kritisierte, die bisherigen Sparpläne der Koalition würden die Binnennachfrage abwürgen. Nach dem Scheitern des deutsch-französischen Kampfjets-Projekts strebt die Bundesregierung eine europäische Nachfolgelösung an. Regierungssprecher Mayer sagte, eine konkrete Entscheidung gebe es aber noch nicht. Man werde darüber mit den Partnern in Frankreich im europäischen Kontext und sicher auch mit der Industrie beraten. Eine Gruppe von 8 Luftfahrt- und Rüstungsunternehmen hat bereits eine Initiative für ein europäisches Kampfjet-Projekt unter deutscher Führung gestartet. Das Deutsche Institut für Wirtschaftsforschung warnt vor einer deutlichen Abkühlung der deutschen Wirtschaft. Grund seien der Ölpreisschock und die Folgen des Iran-Kriegs. Die Konjunktur dürfte laut DIW im laufenden Jahr kaum wachsen. Für 2026 werden nur noch 0,5% und für nächstes Jahr 0,8% plus erwartet. Der Iran-Krieg habe die Erholung der Wirtschaft ausgebremst, bevor sie sich festigen können konnte. Hohe Energiepreise erhöhten die Inflation und belasteten die Kaufkraft. Bei uns in Deutschland erwarten viele Einzelhändler nur geringe Auswirkungen der Fußball-WM auf ihren Umsatz. Das geht aus einer Umfrage des Handelsverbands Deutschland hervor. Hauptgeschäftsführer Gent sagte, die Effekte seien weitgehend auf einzelne Branchen und Warenbereiche beschränkt. Demnach werden größere Impulse nur im Sport und im Lebensmittelhandel erwartet.
3: Und jetzt das Wichtigste aus Berlin.
2: In unserer Stadt nehmen die Pläne für ein Mietenkataster konkrete Formen an. Die Regierungsfraktionen CDU und SPD haben heute im Abgeordnetenhaus einen entsprechenden Gesetzentwurf vorgelegt. In dem digitalen Wohnungs- und Mietenkataster sollen alle 1,5 Millionen Berliner Mietwohnungen erfasst werden. Neben der Wohnungsgröße und der Ausstattung gehören unter anderem auch Angaben zur Miethöhe und zu Modernisierungsumlagen dazu. Mit der Datenbank sollen verlässliche Informationen zusammengetragen werden, um auch Verstöße gegen das Mietrecht zu ahnden. Vermieter, die keine Auskunft geben, müssen mit bis zu 100.000 Euro Bußgeld rechnen. Hier in Berlin haben heute über 2.000 Praxen an der Online-Fortbildung der Kassenärztlichen Vereinigung Berlin teilgenommen. Das hat die KV Berlin auf Nachfrage der RBB 24 Abendschau mitgeteilt. Die Fortbildung war Teil eines Aktionstages, zu dem die Kassenärztliche Vereinigung aufgerufen hatte, um gegen Sparpläne der Bundesregierung zu protestieren. Wie viele Praxen heute berlinweit geschlossen waren, konnte die Vereinigung noch nicht sagen. Die Bundesregierung will die Ausgaben für Arztpraxen deckeln, um die gesetzlichen Krankenkassen zu entlasten. 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
0: 20 Grad in Prenzlauer Berg, 21 in Kreuzberg, kann ein bisschen tröpfeln, in der Nacht 11 Grad, morgen maximal 18.
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0: 100 Stadtring Richtung Wedding. Vor der Baustelle Detmolder Straße staut es sich ab Kreuz Schöneberg. 10 Minuten Zeitverlust. Und in Richtung Treptow staut es sich vor der Abfahrt Treptow. Voll auch in beiden Richtungen vor der Elsenbrücke. A113 stadteinwärts zwischen Attershof und Spätstraße. 10 Minuten Zeitverlust leider. 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
0: Ich grüße Sie und wir reden über die ILA in dieser halben Stunde und über den Abschlussbericht zur rechtsextremen Anschlagsserie in Neukölln. Also, was sind die Vorwürfe an die Sicherheitsbehörden? War das alles sauber oder nicht? Das ist gleich unser erstes Thema. Hier sind die 90er mit No Mercy.

0: Hier ist RBB 888 um 12 nach 5. Zwischen 2009 und 2021 gab es eine rechtsextreme Anschlagsserie in Neukölln. 70 Straftaten, Bedrohungen, Brandstiftungen. Es ging vor allem um Menschen, die sich gegen Rechtsextremismus engagieren oder selbst einen Migrationshintergrund haben. 4 Jahre lang hat ein Untersuchungsausschuss gearbeitet. Fast 1000 Seiten hat er vorgelegt. Und die Frage war, haben die staatlichen Stellen richtig gearbeitet? Vorwegnehmen kann ich schon mal, erhebliche Defizite in der Aufklärung der Anschläge sind dort gefunden worden. Sabine Müller aus unserer Redaktion Landespolitik weiß das alles noch viel genauer. Grüß dich, Sabine.
1: Hallo, Ingo.
0: Welche Fehler sieht denn der Untersuchungsausschuss bei Polizei, Verfassungsschutz und bei der Justiz?
1: Na, das kommt ein bisschen darauf an, welchen Teil des Berichts man liest, weil es gibt einen Hauptteil, den CDU und SPD zugestimmt haben. Und dann gibt's extra Berichte, die einmal Grüne und Linke zusammen verfasst haben und einmal die AfD. Nach Meinung der AfD haben die Sicherheitsbehörden eigentlich gar nichts falsch gemacht. CDU und SPD sagen, ja, gab Defizite bei der personellen, der technischen Ausstattung, auch bei den Strukturen. Und diese Defizite, die hätten die Aufklärung erschwert und auch das Vertrauen der Betroffenen in staatliches Handeln erschüttert, also zum Beispiel zu spät erkannt, dass es sich um eine Serie von Anschlägen handelte, nicht um Einzeltaten. Staatsanwaltschaft, manche Verfahren zu früh eingestellt, Informationsaustausch zwischen den Behörden hätte besser laufen müssen. Und dann gibt's Kritik von Grünen und Linken, die noch deutlich härter ausfällt. Die sagen zum Beispiel, der Verfassungsschutz habe schlicht versagt in dieser ganzen Sache. Also sehr unterschiedliche Einschätzungen.
0: Grüne und Linke erklären wohl, viele dieser Mängel seien bis heute nicht behoben. Was sagst du? Hat sich was verbessert? Gibt es immer noch Nachholbedarf in vielen Bereichen?
1: Also ich glaube, es haben sich schon Dinge verändert. Der Rechtsextremismus ist in den Behörden mehr im Fokus. Die Sicherheitsbehörden haben mehr Personal bekommen. Ich glaube, Nachholbedarf gibt es auf jeden Fall noch beim Informationsfluss zwischen den Sicherheitsbehörden. Der muss besser werden. Das fordert auch der Hauptbericht sehr deutlich. Der sagt, Gewaltschutz muss immer Vorrang haben. Also Infos dürfen nicht zurückgehalten werden. Grüne und Linke sagen aber eben, es habe noch viel zu wenig Konsequenzen gegeben. Und wenn, dann teils die Falschen, die sagen zum Beispiel Polizei und Verfassungsschutz, die brauchen nicht noch mehr Befugnisse, sondern sagen, man müsse den Verfassungsschutz komplett neu aufstellen und zwar gestutzt ohne nachrichtendienstliche Befugnisse.
0: Dieser Bericht nennt auch problematische Verbindung einzelner Polizisten in die rechtsextreme Szene. Allerdings steht auch drin, er sieht keine rechtsextremen Netzwerke in der Polizei. Ordnet das mal ein bisschen ein, bitte.
1: Naja, das ist halt die Debatte. Was sind Einzelfälle und was sind Strukturen, Netzwerke? Also es gab zum Beispiel verschiedene Chatgruppen in der Polizei, in denen rechtsextreme Inhalte geteilt wurden. Es gab einen Polizisten, der zusammen mit rechtsextremen Geflüchteten zusammengeschlagen hat, dafür auch verurteilt wird, aber weiter bei der Polizei ist. Die CDU sagt, aber wir haben eben keine Hinweise auf Netzwerke gefunden. Das seien Einzelfälle. Es gäbe überall Leute, die mit der AfD oder auch mit Neonazis sympathisieren, auch bei den Wasserbetrieben. Die Linke hat dazu gesagt, ja, aber die Wasserbetriebe sind nicht Träger eines staatlichen Gewaltmonopols. Was jetzt die Konsequenzen bei der Polizei angeht, es wird genauer hingeschaut bei solchen Chatgruppen. Es gibt mehr Aus- und Fortbildung zum Thema Rechtsextremismus. Aber der Ausschuss meint, da muss es noch mehr verbindliche Leitlinien geben und eine sehr klare Definition, wann muss disziplinarisch eingegriffen werden.
0: Dankeschön für die aktuellen Informationen. Sabine Müller war das live aus dem Abgeordnetenhaus. Sie ist aus unserer Redaktion Landespolitik. Wir haben über den Abschlussbericht des Untersuchungsausschusses zum Thema Aufklärung rechtsextremer Straftaten in Neukölln geredet. Hier sind die 90er. Musik von Farm und All Together Now. 16 nach 5. Schönen Nachmittag.

0: 19 nach 5, hier ist RBB 888. Die ILA ist geöffnet, noch nicht für alle, aber für die Fachbesucher seit heute Vormittag. 100.000 Menschen werden erwartet ab Sonnabend und am Sonntag dann die, ich nenne sie mal die normalen Flugzeugfans, aber wir haben es ja gehört, Tickets gibt es erstmal nicht mehr. Außer bei uns am Sonnabend nochmal, vormittags für Sie in der Sendung, da gibt es welche zu gewinnen. Raumfahrt, Luftfahrt, Bundeswehr, alles ist dabei. Die Luftfahrt ist wichtig, hat der Bundeskanzler heute in seiner Eröffnungsrede betont.
1: Diese Branche hat eine großartige Zukunft vor sich. Die Zahlen zeigen, dass bis zum Jahr 2050 der weltweite Luftverkehr sich noch einmal verdoppeln wird. Da muss Deutschland, da muss Europa einer der großen Spieler sein. Wir brauchen dafür Luftfahrtunternehmen und wir brauchen dafür natürlich auch das entsprechende politische Umfeld, die Rahmenbedingungen, die es möglich machen, dass diese Unternehmen eine gute Zukunft haben. Das ist Technologie pur. Das ist etwas, was auch junge Menschen begeistert. Und lassen wir uns ein bisschen anstecken von dieser guten Entwicklung der letzten Jahre.
0: Friedrich Merz heute auf der ILA. Das Thema Luftfahrt wird ja auch immer wieder heiß diskutiert, denn die Umweltverbände sagen, Fliegen ist schlecht und ihr fliegt zu viel. Die Fluglinien dagegen sagen, es wird sowieso geflogen und wir fühlen uns benachteiligt. Die Kosten in Deutschland sind zu hoch. Die Bundesregierung hat deshalb eine neue Luftfahrtstrategie passend zur ILA vorgestellt. Oliver Neuroth ist aus unserem Hauptstadtstudio. Worum geht's denn da, Oliver?
2: Die Luftfahrtstrategie ist eine Art grober Fahrplan, was sich die Bundesregierung für die Luftfahrt in den nächsten Jahren vorstellt und welche Herausforderungen sie dabei sieht. Es geht zum Beispiel darum, dass die deutsche Luftfahrt wettbewerbsfähig sein soll, außerdem krisenfest, also auch dann noch funktionieren, wenn zum Beispiel der Treibstoff knapp wird. Denn Deutschland soll weiterhin vernetzt sein, international. Das ist aus Sicht

0: ist zu teuer, von und nach Deutschland zu fliegen. Wir weichen aus auf Flughäfen in Nachbarländern. Dass diese Steuer gesenkt wird, ärgert nun Umweltschützer. Die sagen, es könnte jetzt billiger werden zu fliegen und damit steigen vielleicht mehr Menschen auf den Flieger um, anstatt die Bahn zu nehmen. Der Bundesverband der deutschen Industrie meint dagegen, um der Branche wirklich zu helfen, müssen die Steuern rund ums Fliegen noch weiter runter.
1: Wir haben mal geguckt, wie viele Menschen da eigentlich arbeiten. 130.000 Menschen in Deutschland arbeiten in der Raum- und Luftfahrtindustrie. 50.000 alleine für Airbus, sowohl militärisch als auch zivil. Die Regierung hat nochmal erklärt, wir brauchen auch gerade den militärischen Bereich, damit wir bei der Bundeswehr nicht immer nur von anderen abhängig sind. Hier ist RBB 888, 856.

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0: den Bobo und die 90er um 17:30 in Berlin.
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0: Andreas Marschner ist für Sie im Studio.
2: Guten Tag. Pläne für berlinweites Mietenkataster nehmen konkrete Formen an. Die Regierungsfraktionen CDU und SPD haben dazu im Hauptausschuss des Abgeordnetenhauses einen entsprechenden Gesetzentwurf vorgelegt. Einzelheiten von Thorsten Gabriel.
3: In dem digitalen Wohnungs- und Mietenkataster sollen sämtliche 1,5 Millionen Berliner Mietwohnungen erfasst werden. Neben der Wohnungsgröße, der Anzahl der Zimmer und der Ausstattung gehören unter anderem auch Angaben zur Miethöhe, zu Modernisierungsumlagen und zur Dauer des Mietvertrags dazu. Mit der Datenbank sollen verlässliche Informationen zum Mietwohnungsmarkt zusammengetragen werden, auch um beispielsweise Verstöße gegen das Mietrecht zu ahnden. Vermieter, die keine Auskunft geben, müssen laut dem Gesetzentwurf mit bis zu 100.000 Euro Bußgeld rechnen. Über das Mietenkataster soll noch heute im Hauptausschuss abgestimmt werden. Beschlossen werden könnte es vom Parlament dann in der nächsten Woche.
2: Anklage gegen mutmaßlichen IS-Unterstützer. Der Mann soll Online-Propaganda für die Terrororganisation IS verbreitet haben. Die Generalstaatsanwaltschaft wirft ihm vor, auf seinen Social-Media-Account mehrere entsprechende Videos hochgeladen zu haben. Dabei handelt es sich um dschihadistische Kampflieder, die vom IS zur politischen Mobilisierung eingesetzt werden. Das Landgericht muss jetzt entscheiden, ob es die Anklage zulässt. Hippo-Baby im Zoo heißt Brötchen. Bisher hat sich das kleine Hippo in einem geschützten Bereich aufgehalten. Jetzt ist es auch für Besucher zu sehen. Zur Namensgebung sagte uns Zoodirektor Andreas Knierim.
4: Als ich hier damals vor 12 Jahren anfing, sagte ich, wir hören jetzt mal auf, unaussprechliche Namen zu geben und vor allen Dingen Namen, die irgendwie keiner zuordnen kann. So, und wir haben jetzt so das Zeitalter weltweit, dass viele Tiere so Nahrungsgerichte Namen bekommen. Jetzt kann man das auch wild treiben, das fände ich auch nicht gut. Aber wir erinnern uns, großes Flusspferd, mal hier geboren, war die berühmteste Flusspferddame der Welt schon fast mit dem Namen Bulette. Und Bulette sah auch aus wie eine Bulette, eine riesige Bulette auf Beinen. Und insofern ist das so die Urmutter.
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0: 20 Grad in Marienfelde, 20 auch in Marzahn. Es kann ein bisschen regnen in der Nacht, so um die 11 Grad. Morgen maximal 18.
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0: 100 der Stadtring Richtung Wedding vor der Baustelle Detmolder Straße steuert es sich ab dem Kreuz Schöneberg. 10 Minuten Zeitverlust. In Richtung Treptow, Stau vor der Abfahrt Treptow. Voll ist es auch in beiden Richtungen vor der Elsenbrücke. A113 stadteinwärts zwischen Adlershof und Spätstraße verlieren Sie aktuell noch 10 Minuten. 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
0: Ich grüße Sie. Ja, wir wissen alle, wir sind in Berlin. Wir gelten hier als tolerant und weltläufiger als so die Leute auf dem Dorf. Könnten Sie sich vorstellen, wenn Sie schwul oder lesbisch sind, dass es dafür Ärger gibt an Ihrem Arbeitsplatz, dass Sie sich nicht trauen, das offen zu bekennen? Also ich hätte gedacht, dass das bei uns in Berlin eher die Ausnahme sei, aber ich täusche mich wohl. Es gibt neue Zahlen dazu und die präsentieren wir Ihnen in 7 Minuten. Hier sind die 90er, hier ist Robbie Williams. 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

0: 19 vor 6, hier ist RBB 888. Den Straßentunnel am ICC, den mit den orangefarbenen Kacheln. Viele von Ihnen kennen den und wenn Sie noch nicht selber da waren, dann haben Sie ihn vielleicht schon in vielen US-Blockbustern gesehen, denn da werden viele Filme gedreht und da sieht es eben ziemlich cool aus. Allerdings, das sehen Sie im Film nicht, es riecht nicht sehr gut. Dort kampieren und wohnen viele Menschen, es wird viel hingepinkelt, also ist ein bisschen verranzt das Ganze. Der Bezirk möchte ran ans Thema und aus diesem Tunnel jetzt einen Treffpunkt machen für Sportfans. Der RBB 888-Reporter David Donschen hat sich das mal angesehen. Wir brauchen so ein bisschen Fantasie erstmal dafür, oder?
1: Es ist hier wirklich nicht besonders einladend. An einigen der Säulen sehe und rieche ich auch, dass dahin uriniert wurde. Ich sehe ja auch so eine Matratze an einer Wand liegen. Da wird sicherlich ein obdachloser Mensch geschlafen haben. Und die braun eingefassten runden Lampen, die sehr schick eigentlich sind, die funktionieren ja auch schon seit Jahren nicht mehr. Stattdessen werfen so neu angebrachte Leuchtstoffröhren hier ziemlich schummriges Licht in den Tunnel. Entsprechend ungern gehen auch viele Menschen hier durch. Das soll sich jetzt aber ändern, wie mir Uwe Burdorf von der Agentur Wellenmaschine erklärt hat, die sich was Neues für den Tunnel ausgedacht haben.
2: Der jetzige Zustand seit einigen Jahren wird ja oft als Angstraum beschrieben. Dem wollen wir etwas entgegensetzen, indem wir daraus eine Begegnungsstätte für Bewegung und Sport machen. Das heißt, wir trennen eine Fläche ab, auf der vereinsorganisierter Sport stattfinden kann.
0: Und das klingt jetzt auch erstmal sehr schön, David, aber doch ein bisschen ambitioniert. Also zeichne ein Bild. Wie können wir uns diesen Sportplatz denn genau vorstellen dort?
1: Es gibt ja hier so drei Säulenreihen mit jeweils so 7 Säulen. Und von der einen Wand bis zur letzten Säulenreihe sollen da so Plexiglasscheiben eingezogen werden. Und in der Fläche kann es dann alles Mögliche an Sport geben, wie mir Simon Schulte vom Verein Sportkinder Berlin erklärt hat.
3: Wir haben da sehr viel Lagerfläche zur Verfügung. Das heißt, wir können sehr viel Sportgeräte dort lagern, auch viele Bälle, Seile, Eltern-Kind-Turnen kann man da anbieten. Dann kann man Yoga-Stunden dort organisieren. Einzige Ausnahme, Skateboard. Also mit Rollschuhen und Skateboard kommen wir aus Denkmalschutzgründen da nicht rein, weil da würde auch vieles kaputt gehen. Das dürfen wir leider nicht.
1: Ja, und damit Fußgänger hier auch noch durchkommen, denn der Tunnel soll auch für alle Passanten offen bleiben, wird an einer Wand ein Durchgang erhalten bleiben, wo dann die Passanten an diesen Plexiglasscheiben eben vorbeigehen können und gucken können, was da gerade für Sport stattfindet. Dazu soll es hier auch noch mal irgendwann ein Späti geben mit 4 frei zugänglichen Tischtennisplatten. Und so soll man dann hier jeden Tag von 8 bis 22 Uhr Sport treiben können.
0: Interessant. Ich finde auch lustig, dass Sie sagen, Skateboard geht nicht. Denn ich habe da unten schon so viele Skateboardfahrer gesehen, also die ausgerechnet genau das da betreiben. Gut, dann dürfen die nicht mehr. David, was muss genau passieren, damit alles, was du uns so als Bild gezeichnet hast, nicht nur Fantasie bleibt?
1: Also erstmal sollen die Toiletten, die es hier unten tatsächlich schon gibt, renoviert werden. Dazu soll auch der Aufzug wieder instand gesetzt werden, damit hier auch Inklusionssport stattfinden kann. Und unter Umständen werden auch die Rolltreppen hier wieder fit gemacht. Und dann wird eben diese Sportfläche gebaut. Dafür muss der Bezirk aber erst noch Geld auftreiben. Da ist man aber ganz optimistisch, dass tatsächlich diese Umbauarbeiten kommendes Jahr starten können. Und dann soll es hier losgehen in der zweiten Hälfte 2027 mit Sport im Tunnel unter dem ICC.
0: Wir sind gespannt. David Donschen über die neuen Pläne für den ICC-Straßentunnel.
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0: 10 vor 6 auf RBB 888. Klaus Wowereit wurde vor 25 Jahren ja fast über Nacht berühmt durch einen Satz.
1: Ich bin schwul und das ist auch gut so, liebe Genossinnen und Genossen.
0: Ja, und dann gab's Applaus und deutschlandweit war dieser Satz dann bekannt. Und natürlich war es für viele schwule Menschen oder lesbische Menschen, queere Menschen ein wichtiges Signal. Sie konnten dann eher, das habe ich häufig gehört, dazu stehen, weil wir auch einen schwulen Regierenden Bürgermeister hatten, war das erste Coming-out eines Spitzenpolitikers in Deutschland. Ist das denn jetzt normal, wenn Sie queer sind und das am Arbeitsplatz sagen? Ich hätte gedacht, dass es ziemlich normal ist. Der RBB24-Reporter Klaas-Wilhelm Brandenburg ist im Studio. Grüß dich.
2: Hallo.
0: Ja, so richtig normal ist es wohl nicht, hast du schon gesagt, obwohl wir uns Regenbogenhauptstadt nennen, vergangenen Sonnabend, Jobmesse für queere Menschen. Also die denken, ist alles super, täuschen wir uns.
2: Tatsächlich. Und das hat sich auch auf der Jobmesse gezeigt. Sticks and Stones heißt die. Julia Kohlhoff ist dort die Projektleiterin. Sie ist selbst lesbisch und sie weiß das auch schon länger, aber...
3: Also ich habe tatsächlich die ersten 10 Jahre meines Berufslebens habe ich es immer verschwiegen. Ich bin jetzt erst seit 4 Jahren geoutet, seit ich diesen Job hier habe, was auch nicht schwer ist. Ich meine, wir sind ein queeres Unternehmen. Und davor habe ich es verschwiegen, vor allem aus dem Grund, weil ich Angst hatte, benachteiligt zu werden.
2: Ja, diese Angst ist für Kohlhoff mittlerweile Vergangenheit, aber für viele andere nicht. Vor 2 Jahren hat die EU-Grundrechteagentur eine Umfrage gemacht unter mehr als 14.000 queeren Menschen in Deutschland. Und von denen haben 29% gesagt, sie sprechen mit keinen ArbeitskollegInnen offen darüber, dass sie queer sind. Und weitere 26% reden darüber im Job nur mit ein paar Menschen.
0: Also wenn so viele sich nicht trauen, wir haben es gehört bei der Frau, die wir eben gehört haben, die sorgen sich dann benachteiligt zu werden, diskriminiert zu werden?
2: Ja, ein möglicher Grund ist das und Erfahrungen wie die von Chris, die bestätigen das auch, könnte man fast sagen. Er war auch auf der Queeren Jobmesse und da hat er erzählt, er habe auf der Arbeit einmal eine unangenehme Situation überspielen wollen während einer Präsentation.
4: Es lief Fahrstuhlmusik im Hintergrund schon zu einem Video, was ich zeigen wollte.
2: Ja, und darum habe er scherzhaft in die Runde gefragt, na, spürt ihr es auch? Und er habe sich dazu auch ein bisschen bewegt.
4: Und mein Chef damals meinte, ich soll nie wieder so schwuchtelig vor den Leuten rumtanzen, ohne zu wissen, dass ich tatsächlich queer bin.
2: Ja, Chris hat dann ein halbes Jahr später das Unternehmen gewechselt.
0: Schwer zu sagen mit der Dunkelziffer, aber was glaubst du, wie oft passiert sowas bei uns in Berlin?
2: Nicht seltener als in anderen Bundesländern. Das hat mir Leo Janek Wild erzählt. Er leitet bei der Schulenberatung Berlin die Antidiskriminierungsstelle. Etwa 400 Fälle haben sie dort im vergangenen Jahr dokumentiert. Davon seien mehr als 50 im Job passiert. Ich habe ihn dann gefragt, wie kann das denn weniger werden?
5: Die Rolle, die da so Vorgesetzte, Führungskräfte einnehmen, ist wichtig, denn die geben ja oft auch so den Ton vor. Also was ist so der Ton, der in so einem Unternehmen herrscht?
2: Ja, und Leo Janek Wild meinte auch noch zu mir, er könne nicht sagen, dass es Branchen gibt, die per se queer-freundlicher sind als andere. Es komme wirklich aufs einzelne Unternehmen an.
0: Tja, haben wir uns, zumindest einige von uns, ein bisschen getäuscht, was die Weltläufigkeit angeht bei uns in Berlin und die Normalität, queer, schwul, lesbisch im Unternehmen zu sein. Danke für die aktuellen Informationen. Klaas-Wilhelm Brandenburg war das, live auf RBB 888. Wir sind die 80er um 6.

0: 20er Nord in Sync, genau 18 Uhr in Berlin.
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0: Andreas Marschall mit den aktuellen Nachrichten.
2: Guten Abend. Die Bundesregierung plant verschiedene Reformen und will über die Vorhaben heute Abend im Kanzleramt mit Gewerkschaften und Arbeitgebern sprechen. Das betrifft den Arbeitsmarkt, die Einkommensteuer, die Sozialversicherungen und den Abbau von Bürokratie. Union und SPD wollen möglichst einen gemeinsamen Kurs finden, sowohl mit der Wirtschaft als auch den Gewerkschaften. Die Arbeitgeber fordern zum Beispiel, Sozialabgaben zu begrenzen und Steuern zu senken. Die Gewerkschaften lehnen es unter anderem ab, die Arbeitszeit auszuweiten. Jede Wohnung bei uns in Deutschland soll Glasfaser erhalten. Das hat Digitalminister Wildberger angekündigt. Die Bundesregierung hat dazu das Telekommunikationsgesetz geändert. Damit soll der Glasfaserausbau vor allem für Mehrfamilienhäuser erleichtert und Bürokratie abgebaut werden. Nach den neuen gegenseitigen Angriffen in der Golfregion ist unklar, wie es jetzt mit den Verhandlungen zwischen den USA und dem Iran weitergeht. Der Iran selbst will die Gespräche neu bewerten. Aus Teheran hieß es, die USA würden mit ihren Verstößen gegen die Waffenruhe dem diplomatischen Prozess schaden. Nach dem Absturz eines US-Kampfhubschraubers hatte es neue gegenseitige Angriffe gegeben. Washington macht die iranischen Streitkräfte dafür verantwortlich. Auf EU-Ebene gibt es eine neue Warnung vor sogenannten Ewigkeitschemikalien. Konkret geht es um den Stoff TFA. Die EU-Chemikalienbehörde sagt, er sei schädlich für die menschliche Fortpflanzung. Er könne die Fruchtbarkeit beeinträchtigen und auch Schäden bei ungeborenen Kindern verursachen. Die Behörde fordert nun von der EU-Kommission, Einschränkungen für den Stoff vorzuschlagen. Die Chemikalie wird häufig in der Industrie eingesetzt, auch als Unkrautvernichtungsmittel und für Heiz- und Kühlsysteme.
3: Und jetzt das Wichtigste aus Berlin.
2: Mit einer Großrazzia ist die Polizei heute unter anderem hier in Berlin und in Brandenburg gegen Drogendealer vorgegangen. 250 Polizisten und Staatsanwälte durchsuchten Wohnungen und andere Räume. Hauptverdächtiger ist ein 19-Jähriger. Er soll zusammen mit Komplizen Drogen wie Kokain, Ketamin, Ecstasy und Cannabis an die Fahrer von sogenannten Koks-Taxis geliefert haben. Die Polizei nahm 4 mutmaßliche Dealer fest. Es wurden diverse Drogen, Bargeld und 2 Autos beschlagnahmt. Die Berliner Polizei hat am Nachmittag in Neukölln 3 Handgranaten kontrolliert gesprengt. Ein Polizeisprecher sagte dem RBB, dass der Einsatz gegen 14 Uhr beendet wurde. Magnetangler hatten die Weltkriegsgranaten am Vormittag in Höhe Kielufer aus dem Neuköllner Schifffahrtskanal geholt. Und mehr Nachrichten aus Berlin lesen Sie rund um die Uhr auf rbb24.de.
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0: In Biesdorf 19 Grad, 20 noch in Reinickendorf, in der Nacht runter auf 11 und morgen maximal 18.
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0: 100 Streitring Richtung Wedding vor der Baustelle Detmolder Straße. Noch Stau ab Kreuz Schöneberg, weiterhin 10 Minuten Zeitverlust. Und in Richtung Treptow staute sich vor der Abfahrt Treptow voll auch in beiden Richtungen vor der Elsenbrücke. Also alles Dinge, die Sie kennen, wenn Sie da öfter langfahren. A113 Stadt einwärts zwischen Adlershof und Spätstraße auch nochmal 10 Minuten Geduld erforderlich. 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
0: Das wird eine schöne Stunde mit Sven Kratz. Der leitet das Kombibad in der Gropiusstadt. Und man hatte mir schon gesagt, der Mann ist groß. Ich habe ihn bisher nur von Weitem gesehen. Und ja, der sieht nach was aus. Kann mir auch vorstellen, wenn es mal wirklich Ärger gibt in so einem Bad, dass der dann eher, wenn er da auftaucht, schon irgendwie für Ordnung sorgen kann. In der Gropiusstadt ist sicher besser als ihr Image, aber kann vielleicht noch mal ein bisschen rauer zugehen in diesem Bad. Ein Leben im Bad in der Gropiusstadt. Das Leben dort. Das Thema in dieser Stunde. Wir sind die 80er mit Madness.

0: mit Daido, 11:11. Guten Abend auf RBB 888. Ist nicht so richtig Freibadwetter, aber wir tun jetzt mal so ein bisschen so, als ob. Sven Kratz ist bei mir. Freue mich, dass du hier bist. Hallo Sven.
1: Danke, dass ich hier sein darf.
0: Du bist der Kombibad Gropstadt Betriebsleiter. Und ich habe schon gesagt, Mensch, ich dachte mal, die hießen Bademeister. Ganz falsch. Also Bademeister gab es früher mal. Betriebsleiter ist, wenn man richtig cool ist und alles drauf hat. Was gibt's noch dazwischen?
1: Dazwischen haben wir noch Rettungsschwimmer und Fachangestellte für Bäderbetriebe oder auch früher noch die Bezeichnung die Schwimmmeistergehilfen.
0: Mhm. Wir fangen an mit dem kleinen Sven und du hast schon gesagt, wir müssen ein bisschen aufpassen, jeder von uns hat dafür Verständnis, weil es emotional ist, gerade für dich, Todestag deines Vaters jetzt bald. Dein Vater war der Chef im Prinzenbad, den Prinzen haben sie ihn auch genannt. Als kleiner Sven warst du mit ihm da immer, da hast du schwimmen gelernt oder wie?
1: Ich bin da regelrecht groß geworden, also ich kann mich eigentlich an keinen Sommertag erinnern, wo ich nicht in diesem Bad gewesen war. Ja. Und da hängt ganz viel Erinnerung, ganz viel Herzblut dran. Gerade deshalb, weil ich auch selber dort gearbeitet habe viele Jahre, ist da natürlich emotional viel Verbundenheit mit diesem Bad.
0: Wir wollen ja entweder das machen, was unsere Eltern machen oder was ganz anderes. Bei dir ist klar, wie es geworden ist. Hast du irgendwann gedacht, boah, was mein Vater macht, so cool will ich auch oder wie war das?
1: Es kam ein bisschen später. Ich war beim Abitur und irgendwie hatte ich immer diese Verbindung halt, Verbundenheit mit Schwimmbädern beziehungsweise mit Wasser. Habe auch selber viele Jahre Wasserball gespielt. Und dadurch war dann irgendwann klar, okay, du möchtest irgendwas mit Wasser machen, du möchtest was mit dem Schwimmbad machen. Also, selben Fußstapfen, selber Weg wie der Vater.
0: Mhm. Fand der das toll?
1: Denke doch.
0: Sehr schön. Dann guckt er jetzt runter und sagt, Mann, jetzt ist mein Sohn auch noch im Radio, das ist doch schön. Also nochmal danke, dass du da bist. Das eine können wir vorwegnehmen, Sven. Die Bäder sind gerade in Berlin, die Freibäder, ein bisschen ins Gerede gekommen. Deutschlandweit sieht man, wird gepöbelt, Schlägereien, alles außer Kontrolle. Dein Credo ist ganz klar, sieht anders aus in der Realität.
1: Definitiv sieht das anders aus. Wir reden hier von einzelnen Vorfällen, die immer wieder aufgepauscht werden, die aufgebaut werden in den Medien. Wir haben eine ganze Saison, wir haben ganze Jahre, wo so gut wie nichts passiert. Es kommt ein Vorfall, dieser wird dann auseinandergenommen und wird dann gleich so dargestellt, als ob jeder Tag so wäre, was überhaupt nicht der Wahrheit entspricht.
0: Und dann haben natürlich auch Leute Angst, ne, und sagen, ach, da gehe ich mit meinen Kindern lieber nicht hin. So, das ist nicht in deinem Sinne.
1: Und genau daran wollen wir ja arbeiten. Deswegen stellen wir uns ja immer besser auf, gerade als Unternehmen. Wir wollen für mehr Sicherheit sorgen und können aber auch sagen, dass die meisten Tage eigentlich sehr ruhig ablaufen.
0: Gleich gehen wir dann mit dir, denn das ist dein Bad, ins Kombibad Gropiusstadt. Wie der Name schon sagt, ist es in der Gropiusstadt. Also jetzt ist es jetzt nicht das Dahlem von Berlin. Hat unglaublich riesige Flächen. Man ist fast ein bisschen wie auf dem Land. Aber wenn man dann guckt, sieht man rundum eben hohe Bauten. Wie es da so ist, was das Bad auszeichnet, das ist unser Thema gleich mit Sven Kratz nach den 80ern und den Bee Gees auf RBB 888.

0: mit den Bee Gees, 18 nach 6 auf RBB 88.8. Sven Kratz ist der Leiter, der Betriebsleiter vom Kombibad Gropius. Statt, du merkst, ich fremdel mit dem Titel noch so ein bisschen. Ne? Ich will immer sagen, der Oberschwimmmeister. Nein, so heißt es nicht. Ich lerne das jetzt langsam. Und du hast schon eben gesagt, für alle, die später eingeschaltet haben, ja, diese Negativschlagzeilen übertrieben. Es gibt nicht ständig Randale in den Bädern. Reden wir mal über das Gropiusstadtbad. Ihr seid ja, also deshalb Kombibad, ne? Man kann drin schwimmen und im Sommer draußen. Und für die, die es nicht kennen, die Gropiusstadt kennen alle, haben zumindest ein Bild. Wenn man bei euch reingeht, ihr habt erstmal so eine riesige Wiese. Man sieht dann so die großen Plattenbauten, aber so ein bisschen von Ferne. Aber das ist so gleich Urlaubsgefühl, oder? Wie empfindest du das?
1: Na, so wollen wir uns ja auch selber darstellen. Wir wollen ein schönes Gefühl, schönes Ambiente schaffen. Dementsprechend haben wir halt diese großen Liegeflächen und natürlich dann mit der Abgrenzung zu unserem Poolbereich, wo wir mehrere Becken haben, wie zum Beispiel Schwimmerbecken, Nichtschwimmerbecken mit einer großen Rutsche und noch einer integrierten Sprunganlage.
0: Wir haben schon gesagt, die Menschen in Berlin, wir haben weniger Geld. Viele fahren gar nicht in Urlaub. Wenn ich in einer Gropiusstadt wohne, gehöre ich wahrscheinlich statistisch auch ganz eindeutig nicht zu den Reichen. Für viele Familien, für viele Jugendliche bist du der Sommerurlaub, ne?
1: Definitiv sind wir der Sommerurlaub. Und da wollen wir uns natürlich auch jedes Jahr neu aufstellen, um wirklich für jeden Gast, der kommt, diese Sommererlebnisse zu schaffen. Und dementsprechend sorgen wir auch dafür, dass der Tagesablauf so angenehm wie möglich verläuft für jeden Gast.
0: Wie ist denn so dein Tag? Wie geht's los?
1: Meistens komme ich immer ein bisschen später nach der Frühschicht. Dann geht es als erstes die Runde rein. Wie geht's der Frühschicht? Wie geht es den Kollegen? Gibt es irgendwas, was ich wissen sollte? Gucke selber nochmal nach der ganzen Anlage, was in der Technik vorgegangen ist, ob es irgendwelche Ereignisse noch vielleicht noch im Vorabend gab, die ich noch aufarbeiten muss. Und dann geht es natürlich in dieses tägliche Doing rein. Was liegt noch an? Was gibt es für den Tag generell, für Unternehmungen, die wir abschließen wollen? Gibt es irgendwelche besonderen Ereignisse durch irgendwelche Fremdfirmen? Mhm. Und dann natürlich, nachdem wir alles gemacht haben, geht es auch in die Wasseraufsicht mit rein.
0: So, jetzt stehst du da am, nicht nur am Rad, oder sitzt du, oder was machst du? Sitzt du auf dem Turm oder läufst rum?
1: Es wird immer gelaufen.
0: Immer gelaufen, gut. Nicht mit Turm. Siehst du, der dicke Bademeister aus meiner Kindheit, der war wirklich monströs dick, der hätte nie tauchen können. Der hat immer nur gesessen, aber gut, den gibt's ja auch nicht mehr. Du gehst dann da lang, das ist natürlich auch Verantwortung. Also die Menschen haben Spaß, spielen, aber gibt's diese ewige Angst von, boah, da könnte doch mal jemand ertrinken, oder ist es Routine?
1: Die Angst kommt natürlich immer ein bisschen mit. Also jeder von den Kollegen, die schon mal diese Extremsituation hatten, arbeitet natürlich damit und denken auch damit. Und deswegen stellen wir uns ja so auf, dass wir immer alles im Blick haben, dass wir nicht an irgendeiner Position einfach nur sitzen, sondern deswegen immer wieder rotieren, uns immer wieder bewegen und immer wieder andere Blickwinkel schaffen können, um wirklich alles gut im Auge zu behalten.
0: War es schon mal kritisch?
1: Ich hatte schon ein, zwei Situationen, wo es schon mal sehr eng war. Zwar nicht in der Gropiusstadt, in einem anderen Bad, aber da sind wir auch sehr gut wieder aus der Situation rausgekommen.
0: Ja, das wollen wir jetzt gleich, Sven, nach 6:30 noch ein bisschen intensiver besprechen. Junge Männer sind immer ein bisschen durchgeknallter als der Rest. Also die ganzen Raten bei allem, ne? Bei Diebstahl, bei bekloppten Sachen, so sind junge Männer immer weit vorne. Wenn also viele junge Männer kommen, hast du die dann besonders im Blick?
1: Wir haben natürlich erstmal ein Auge drauf, weil wir kennen ja unsere Stammgäste. Wir wissen ja, wer kommt und sind natürlich schon vorab im Gespräch. Wollen natürlich schon alle so möglichst gut beruhigen, um gar keine Situation eskalieren zu lassen. Und das klappt uns eigentlich sehr, sehr gut.
0: Darüber reden wir dann gleich intensiv, denn die Gropiusstadt, sehr international. Menschen von überall. Und wie das für Sven Kratz und sein Team dann ist, falls doch mal was deeskaliert werden muss, wir haben ja gehört, gibt schon mal Dramen, aber sind eher die Schlagzeilen als die Realität, sagt er. Das besprechen wir intensiv nach 6:30 auf RBB 88.8. Ihnen einen schönen Abend.

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0: mit Alpha Phil und den 80ern. 6:30 in Berlin.
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0: 19 Grad noch in Lübars, in Mahlsdorf noch 20 und am Kudamm sind es auch noch 20. 11 in der kommenden Nacht, morgen maximal 18.
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0: Ein paar Probleme haben wir noch. 100 Stadtring Richtung Wedding. Vor der Baustelle Detmolder Straße. Stau ab Kreuz Schöneberg. 10 Minuten Zeitverlust. Richtung Treptow. Stau vor der Abfahrt Treptow. Und voll in beiden Richtungen vor der Elsenbrücke. Letztes Problem. A113 stadteinwärts. Zwischen Adlershof und Spätstraße. 10 Minuten Geduld erforderlich. 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
0: Wir bleiben thematisch in dieser halben Stunde im Kombibad Gropiusstadt. Ein großes, ein schönes Bad. Der Leiter des Ganzen ist Sven Kratz. Und er hat gesagt, gerade junge Männer, wollen wir gleich mal klären, ob das jetzt vor allem oder egal ist, Migrationshintergrund, ja, nein, er wird das alles besser wissen. In jedem Fall ist der Mann 1,90. Er hat auch ein paar breite Schultern. Also ich kann mir schon vorstellen, dass allein Männer dann mal auftaucht, ein paar Sachen schon befrieden kann. Gleich gibt's mehr.
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0: Night, Sinead O'Connor, ist es 6:59 auf RBB 88.8. Wir gehen wieder ins Kombibad Gropiusstadt und der Betriebsleiter ist Sven Kratz. Und wenn Sie jetzt in der vergangenen halben Stunde ein bisschen was anderes gemacht haben, dann haben Sie noch nicht gehört, dass Sven ausdrücklich erklärt hat, ja, gibt auch mal Ärger, meistens aber nur wenige Tage im Jahr und medial wirkt es dann aber so, als sei bei euch die ganze Zeit Bürgerkrieg. Lass uns da nochmal einsteigen. Medial waren es oft migrantische junge Männer und wir wollen es auch nicht kleinreden, dass es da Probleme gibt. Dir ist aber auch ganz wichtig eben zu sagen, dass viele andere darunter leiden wegen Einzelner. Wer sind denn so die Schwierigen bei euch?
1: Also bei uns, die schwierige Gruppe könnte man sagen, sind junge Männer 16 bis 20 Jahre. Nur da kommt es nicht auf die Herkunft drauf an, da kommt es eigentlich nur auf das Alter an. Das sind Männer, die sich profilieren wollen, die gerade in dieses Erwachsenenalter reinkommen und natürlich selber sich ein gewisses Standing erarbeiten wollen. Aus meiner Sicht auf eine vollkommen falsche Art und Weise. Aber wir kennen die Personen, wir kennen die meistens, seitdem sie schon kleine Kinder sind. Ja. Dementsprechend können wir mit den Situationen relativ gut umgehen.
0: Wir sind ja nun im Radio, es sieht dich niemand, du bist 1,90 und durchaus breitschultrig. Ich kann mir vorstellen, wenn es mal ein Problem gibt, wenn du dich da aufbaust, allein durch die Physis hast du schon ein paar Vorteile, oder?
1: Natürlich. Also wenn man sich wirklich einmal kurz zusammenreißt und mal sehr breit hinstellt, ist natürlich meistens die Situation schon ein bisschen beruhigt. Gab aber auch schon Situationen, wo sich andere dadurch ein bisschen provoziert gefühlt haben natürlich, weil sie sich dachten, so jetzt mal mit dem Großen probieren.
0: Ja.
1: Aber auch die Situation konnten wir alle klären.
0: Ute, meine Kollegin, begeisterte Schwimmerin, hat gesagt, du bist ein cooler Macker. Wenn du jetzt die Schwimmtürme öffnest und die da so reinspringen, damit du nass wirst, stehst du da cool und sagst, da hat nicht geklappt, musst nochmal springen.
1: Ja, definitiv.
0: Locker. Musstest du das üben? Und du bringst das ja auch deinem Team bei mit der Deeskalation oder ist das so deine DNA?
1: Ich denke mal, dadurch, dass ich von klein auf in den Bädern war, ich viele Situationen schon miterlebt habe, kam natürlich schon viel früher mit rein. Aber ich musste natürlich auch viele Situationen erst durchleben, um somit auch ruhiger zu werden, um auch immer so eine andere Perspektive zur ganzen Gesamtsituation zu bekommen. Und das hat sich dann so mit den Jahren geformt. Und dann habe ich diesen gewissen Stil für mich erarbeitet, den ich natürlich immer wieder probiere, mit ins Team zu geben. Weil nichts bringt es, wenn wir viel zu aufgeregt in Situationen reingehen, was dann auch den Badegast dementsprechend ein bisschen irritiert.
0: Ihr seid groß, haben wir schon gesagt, mit tollen Wiesen. Ihr habt eine Koop mit Sport 365 heißen die, ne?
1: Richtig.
0: Und da gibt es jetzt Sportflächen bei euch. Die Idee ist, diese Flächen für Sport zu benutzen statt Randale. Und da kann ich alles Mögliche machen.
1: Definitiv. Wir haben da echt viel gerade bei uns im Kombibad Gropiusstadt aufgebaut. Wir haben eine Leichtrofthalle, wo wir zwei Basketballcourts haben. Wir haben einen Soccercage, wir haben eine Kalästhetikanlage, ein Beachvolleyballfeld, mehrere Techplatten. Mittlerweile steht sogar eine Hüpfburg und ein Trampolin mit auf dem Gelände und noch vieles mehr, um einfach noch ein Angebot zu schaffen, um die sportliche Aktivität bei jedem Gast zu fördern.
0: Sehr gut. Ich würde, glaube ich, die Hüpfburg wählen. Das ist nicht so anstrengend wie der ganze Rest. Insgesamt, Sven, ihr seid jetzt groß, ihr habt diese Kooperation. Könnten andere Bäder mit ein bisschen Fläche das auch machen? Wird es Schule machen?
1: Definitiv wird das Schule machen. Wir sind jetzt sozusagen das Pilotprojekt, wollen sehen, welche Ziele bzw. was können wir damit noch alles erreichen, haben schon unsere ersten Resonanzen aus dem letzten Jahr ziehen können und gehen natürlich dann damit rein, dass wir das noch viel mehr ausbauen wollen, berlinweit.
0: Womit kommen die dann noch zu dir? Du bist ein bisschen Freund, ein bisschen Respektsperson. Also kommt da noch jemand und sagt, die Pommes schmecken nicht oder so, bist du für alles zuständig?
1: Na, für die Pommes zum Glück nicht. Da haben wir immer noch eine Gastro im Hause. Aber wo natürlich auch viele Gäste kommen, wenn es einfach nur wirklich mal ums das tägliche Gespräch geht. Da gibt es unsere älteren Stammgäste, die vielleicht nicht mehr so viele Gesprächspartner haben im Leben und da einfach mal ein offenes Ohr haben. Dafür sind wir natürlich auch da. Und ganz wichtig, für jeden, der sein Schwimmstil verbessern möchte, sind wir natürlich die erste Anlaufstelle.
0: Sportlich haben wir jetzt noch gar nicht besprochen. Machen wir gleich nach Elton John auf RBB 88.8. Sven Kratz, der Betriebsleiter des Kombibads Gropiusstadt, das kann man wirklich hören hier, die Menschen, die da reinkommen, also seine Kunden, wirklich liebt. Hier ist Elton John.

0: Hier ist RBB 888, 14 vor 7. Sven Kratz ist der Kombibad Gropius-Stadtleiter. Du merkst, ich will jetzt nicht mehr Bademeister sein. Das kommt mir schon locker von der Zunge, ne?
1: Definitiv.
0: Es wird langsam besser. Ja, wir haben gehört, du liebst die Menschen, die da kommen und sagst, du willst ihnen einen tollen Sommer bereiten. Viele Familien, die sonst auch nicht woanders hinfahren, ist also wichtig, dass es euch gibt. Für alte Leute bist du auch da. Jetzt für die Sportler. Kollegin Uta habe ich schon erwähnt, also die, die wirklich Bahnen ziehen wollen, so auf Leistung. Was gibt's für die?
1: Für die haben wir natürlich extra gezogene Bahnen im Schwimmerbecken. Da können sie auf 50 Meter ganz normal ihren Sportart nachgehen. Probieren wir natürlich dann immer auch so viel Platz zu schaffen, dass diese auch über den ganzen Tag hinweg, wenn wir nicht die höchsten Auslastungen haben, immer wieder reingehen können in die einzelnen Sportarten bzw. in die einzelnen Schwimmtechniken.
0: Sehr gut. Deeskalation haben wir schon besprochen. Du trainierst eben auch dein Team. Du verteilst, habe ich schon gelernt, auch Leute auf andere Bäder. Ihr seid ja nun Kombibad, Sommer und Winter. Seid ihr dadurch besonders eingeschweißt als Team?
1: Ja, wir haben natürlich das große Glück, dass wir als Team dauerhaft zusammen sind. Mhm. Wir sind im Winter sowie im Sommer immer dieselbe Truppe. Natürlich immer wieder mit Verstärkung, gerade in den Sommermonaten. Und dadurch kennen wir uns natürlich. Wir kennen unsere ganzen Stärken. Wir kennen von den einzelnen auch die Schwächen, können uns dementsprechend auch super ausgleichen und auch gegenseitig aufeinander verlassen. Und das ist, glaube ich, das Wichtigste, was wir miteinander haben. Gerade wenn es wirklich mal zu diesen heißen Tagen kommt, mit einer hohen Auslastung, wo wir ganz genau wissen und ganz genau wissen müssen, dass wir uns aufeinander verlassen können.
0: Mhm. Und dann, wenn ihr wisst, das könnte schon mal brenzlig werden, Voransprache hast du schon gesagt. Also geht ihr dann da in die Schlange und redet schon mal ein paar junge Männer an oder wie macht ihr das konkret?
1: Nein, die Schlange gehen wir selber nicht. Wir haben natürlich unser Einlassmanagement, was dafür sorgt, dass jeder so schnell wie möglich reinkommt. Deswegen immer wieder, was ich jedem empfehlen kann, kauft euch die Online-Tickets. Damit kommt ihr schneller ins Bad und habt auch einen sicheren Eintritt, selbst wenn es mal heiß ist.
0: Ja.
1: Was wir natürlich machen, dadurch, dass wir selber sehr viel am Beckenrand sind und dort immer unsere Perspektiven haben, sehen wir die Gäste, wie sie reinkommen und natürlich auch, wer reinkommt.
0: Mhm.
1: Und wenn wir da unsere bekannten Gäste haben, die vielleicht schon mal für die eine oder andere Situation gesorgt haben, dann sprechen wir die gleich gezielt an.
0: Was sagst du da? Stell dir vor, ich bin jetzt so einer. Was sagst du?
1: Dass wir heute doch mal einen schönen Tag haben wollen und wir bleiben heute ganz entspannt. Und wenn irgendwas ist, kommt zu mir, sagt Bescheid, wir kriegen alles hin.
0: Klingt gut für mich. Ich frage dich jetzt nicht, ob es dein Traumjob ist. Die Antwort ist ja, oder?
1: Definitiv.
0: War toll, dass du da warst. Vielen Dank.
1: Immer wieder gerne.
0: Sven Kratz war das, der Betriebsleiter vom Kombibad Gropiusstadt. Also selbst wenn das nicht Ihre Ecke ist, bestimmt haben viele von Ihnen Lust, da jetzt auch mal vorbeizugehen. Dank Sven. Hier ist RBB 888, 12 vor 7.
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mit Jennifer Lopez. Ja, Lopez. 7:08 auf RBB 888. Der Abend wird schön, das verspreche ich Ihnen schon jetzt. Denn Heiner Knapp ist gleich für Sie da. Heiner präsentiert ihn 100% Made in Germany. Ganz viel Spaß mit Heiner. Kurz nach 7:00.

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2: Hier ist RBB 888, gerade nochmal reingekommen, Weißensee, die Berliner Allee. Achtung zwischen Langhans und der Streustraße, Baustelle, stadteinwärts nur eine Spur und da ist es gerade ein bisschen voll. Madonna, es ist egal, die singt in jedem Fall für Sie. Und dann ganz viel Spaß mit Heiner, der ist schon da.

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1: Um 19 Uhr mit Josefine Grützmacher. Guten Abend. In Hannover sind heute tausende Menschen aus ganz Deutschland gegen die geplante Gesundheitsreform der Bundesregierung auf die Straße gegangen. Aus Hannover, Bertil Starke.
2: Krankenpfleger, Psychotherapeuten, Ärzte, sie warnen eindringlich vor einschneidenden Folgen für Patienten, Beschäftigte, Praxen und Kliniken, falls das Gesetz in seiner jetzigen Form kommt. Die Ressortchefs der Länder haben sich bereits auf einen gemeinsamen Antrag verständigt. Darin fordern sie Bundesgesundheitsministerin Wagen auf, ihre Pläne nachzubessern. Die Länder fürchten, die Reform könnte viele Krankenhäuser in die Pleite treiben.
1: Die Bundesregierung will Deutschland zu einer führenden Luftfahrtnation machen. Das Kabinett hat dazu heute eine neue Luftfahrtstrategie verabschiedet. Bundeskanzler Merz kündigte bei der Eröffnung der Internationalen Luft- und Raumfahrtausstellung in Schönefeld für die Branche Fördermittel und kurzfristige Entlastungen in Höhe von 500 Millionen Euro jährlich an. Nach dem Zusammenstoß zweier Busse in Oberbayern ist ein Schulkind gestorben. Das hat der Dachauer Landrat bei einer Pressekonferenz vor Ort gesagt. Demnach ist der Junge noch am Unfallort gestorben. Aus Bayern, Birgit Grundner.
3: Zwei weitere Kinder und eine Lehrerin wurden sehr schwer verletzt. Zwei Kinder seien mittelschwer und 26 leicht verletzt. Auch die Busfahrer hätten leichte Verletzungen erlitten. Der mit den Zweitklässlern besetzte Reisebus war für einen Schulausflug unterwegs, als er im Bereich einer Kurve mit einem Linienbus zusammenstieß.
1: Die Berliner Landesregierung hat einen Gesetzentwurf zum Mietenkataster vorgelegt. In dem digitalen Wohnungs- und Mietenverzeichnis sollen alle 1,5 Millionen Berliner Mietwohnungen erfasst werden. Mit der Datenbank sollen verlässliche Informationen zusammengetragen werden, auch um Verstöße gegen das Mietrecht zu ahnden. Im Kanzleramt beginnt zur Stunde ein Spitzengespräch der Bundesregierung mit Vertretern von Gewerkschaften und Arbeitgebern. Es soll um Themen wie Rente, Arbeitsmarkt oder Steuerentlastungen gehen. Unionsfraktionsvize Müller forderte vorab alle Beteiligten auf, keine roten Linien zu ziehen. Aus dem Hauptstadtstudio Benjamin Großkopf.
4: Er bekräftigte das Ziel, dass die Wirtschaft wieder wachsen müsse, damit der Sozialstaat finanzierbar bleibt. Dass das Gespräch heute Abend ohne das Ziehen von roten Linien zu Ende geht, ist unwahrscheinlich. Wahrscheinlich zu entschieden weisen zum Beispiel beteiligte Gewerkschaften schon vorab darauf hin, was mit ihnen nicht zu machen ist. Zum Beispiel die geplante Flexibilisierung von Arbeitszeiten.
1: Soweit die Nachrichten. 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
0: Das Berlin-Wetter.
5: Zwischen 19 und 20 Grad, bis zum Abend weiterhin einzelne Schauer oder sogar Gewitter, die möglich sind. Und in der Nacht dann lockern die Wolken einerseits auf, andererseits kommen im Verlauf neue Wolken dazu mit einzelnen, nur noch schwachen Schauern. Tiefstwert in der Nacht 11 Grad, morgen dann Wechsel aus dichten Wolken, etwas Sonne. Dazu gibt es ein paar Schauer oder einzelne Gewitter, nur noch 17 bis 18 Grad.
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5: A100 startet in Richtung Wedding. Vor der Baustelle Detmolder Straße staut es sich ab Kreuz Schöneberg. Sie müssen etwa 10 Minuten mehr einplanen. Weißensee, Berliner Allee zwischen Langhans und Streustraße ist an einer Baustelle bis Freitagabend stadteinwärts nur eine Spur frei. Und Wilmersdorf Bundesallee zwischen Badenscher Straße und Berliner Straße ist stadteinwärts nur eine Spur frei. Bis Freitagabend läuft dort ein Kraneinsatz. Alles zu Straßen und Schienen auf rbb888.de und in unserer App. Ihnen eine gute Fahrt.
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5: Und der wird jubelnd begrüßt. Ach, wie schön.

Das habe ich lange nicht mehr gespielt. Nach wie vor ein toller Song und vom Album Muttersprache damals Platz 1 in Deutschland und in der Schweiz. Erstmals sang die Sarah Connor auf Deutsch. Ganzes Album war dann auch an Texten und Musik beteiligt. Ja, das ist wahrscheinlich so ähnlich, als wenn Helene Fischer jetzt ein englischsprachiges Album rausbringen würde, oder? Also vielleicht vergleichbar, weiß ich nicht. Auf jeden Fall hat sich's für sie ausgezahlt und seitdem ist sie ja doch nahezu ausschließlich deutsch unterwegs. Jetzt ein Mann aus Kreuzberg und oder was Schönem? Ich glaube Schöneberg. Da wohnte er, der Bernhard Büker, und er hat sich eingebrannt in die deutsche Popgeschichte mit diesen wilden Abenteuern. Wir gehen in die 80er auf RBB 88.8.

Ich glaube, und er hat ja viele Songs seitdem aufgenommen, ich glaube, es gibt keinen Song, bei dem er sich stimmlich so exponiert wie bei diesem, ja, Erstlingswerk, mit dem er ja bekannt wurde und Deutschland ja dann auch beim Eurovision Song Contest vertrat. 2004 war das. Ich hatte gerade überlegt, ich weiß noch, dass wir damals so in einer größeren Runde uns vor dem Fernseher versammeln, dass das schon 22 Jahre her sein soll, ist ja unglaublich. Und dem Max die Daumen gedrückt haben. Und damals war die Veranstaltung doch noch eine ganz andere als heute, sage ich jetzt mal so ganz wertfrei und vorsichtig. Ja, Can't Wait Until Tonight. Der gute Max Mutzke, 100% Made in Germany am Mittwochabend. Und nun was Altes, aber auch Neues, denn der Originalsong ist 20 Jahre alt und jetzt gibt's eine Wiederauflage dieses Sommer unseres Lebens von Sebastian Hämer. Möglicherweise erinnern Sie sich an das Original. Das ist also Sommer unseres Lebens 26.

Na, erkannt, das war Lucy Electric. Ich hatte neulich einmal einen Song von ihr, der jetzt auch nicht Mädchen war und auch nicht, gibt auch noch Hey Süßer, genau, sondern mal was anderes. Und ich dachte in diesem Fall auch, hey, das könnte man ja eigentlich mal spielen. Hey Fish aus dem Jahre 94. Und da bekam sie Schreibunterstützung durch Annette Humpe, die Lucy von Org, Lucy Electric in 100% Made in Germany. Die Jungs hier kommen aus Mannheim, sind ein Elektropop-Band und nennen sich Clock Clock. Das ist ihr jüngster Song.

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Purple Schulz mal wieder in 100% Made in Germany mit den kleinen Seen. Damals schon ein schöner Titel gewesen und der hat sich gut gehalten, zumal er auch wirklich relativ selten gespielt wird. Es gab die No Angels natürlich, es gab die Preluders, es gab Queensberry und es gab Monroes, auch eine der Castingshow-Girlbands, Strictly Physical.

0: Eine Frau mit sehr burschikoser Ausstrahlung und Reibeisen, manche sagen auch Sauf- und Reibeisen-Timbre. Also das zu definieren überlasse ich Ihnen, aber sie zeigt sich bei ihren ausgelassenen Konzerten immer sehr bereit zu manchmal auch etwas zotigen Ansagen zur Gefühlslage der Nation. Ansonsten eben Musikkabarettistin, Buchautorin und Fernsehmoderator. Man denke an Inas Nacht, Ina Müller. Ich finde das ein wirklich sehr, sehr schöner und sehr augenzwinkernder Titel. Auf halber Strecke. Absolute Beginner habe ich mal wieder. Sie kennen uns noch? Hier ist 100% Made in Germany mit dem Liebeslied.
1: Und jetzt zur Entspannung ein wenig Musik.

Mal ganz andere Töne und das gefällt mir sehr, wenn Alvaro Soler jetzt nicht nur den Latino-Pop-Song-Sänger raushängen lässt, sondern sich auch mal für so einen kleinen Sechs-Achtel erwärmen kann. Alma de Luz, wundervolle Ballade. Auch das zählt zu 100% Made in Germany. Veronika Fischer mit einem lange nicht mehr gehörten Song geht ein bisschen zurück in die Jugendzeit. Weiter knallen.

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1: Italiano Vero, so heißt das im Original. Giovanni Zarella singt das und Frieda Gold hat das performt bei Sing Mein Song in diesem Jahr und ich finde das unglaublich gelungen. Ein echter Vater, deutsche Version. Wie gesagt, Italiano Vero, das spiele ich demnächst auch sicher mal im Original. Toller Song und ein nächster, noch neuer, vielleicht ja auch toller, toll werdender, sich zum Hit entwickelnder, wie auch immer, schließt sich an. Fury in the Slaughterhouse haben wir was Neues. Fix this crack heißt das. Um 20 Uhr die Nachrichten in 100% Made in Germany.

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1: Um 20 Uhr mit Josefine Grützmacher. Guten Abend. Der sogenannte Tankrabatt fällt ab Ende Juni weg. Unionsfraktionsvize Müller hat der ARD bestätigt, dass der Rabatt wie geplant nicht verlängert wird. Hauptstadtkorrespondentin Bianca Schwarz.
2: Ab dem 1. Juli geht also die Energiesteuer auf Benzin und Diesel wieder hoch, um knapp 17 Cent pro Liter. Der Tankrabatt hat den Staat in den 2 Monaten schätzungsweise 1,6 Milliarden Euro gekostet. Wegen dieser hohen Kosten hatten sich Politikerinnen und Politiker von SPD, Grünen und Linken gegen eine Verlängerung des Tankrabatts ausgesprochen. Auch Bundesverkehrsminister Patrick Schnieder von der CDU hatte die Hoffnungen auf eine Verlängerung der Maßnahme gedämpft.
1: Im Kanzleramt hatte am Abend ein Spitzengespräch der Bundesregierung mit Vertretern von Gewerkschaften und Arbeitgebern begonnen. Es soll um Themen wie Rente, Arbeitsmarkt oder Steuerentlastungen gehen. Unionsfraktionsvize Müller forderte vorab alle Beteiligten auf, keine roten Linien zu ziehen. Aus dem Hauptstadtstudio Benjamin Großkopf.
3: Er bekräftigte das Ziel, dass die Wirtschaft wieder wachsen müsse, damit der Sozialstaat finanzierbar bleibt. Dass das Gespräch heute Abend ohne das Ziehen von roten Linien zu Ende geht, ist unwahrscheinlich. Zu entschieden weisen zum Beispiel beteiligte Gewerkschaften schon vorab darauf hin, was mit ihnen nicht zu machen ist. Zum Beispiel die geplante Flexibilisierung von Arbeitszeiten.
1: In Deutschland sammeln Arbeitnehmer immer mehr Versichertenjahre in der gesetzlichen Rentenversicherung. Wie der Spiegel berichtet, kamen Arbeitnehmer im vergangenen Jahr zu Beginn ihrer Altersrente im Schnitt auf knapp 40 Versichertenjahre. 2005 waren es dagegen nur gut 32 Jahre. Grund sei, dass mehr Frauen erwerbstätig sind und auch ältere Menschen länger arbeiten als früher. Brandenburgs Bildungsminister Hoffmann warnt vor den Auswirkungen des Lehrkräftemangels. Im Podcast Moment mal Brandenburg sagte der CDU-Politiker, im kommenden Schuljahr sei der Kernunterricht nicht überall gesichert. Das könne dazu führen, dass Brandenburger Schulabschlüsse nicht mehr bundesweit anerkannt werden. Die Koalition aus SPD und CDU will jetzt 250 zusätzliche Stellen schaffen. Die Berliner Landesregierung hat einen Gesetzentwurf zum Mietenkataster vorgelegt. In dem digitalen Wohnungs- und Mietenverzeichnis sollen alle 1,5 Millionen Berliner Mietwohnungen erfasst werden. Mit der Datenbank sollen verlässliche Informationen zusammengetragen werden, auch um Verstöße gegen das Mietrecht zu ahnden. Soweit die Nachrichten. 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
0: Das Berlin-Wetter.
4: 19 Grad inzwischen. Die Wolken werden nachts einerseits auflockern, andererseits kommen dann auch wieder neue. Schwache Schauer können dabei sein. Tiefstwerte 11 Grad in der Nacht. Morgen dann ein Wechsel aus dichten Wolken und ein bisschen Sonne dazu. Ein paar Schauer, ein paar Gewitter. Und nur noch 17 bis 18 Grad. Also der Sommer ist vorbei.
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4: Na, ganz so schlimm wird es nicht werden. Also A100 Stadtring Richtung Wedding. Wir schauen auf die Straßen. Vor der Baustelle Detmolder Straße staut es sich ab Kreuz Schöneberg. Mit etwa 10 Minuten mehr müssen Sie planen. Moabit-Beusselstraße in Höhe Turmstraße, Huttenstraße sind die Ampeln außer Betrieb. Weißensee-Berliner Allee zwischen Langhans und Streustraße ist an einer Baustelle bis Freitagabend statt einwärts nur eine Spur frei. Und Wilmersdorf-Bundesallee zwischen Badenscher Straße und Berliner Straße ist statt einwärts nur eine Spur frei. Bis Freitagabend läuft dort ein Kraneinsatz. Alles zu Straßen und Schienen in unserer App oder auf rbb888.de. Kommen Sie gut an Ihr Ziel.
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4: Jawohl, den Song mit den grauen Wolken habe ich nicht gefunden, aber den mit den lila Wolken. Ich hoffe, das ist auch okay. Das mit den grauen hätte vielleicht besser gepasst, aber die lila Wolken machen mehr Spaß. Und wenn man die Augen zumacht und sich die Szene vorstellt, die hier besungen wird, dann weiß man sofort, wovon Materia und Jascha und Plattenum singen. Viel Spaß.

Neben Schwarz zu Blau von Seed ist das, oder von Peter Fox, um genau zu sein, ist das wirklich einer dieser super Berlin-Songs. Und wenn man den eine Weile nicht hört, dann macht der auch wieder Spaß. Wir bleiben beim Thema, ja, da war es ja sozusagen früher Morgen, wir bleiben aber ansonsten beim Thema Nacht. Eimann hat dazu auch noch ein bisschen was beizutragen.

Einer der vielen schönen Songs ihres Albums Circles, das im letzten Jahr rauskam und das sie live am 7. November vorstellen wird im großen Sendesaal des RBB. Die Stefanie Heinzmann und Oceans. Jetzt dieser Mann hier. Kennt man auch noch. Die Sonne in der Nacht, einer der großen Erfolge aus den 80ern für einen Mann namens Peter Maffay. Das Ganze in 100% Made in Germany.

Ja, über 25 Jahre gibt es schon SDP und die hat man in diesem Fall mal komplett auseinandergebaut, den Song dann mit einer Big Band wieder zusammengesetzt. Jetzt DP heißt das Album und SDP aus Spandau, ne? Das sollte man vielleicht dazu sagen. Und in diesem Falle haben sie sich auch Clouseau mit ins Boot geholt. Ich weiß nicht, ob sie den Mann rausgehört haben. Die schönsten Tage. Ich schaue aus dem Fenster. Ja, es soll an einigen Stadtteilen übrigens regnen, wie mir gerade zugespielt wurde. Hier in Charlottenburg ist es noch trocken und ja, man sieht noch so ein bisschen die Sonne da oben. Also muss ja auch nicht alle gleichzeitig treffen. Vielleicht ja der richtige Moment, um sich zumindest gedanklich mit dem Sommer, und zwar dem Trockenen,

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Ja, mal nicht der Skandal im Sperrbezirk, sondern Ich schau dich an. Auch das zählt zum Berg dieser Band, die mit volksnahen Texten, die oft ja auch von Pechvögeln und Verlierern handelten, dann doch sehr schnell damals so im Münchner Raum Erfolg hatten und die dann im Rahmen der Neuen Deutschen Welle, ohne dass die Spider-Murphy-Gang nun dazugehörte, auch international, Quatsch, also in bundesdeutschen Dimensionen sozusagen, dann bekannt wurde. Die Spider-Murphy-Gang, Ich schau dich an, piep, piep, in 100% made in Germany. Yves Coineau hätte ich jetzt, die Berlinerin ist übrigens, und die mit House on Fire einen wundervollen Song uns jetzt in den Gehörgang schiebt.

0: Ja, Sie merken, ich möchte irgendwie den meteorologischen Bedingungen da draußen irgendwas entgegensetzen und vielleicht kann man das Ruder hier noch umreißen. Also richtig sommerlich ist es nicht, aber offiziell ist ja noch gar kein Sommer. Lea Finn, an die kann ich mir noch gut erinnern, in den Nullerjahren hat sie wirklich nette Songs geschrieben, hat eine Platte Finnland genannt. Das ist so rund vor 20 Jahren gewesen. Eigentlich heißt sie Charlotte Schütz, Lena Charlotte Schütz. Ja, und irgendwann verlor sich dann ihre Spur und sie hat sich offenbar ganz anderen Dingen zugewandt, zumindest nicht mehr die öffentlichkeitswirksam sind. Pack den Sommer ein. Und ja, falls Sie von den Huschen über der Stadt oder irgendwie längeren Regenfällen getroffen worden sind oder sonstigen noch entgegensehen, der Blick gen Himmel, ja, möge das, was Bosse uns hier zuruft, sie trösten.
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Das ist gar nicht so einfach zu singen und deswegen machen das im Original ja auch mehrere Leute. Die Fifth Dimension, ne? Erinnern Sie sich, Up, Up and Away. In diesem Falle war es der Mann aus Gelsenkirchen, der Tom Gäbel. 100% made in Germany. Jetzt Julia Engelmann.

Ein paar Vorgeschmäcker hat der Sommer ja schon geliefert. In diesem Falle schmeckte er nach Langnese. Denn aus der entsprechenden Werbung stammt dieser Song. Auch schon 31 Jahre her. Der Mann ist aus den Niederlanden, Edward Rekers, und hat uns damit den Sommer im Jahre 95 und auch ein paar der folgenden verschönt. Vielleicht erinnern Sie sich an die Bittersweet Symphony, diesen Superhit von Wurf und David Garrett. Und insofern ist das auch 100% Made in Germany. Wird das gleich vor den 21 Uhr nach Ihnen spielen. Aber bis dahin habe ich noch die Mighty Oaks, die ja aus Berlin sind und ihren Durchbruch auch schon vor 12 Jahren feierten. Driftwood Sea ist ein Song aus dem Jahre 19 und der geht so.

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1: Um 21 Uhr mit Josefine Grützmacher. Guten Abend. Der sogenannte Tankrabatt fällt Ende Juni weg. Unionsfraktionsvize Müller hat der ARD bestätigt, dass der Rabatt wie geplant nicht verlängert wird. Er war zum 1. Mai in der Höhe von knapp 17 Cent pro Liter eingeführt worden, um Verbraucher bei den stark gestiegenen Spritpreisen zu entlasten. Laut Müller habe das auch gut gewirkt, eine Verlängerung könne man sich aber nicht leisten. Sollte es erneut zu einem starken Preisanstieg an den Tankstellen kommen, könne man aber schnell reagieren, hieß es weiter, auch in den Sommerferien. Im Kanzleramt hat am Abend ein Spitzengespräch der Bundesregierung mit Vertretern von Gewerkschaften und Arbeitgebern begonnen. Es soll um Themen wie Rente, Arbeitsmarkt oder Steuerentlastungen gehen. Unionsfraktionsvize Müller forderte vorab alle Beteiligten auf, keine roten Linien zu ziehen. Aus dem Hauptstadtstudio Benjamin Großkopf.
2: Er bekräftigte das Ziel, dass die Wirtschaft wieder wachsen müsse, damit der Sozialstaat finanzierbar bleibt. Dass das Gespräch heute Abend ohne das Ziehen von roten Linien zu Ende geht, ist unwahrscheinlich. Zu entschieden weisen zum Beispiel beteiligte Gewerkschaften schon vorab darauf hin, was mit ihnen nicht zu machen ist. Zum Beispiel die geplante Flexibilisierung von Arbeitszeiten.
1: In Deutschland sammeln Arbeitnehmer immer mehr Versichertenjahre in der gesetzlichen Rentenversicherung. Wie der Spiegel berichtet, kamen Arbeitnehmer im vergangenen Jahr zu Beginn ihrer Altersrente im Schnitt auf knapp 40 Versichertenjahre. 2005 waren es dagegen nur gut 32 Jahre. Zu den Gründen zähle, dass inzwischen mehr Frauen erwerbstätig sind und auch ältere Menschen länger arbeiten als früher. Nach dem Zusammenstoß zweier Busse in Oberbayern ist ein Schulkind gestorben. Das hat der Dachauer Landrat bei einer Pressekonferenz vor Ort gesagt. Demnach ist der Junge noch am Unfallort gestorben. Aus Bayern Birgit Grundner.
3: Zwei weitere Kinder und eine Lehrerin wurden sehr schwer verletzt. Zwei Kinder seien mittelschwer und 26 leicht verletzt. Auch die Busfahrer hätten leichte Verletzungen erlitten. Der mit den Zweitklässlern besetzte Reisebus war für einen Schulausflug unterwegs, als er im Bereich einer Kurve mit einem Linienbus zusammenstieß.
1: Die Berliner Landesregierung hat einen Gesetzentwurf zum Mietenkataster vorgelegt. In dem digitalen Wohnungs- und Mietenverzeichnis sollen alle 1,5 Millionen Berliner Mietwohnungen erfasst werden. Mit der Datenbank sollen verlässliche Informationen zusammengetragen werden, auch um Verstöße gegen das Mietrecht zu ahnden. Soweit die Nachrichten. 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
4: Das Berlin-Wetter.
5: 17 Grad. In der Nacht lockern die Wolken einerseits auf, andererseits kommen auch ein paar neue dazu. Die haben auch ein paar schwache Schauer dabei. Tiefstwerte liegen um 11 Grad. Morgen dann ein Wechsel aus dichten Wolken und ein bisschen Sonne. Dazu reichen mir auch einige Schauer oder einzelne Gewitter bei nur noch 17 bis 18 Grad.
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5: A100 zwischen Jakob-Kaiser-Platz und Hohenzollern-Damm ist die Autobahn wegen Wartungsarbeiten in beiden Richtungen bis 5 Uhr früh gesperrt. A100 Richtung Wedding zwischen Tunnel Innsbrucker Platz und Hohenzollern-Damm ist die Autobahn wegen Wartungsarbeiten gesperrt. A111 statt einwärts, der Flughafentunnel ist wegen Wartungsarbeiten gesperrt. Und Weißensee, Berliner Allee zwischen Langhans und Streustraße ist an einer Baustelle bis Freitagabend stadteinwärts nur eine Spur frei. Und nochmal der Hinweis, die Bundesallee betreffend in Wilmersdorf zwischen Badenscher Straße und Berliner Straße ist stadteinwärts nur eine Spur frei. Bis Freitagabend gibt es dort einen Kraneinsatz. 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
5: Ja, der wünscht natürlich, das habe ich gar nicht gesagt, aber das können Sie als selbstverständlich voraussetzen, der wünscht natürlich gute Fahrt und hoffe, dass Sie mit dem, was hier so musikalisch noch auf Sie lauert in dieser Stunde, und dazu zählt natürlich der sich im Hintergrund auch schon ankündigende Hubert K., ich hoffe, dass Sie mit dem, was hier musikalisch auf Sie wartet, ja, wie Ihnen einen schönen Abend bereiten können. Der Engel 07 startet. Herzlich willkommen zu 100% Made in Germany.

0: Den konnte man damals, und das habe ich oft getan, in der ZDF-Hitparade sehen. Mit diesem Song, da war er gerade 23 Jahre alt. Und das ist einer der wirklich sehr markanten Songs des Hubert K., des Hubert Kemmler, der sich übrigens auch rein optisch ziemlich verändert hat. Also wenn Sie ihn damals bei Dieter Thomas Heck zuletzt gesehen haben sollten, Sie würden ihn nicht wiedererkennen. Ich lasse das mal so stehen. Ja, hier Finch und Green, zwei deutsche Rapper. Ich habe den Song letzte Woche schon mal gespielt. Kofangang, eine im Golf von Thailand liegende Insel. Und da haben die beiden sich zurückgezogen und haben diesen sehr, sehr hübschen Song geschrieben. Ganz neu in 100% Made in Germany.
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Ja, gut zu erkennen, aber wirklich tolle Coverversion. Dafür standen die Global Kröner, die kamen aus Wien. Gibt's leider nicht mehr und die Musik zeichnete sich dadurch aus, dass sie weder Schlager noch Pop war, sondern ja, alles so, auch ersetzt das Schlagzeug durch diese Bassposaune und Gitarre und Akkorde. Also in diesem leicht volkstümlichen Touch, aber eben wirklich internationale oder auch deutsche Popsongs, die da von den Global Krönern durch den musikalischen Fleischwolf gedreht wurden. Sex Bomb. Und es geht ein bisschen ja eindeutiger, was die Zuordnung angeht, zu hier und weiter auf RBB 88.8 in dieser wundervollen Mittwochabend-Zusammenkunft, die 100% Made in Germany heißt. Elektropop mit Paula.

Ja, warum mal nicht, ne? In dieser Live-Version aus dem Jahre 2009. Ein Klassiker des Deutschpop. Die Pudis und Alt wie ein Baum. Applaus auch von dieser Stelle. Wenn Sie diese Sendung hören und wo auch immer Sie diese Sendung hören und jetzt, ja, egal ob Alt, Jung, Mann, Frau, Lebenspartner, wie auch immer, denjenigen Ihres Herzens vermissen und dieses How I wish you were here nicht so richtig in Worte fassen können und sagen, na, ich würde sie auch vielleicht lieber singen, aber auch das kann ich nicht. Dieser Herr hier kann es. Hier ist Franz Benton aus dem Schwabeländle.

Ja, da war Campino auch noch mit dabei. Ansonsten Fahr in Urlaub, der hier Gastsänger war. Neuer Song vom aktuellen Album der Toten Hosen, übrigens auf Platz 1, ja, zum vierten Mal auf Platz 1 mit dem Album und gleichzeitig übrigens in Österreich und der Schweiz ebenfalls. Und jetzt startet ja die große Open-Air-Tour der Toten Hosen. 21 schon ausverkaufte Konzerte, eben nochmal geguckt. 11. Juli in Berlin, Olympiastadion, die Toten Hosen. Ob da Fahrenurlaub auch dabei sein wird, lass sich mal dahingestellt. Aber die beiden Bands, die respektieren sich ja gegenseitig und graben sich, glaube ich, auch, was die Fans angeht, nicht das Wasser ab. RBB 888 100% Made in Germany. Kennen Sie das hier noch?

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Original The Lovin' Spoonful, das stammt aus dem Jahre 66. Da war sie, die Nubia, glaube ich, noch gar nicht geboren. Aber das hat sie nicht davon abgehalten, das sehr geschmackvoll zu covern. Ist auch schon ein paar Jahre her. Und das wiederum auch 100% made in Germany. Ja, wir werden sicher irgendwann auch nochmal so eine 100%ige Sommerversion von 100% made in Germany machen. Das bietet sich ja jetzt an. Ich habe übrigens immer noch kein Licht angemacht. Es ist ja doch, naja, hell draußen. Aber es reicht noch, um so grob zu erkennen, was jetzt hier auf dem Fahrplan steht. Jetzt muss ich mal ganz genau hingucken. Jawohl, das muss sich um Roger Cicero handeln. Der wirft einen Blick in den Spiegel. Mittwochabend. Freue mich, dass Sie weiterhin dabei sind. Hier ist Roger.

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2: Im Alltag reißt manchem der Geduldsfaden schnell. Auch gesellschaftlich erleben wir gerade einen Ton, der Härte fordert, schnelles Durchgreifen, einfache Lösungen in großen Schritten. Mich erschreckt das manchmal. Darum halte ich lieber an den kleinen Schritten fest. An dem, was der Schriftsteller Rudolf Otto Wiemer einmal so beschrieben hat. Wir loben die kleinen Schritte. Den Mann, der das voreilige Wort nicht ausspricht, die Stimme, die sagt, pardon, ich bin schuld, die über den Zaun des lästigen Nachbarn gestreckte Hand. Wir loben die kleinen Schritte, die Faust in der Tasche, die nicht zugeschlagene Tür, das Lächeln, das den Zorn wegnimmt. Wir loben die kleinen Schritte, die Stunde am Bett des Kranken, die Stunde der Reue, die Minute, die dem Gegner Recht gibt. Wir loben die kleinen Schritte, das Gespräch der Regierungen, das Schweigen der Waffen, die Zugeständnisse in den Verträgen. Wir loben die kleinen Schritte, den kritischen Blick in den Spiegel, die Hoffnungen für den anderen, den Seufzer über uns selbst. Ihnen allen eine gesegnete Nachtruhe.
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1: Um 22 Uhr mit Ina Heidemann. Der sogenannte Tankrabatt fällt ab Ende Juni weg. Unionsfraktionsvize Müller hat der ARD bestätigt, dass der Rabatt wie geplant nicht verlängert wird. Er war zum 1. Mai in der Höhe von knapp 17 Cent pro Liter eingeführt worden, um Verbraucher bei den stark gestiegenen Spritpreisen zu entlasten. Laut Müller habe das auch gut gewirkt. Eine Verlängerung könne man sich aber nicht leisten. Sollte es erneut zu einem starken Preisanstieg an den Tankstellen kommen, könne man aber schnell reagieren, hieß es weiter, auch in den Sommerferien. Die Berliner Landesregierung hat einen Gesetzentwurf zum Mietenkataster vorgelegt. In dem digitalen Wohnungs- und Mietenverzeichnis sollen alle 1,5 Millionen Berliner Mietwohnungen erfasst werden. Thorsten Gabriel, RBB 24 Landespolitik.
2: In dem digitalen Wohnungs- und Mietenkataster sollen sämtliche 1,5 Millionen Berliner Mietwohnungen erfasst werden. Mit der Datenbank sollen verlässliche Informationen zum Mietwohnungsmarkt zusammengetragen werden, auch um beispielsweise Verstöße gegen das Mietrecht zu ahnden. Vermieter, die keine Auskunft geben, müssen laut dem Gesetzentwurf mit bis zu 100.000 Euro Bußgeld rechnen.
1: Die Brandenburger Wirtschaftsministerin Clement erwartet, dass die PCK-Raffinerie in Schwedt weiter ausreichend mit Rohöl versorgt werden kann. Sie sagte im Wirtschaftsausschuss des Landtags, Ziel sei es, weggebrochene Öllieferungen aus Russland auszugleichen. Die Raffinerie sei im Mai zu 82% ausgelastet gewesen. Derzeit liefen Gespräche mit Vertretern aus Polen über Öllieferungen von Danzig nach Schwedt, so Clement. Nach einem Brand in einem Haus in Friesack im Havelland sind drei Leichen entdeckt worden. Wie die Polizei mitteilte, wird nun untersucht, um wen es sich bei den Toten handelt. Fraglich sei auch noch die Brandursache. Der Brand war in der Nacht gemeldet worden. Nach dem Zusammenstoß zweier Busse in Oberbayern ist ein Schulkind gestorben. Das hat der Dachauer Landrat bei einer Pressekonferenz vor Ort gesagt. Demnach ist der Junge noch am Unfallort gestorben. Aus Bayern, Birgit Grundner.
3: Zwei weitere Kinder und eine Lehrerin wurden sehr schwer verletzt. Zwei Kinder seien mittelschwer und 26 leicht verletzt. Auch die Busfahrer hätten leichte Verletzungen erlitten. Der mit den Zweitklässlern besetzte Reisebus war für einen Schulausflug unterwegs, als er im Bereich einer Kurve mit einem Linienbus zusammenstieß.
1: Soweit die Nachrichten. 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Das Wetter, nachts viele Wolken, teils aufgelockert, teils regnerisch. Die Temperatur sinkt auf 12 bis 8 Grad. Morgen ein Wechsel aus Sonne und Wolken, immer wieder Schauer und vereinzelt auch Gewitter. Die Temperatur erreicht maximal 19 Grad. Die Zeit, es ist 22.03 Uhr.
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1: Um 23 Uhr mit Ina Heidemann. Der sogenannte Tankrabatt fällt ab Ende Juni weg. Unionsfraktionsvize Müller hat der ARD bestätigt, dass der Rabatt wie geplant nicht verlängert wird. Hauptstadtkorrespondentin Bianca Schwarz.
2: Ab dem 1. Juli geht also die Energiesteuer auf Benzin und Diesel wieder hoch, um knapp 17 Cent pro Liter. Der Tankrabatt hat den Staat in den 2 Monaten schätzungsweise 1,6 Milliarden Euro gekostet. Wegen dieser hohen Kosten hatten sich Politikerinnen und Politiker von SPD, Grünen und Linken gegen eine Verlängerung des Tankrabatts ausgesprochen. Auch Bundesverkehrsminister Patrick Schnieder von der CDU hatte die Hoffnungen auf eine Verlängerung der Maßnahme gedämpft.
1: Das Gespräch der schwarz-roten Koalitionsspitzen mit den Sozialpartnern im Kanzleramt ist nach Angaben aus Regierungskreisen beendet. Details aus dem rund 3-stündigen Gespräch sind noch nicht bekannt. Bei dem Treffen sollte es um Themen wie Rente, Arbeitsmarkt oder Steuerentlastungen gehen. Konkrete Ergebnisse waren nicht erwartet worden. Die Bundesregierung hoffte aber auf eine Annäherung der Positionen. Wirtschaftsverbände forderten vorab, man müsse ein Gesamtpaket für mehr Wettbewerbsfähigkeit, Wachstum und Beschäftigung anstreben. In Deutschland sammeln Arbeitnehmer immer mehr Versichertenjahre in der gesetzlichen Rentenversicherung. Wie der Spiegel berichtet, kamen Arbeitnehmer im vergangenen Jahr zu Beginn ihrer Altersrente im Schnitt auf knapp 40 Versichertenjahre. 2005 waren es dagegen nur gut 32 Jahre. Grund seien die tiefgreifenden Veränderungen am deutschen Arbeitsmarkt. Dazu zähle, dass mehr Frauen erwerbstätig sind und auch ältere Menschen länger arbeiten als früher. Die Auswirkungen des Lehrermangels in Brandenburg werden immer gravierender. Nach den Worten von Bildungsminister Hoffmann kann im neuen Schuljahr nicht mehr überall die vorgegebene Mindestzahl an Unterrichtsstunden eingehalten werden. Martin Adam, RBB 24 Landespolitik.
3: Ziel müsse sein, dass Brandenburger Schulabschlüsse auch weiterhin von der Kultusministerkonferenz anerkannt werden. Das bereite ihm, Zitat, handfeste Bauchschmerzen, so Hoffmann. Die Landesregierung aus SPD und CDU hatte bereits im Frühjahr bei der Vorstellung des Koalitionsvertrags angekündigt, 250 neue Lehrkräftestellen zu schaffen. Nur ein knappes Jahr zuvor hatte die Vorgängerkoalition aus SPD und BSW 345 Stellen gestrichen.
1: Soweit die Nachrichten. 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Das Wetter, nachts viele Wolken, teils aufgelockert, teils regnerisch. Die Temperatur sinkt auf 12 bis 8 Grad. Die Zeit, es ist 23.03 Uhr.
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1: Um 0 Uhr mit Juliette Groß. 3,5 Stunden lang haben die Spitzen der schwarz-roten Koalition am Abend mit Wirtschaftsverbänden und Gewerkschaften beraten. Wie angekündigt, sind bei dem Treffen keine Entscheidungen gefallen. Aus Berlin, Bianca Schwarz.
2: Die Bundesregierung hat danach in einer Pressemitteilung mitgeteilt, es sei in konstruktiver und konzentrierter Atmosphäre zu 4 Themenfeldern diskutiert worden. Die Situation am Arbeitsmarkt, die Stabilität und Sicherung der Sozialversicherungen, Bürokratieabbau und Steuerpolitik. Einigkeit habe geherrscht in der Feststellung, dass der Wirtschaftsstandort Deutschland vor großen Herausforderungen steht, dass aber gleichzeitig die Sozialsysteme reformiert und die Bürokratielast verringert werden müsse. Außerdem sollen weitere Gespräche folgen, so die Pressemitteilung der Bundesregierung.
1: Das US-Militär hatte nach eigenen Angaben mit 9 Angriffen auf mehrere Ziele im Iran begonnen. Es handele sich um eine Reaktion auf die ungerechtfertigte und anhaltende Aggression des Irans, teilte das für den Nahen Osten zuständige US-Regionalkommando mit. Iranische Medien meldeten mehrere Explosionen an der Südküste des Landes. Zuvor hatte US-Präsident Trump eine Krisensitzung im Weißen Haus einberufen, um über neue Militärschläge gegen den Iran zu beraten. Sogenannte Ewigkeitschemikalien sind offenbar noch gefährlicher als vermutet. Die EU-Chemikalienbehörde stuft eine Verbindung der PFAS-Gruppe jetzt als schädlich für die menschliche Fortpflanzung ein. Aus Brüssel, Andreas Meyer-Feist.
3: Untersucht wurde die Ewigkeitschemikalie TFA. Sie kommt als Abbauprodukt in Pestiziden und Kühlmitteln vor. Der Prüfausschuss der EU-Behörde stufte die Chemikalie als besonders schädlich und absolut unzerstörbar ein. Nach EU-Angaben kann sie die Fruchtbarkeit verringern, das Kind im Mutterleib schädigen und Schilddrüse und Leber beeinträchtigen. Die Einstufung der EU-Behörde könnte die Verbotsdebatte rund um die PFAS-Substanzen beeinflussen. Die EU-Kommission arbeitet an einem umfassenden Verbot.
1: In der Nähe von München hat es einen schweren Busunfall gegeben. Im Landkreis Dachau sind ein Linienbus und ein Reisebus, der mit Schulkindern besetzt war, ineinander gefahren. Wie die Behörden mitteilten, starb ein Kind an den Folgen seiner Verletzungen. 30 weitere Kinder, eine Lehrerin und 2 Busfahrer wurden verletzt. Warum die Busse in Oberbayern zusammengestoßen sind, ist unklar. Das waren die Nachrichten. Das Wetter in Deutschland. Gebietsweise trocken, auch Schauer und einzelne Gewitter, Tiefstwerte 12 bis 3 Grad. Tagsüber wechselnd bewölkt, später einige Schauer und einzelne Gewitter, im Südwesten länger trocken, Höchstwerte 13 Grad im Erzgebirge bis 21 Grad im Mittelgebirge. Am Freitag zeitweise Schauer, vereinzelt Gewitter 14 bis 22 Grad, am Samstag im Nordosten selten Gewitter. Es ist 0:03.
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4: Vorsicht auf der A10, westlicher Berliner Ring Richtung Dreieck Havelland. Zwischen Glindow und Großkreuz Behinderungen durch eine ungesicherte Unfallstelle. Die A10 Dreieck Havelland Richtung Dreieck Barnim ist zwischen Oberkrämer und Kreuz Oranienburg nach einem Unfall gesperrt. Dadurch staut es sich. A100 Richtung Wedding. Zwischen Tunnel Innsbrucker Platz und Hohenzollerndamm ist die Autobahn wegen Wartungsarbeiten gesperrt.
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5: Mit Ben Streubel. So, ich zähl mal durch. Freue mich ja immer, wenn es doch die ein oder anderen Menschen geschafft haben oder auch Lebewesen. Ich meine auch die kleinen Hunde und auch die größeren Katzen. Naja, gut, okay, aber auch. Wenn die es geschafft haben in den nächsten Tag hinein, dann sind wir hier ganz zufrieden. Auch Olivia Rodrigo. Freue ich mich, dass die gerade wach geworden ist mit Drop Dead. Hören wir jetzt und dann sind wir 5 Stunden zusammen.
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Ich stelle mir immer so ein Xylophon vor. In der Schule durfte ich mal Xylophon spielen, so Holzxylophon. Bing, bing, bing, bing. Immer bei diesem Song von Gotye und Kimbra bin ich zurückversetzt in die Kindheit vor 25 Jahren, als ich noch so ein Jahr alt war. So, eine Gefahrenstelle um 0.11 Uhr auf der A28. Bitte aufpassen, Bremen-Oldenburg. Da sind Menschen auf der Fahrbahn zwischen Ganderkesee West und Hude. Hier fahrt ihr eh vorsichtig. Vielleicht esst ihr auch gerade was Feines, irgendwo nett. Heute ist nämlich der Tag der Pizza Margarita. So, Pizza Margarita, ihr wisst, wer es schon mal gesehen hat, bestellt hat, jeder kennt's. Das ist die mit ausschließlich Tomate und Käse. Und ich finde auch, das ganze Leben ist irgendwie wie eine Pizza. Ich habe sehr gerne gegessen bis zum heutigen Tag eine Pizza Quattro Stagioni. Also vier Jahreszeiten, oder gibt es ja auch das, was eben der typische Italiener gar nicht so mag, das ist der Sommer. Das ist mein Lieblingsmonat. Meine Lieblingsjahreszeit ist der Sommer mit diesem leckeren Schinken und der Ananas. So, und dann hatte ich mal eine Partnerin, die hat also beim Teilen, weil man also immer dazu neigte, ach komm, wir teilen uns eine Pizza, sie stach von Weitem, ich saß in Zeitlupe, mit der Gabel direkt in die Ananas. Und das war so wie ein Stich ins Herz, das war wieder Schaden, den es angerichtet hat. Ich musste die Beziehung beenden danach. Das Leben ist eben wie Pizza, hart und ungerecht, ne? Deswegen Pizza Margarita, da hat wenigstens jeder das gewisse Nichts.

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Almost Monday, das ist eine britische Indie-Rock-Band mit einem neuen Hit. Und wir lieben neue Hits. In der Popnacht jetzt No More Regrets.

Omar Regret, das ist der neue Song von Almost Monday in der Popnacht. So, nach diesem schönen Song von Echt, da rätseln wir. Es geht diesmal gerade in dieser Fußballzeit, die morgen so richtig losgeht oder heute auch schon richtig losgeht, so geht's um einen Fußballtrainer, den ihr erkennen dürft in 3 Minuten nach Echt.

0: du trägst keine Liebe in dir. Hier ist die Popnacht.
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3: Na, wenn's dann losgeht mit der Fußball-Weltmeisterschaft, dann habe ich jetzt hier auch einen Fußballtrainer, der heute Geburtstag feiert. Der steckt im Zombie-Kostüm. Wer ist denn das?
4: Mario.
3: Na klar.
4: Keine kalte Platte oder so, sondern...
3: Was macht der?
4: Schallplatte.
3: Achso.
4: Sowas mache ich schon mal.
3: Jo.
4: Ein älteres Teil, wo noch gut erhalten ist oder so.
3: Oh.
4: Ist gar nicht so billig, sage ich Ihnen. Also so Sachen, oder? Was ich mir ausschenke, wenn Sie schon so genau wissen wollen, dann gebe ich Ihnen eine ausführliche Antwort.
3: Oh.
4: Sind Bücher. Manchmal muss ich einfach in die Stadt fahren und gehen.
3: Wie heißt der Prominente im Zombie-Kostüm? Falls ihr ihn erkannt habt, für ein Pop-Nacht-Package, das erste 07221 2011.

0: Duffy und Mercy. Hier ist die Popnacht um 0.30 Uhr.
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2: Heute wechseln sich etwas Sonne und einige Quellwolken ab. Dazu ziehen immer wieder Schauer und einzelne Gewitter durch. Mit 18 Grad ist es weniger warm als zuletzt. Am Freitag ziehen nach trockenem Start Regenwolken auf. Nach diesen folgt am Nachmittag Schauerwetter mit etwas Sonne. Mehr als 18 Grad sind nicht zu erwarten. Am Sonnabend bleibt es wechselhaft, die Sonne zeigt sich aber häufiger. Die Woche endet mit Sonne, Wolken sowie Schauern und einzelnen Gewittern bei rund 19 Grad.
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3: Die A10 Dreieck Havelland Richtung Dreieck Barni ist zwischen Oberkrämer und Kreuz Oranienburg nach einem Unfall gesperrt. Berlin. Die A100 ist zwischen Jakob-Kaiser-Platz und Hohenzollern-Damm wegen Wartungsarbeiten.

0: Arbeiten in beiden Richtungen bis 5 Uhr gesperrt.
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2: Und die am meisten unterschätzte Höchsttemperatur: Obershausen im Westerwald, heute 16 Grad. Hier ist die Popnacht. Mein Name Ben Strom.

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0: Ein Fußballtrainer, der heute Geburtstag feiert, steckt im Zombie-Kostüm fest. Und ihr sollt mir sagen, wer denn das ist.
3: Oh Mann.
0: Ja. Gerd aus Frankfurt am Main. Guten Morgen, Gerd.
4: Ja, guten Morgen, Ben.
0: Wer ist das?
4: Das ist der Christian Streich.
5: Schuss von der Nähe.
4: Ehemaliger
5: Schallplatte. Sowas mache ich schon mal. Ein älteres Teil, wo noch gut erhalten ist oder so. Ist gar nicht so billig, sage ich Ihnen.
0: Jawohl.
4: Genau,
0: das ist Christian Streich, ne? Der kann was sagen und das ist immer irgendwie charmant. Egal, was er sagt. Das ist, wenn er eine Schallplatte kauft auf dem Flohmarkt. Das ist ein cooler Typ. So, und war ja auch mit dem SC Freiburg sehr erfolgreich. Du hast damit ein Top-Tart-Package gewonnen. Bist
4: Vielen
0: noch
4: Dank.
0: Dabei und programmierst irgendwelche Sachen. Was ist das genau, was du machst als Systemadministrator?
4: Heute Abend oder gestern muss ich noch einen Server komplett neu installieren. Der hat ein bisschen Probleme gemacht.
0: Ja.
4: Aber ich habe jetzt vor knapp einer Stunde zum Laufen gebracht. Ist alles drauf.
0: Hinter dem Server stecken in deinem Fall ja auch menschliche Schicksale, weil du arbeitest für die deutsche Börse. Das heißt also, wenn die Kurse da unten sacken, dann
4: kann alles sein. Eigentlich einen Handel habe ich weniger zu tun, aber,
0: ja.
4: Aber wieder sind schon verpflichtet, da werde ich 100%
0: Dann guckt er, wie stehen die Aktien und dann hat, ach, Gerd hat einen schlechten Nacht gehabt. Da ist irgendwas abgestürzt wahrscheinlich. Das kann nur so sein, ne? Hat mit sonst nichts zu tun. Hast du denn selbst auch Aktien, wenn du dich da den ganzen Tag mit beschäftigst?
4: Ja, von meinem Arbeitgeber.
0: Schon, ne? Gut, und bis momentan merkst du aber, dass du noch arbeiten musst, deswegen sind wir auch zusammengekommen. Ne?
4: Genau, ja.
0: So gut, das läuft dann doch nicht.
4: Dann nee, Radio war im Hintergrund laufen gehabt und dann...
0: Ja,
4: wunderbar. Christian.
0: Halte noch durch, wie lange geht die Nacht noch?
4: Halbe Stunde, Stunde.
0: Für mich kannst du noch ein bisschen länger bleiben.
4: Entschuldigung.
0: Ich schicke dir was zu, ja? Bis bald.
4: Ja, okay, vielen Dank.
0: Ciao, Gerd.
4: Ciao.

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1: Sia in der Popnacht. Happy Birthday. Happy Birthday, liebe Carola. Happy Birthday to you. Carola ist in Hannover eben gerade noch wach geworden, hat schon im Bettchen gelegen, aber ihren 27. Geburtstag darf man natürlich nicht einfach so verschlafen. Geweckt wurde sie von ihrem Partner, der ein bisschen zu spät von der Spätschicht kam. Das ist die Zu-Spät-Schicht sozusagen. Er hat sie geweckt mit einer kleinen Überraschung. Erstmal eine Geburtstagstorte, die wird im Bettchen gerade vernascht. Und einen Song würde sie gerne hören von Herbert Grönemeyer. Den habe ich nicht unbedingt gewartet, aber wenn sie ihn mag, ne? Machen wir den auch ein bisschen lauter. Der fragt sich immer noch alles, was Männer angeht.

My Head und DJ Topic. In der Popnacht um 0.51 Uhr noch zwei Gefahrenstellen. A7 Hannover in Richtung Hamburg, da liegen Reifenteile auf der Fahrbahn zwischen Dreieck Walsrode und Bad Fallingbostel. A10 Dreieck Potsdam in Richtung Dreieck Havelland zwischen Glindow und Großkreuz, da ist ein Unfall passiert, die Unfallstelle ist noch nicht gesichert. Da kommt noch eine Gefahrenstelle von der A3 Köln Richtung Frankfurt zwischen Montebauer und Dietz, da behindert ein Unfall den Verkehr. Ihr fahrt ja vorsichtig, habt ihr noch was gesehen, das nicht auf die Straße gehört? WhatsApp schicken, dann können wir uns gegenseitig ein bisschen warnen. 07221 2011.

0: Da hier ist die Popnacht. Ach ja, wenn alle komplett sind, dann können wir hier mal durchstarten. Ich sehe gerade, da ist noch einer, der gerade einsteigen möchte, so wie er es formuliert.
1: Hallo Ben, ich steige gerade in den Zug zu, ja, in den Nachtzug, in das Abteil. Ja. Da ist hier noch ein Plätzchen. Oh, jo, nee, ich schon wieder 5 Stunden mit dir zusammen im Abteil. Oh. Hauptsache, es schnarcht keiner.
0: Ja, das mache ich nicht, da macht er mal keine Sorgen. Kai hat sich hier diesen Song hier ausgesucht von Ligge, Ligge, Ligge, Ligge, Ligge. I Follow Rivers, hier ist die Popnacht am Donnerstag.

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1: Um 1 Uhr mit Ina Heidemann. In Berlin ist am Abend das Treffen von Vertretern der Bundesregierung, der Arbeit von Arbeitgebern und von Gewerkschaften zu Ende gegangen. Das Ziel des Abends lautete, sich wieder anzunähern. Hauptstadtkorrespondentin Bianca Schwarz.
2: 3 Stunden sollte das Treffen eigentlich dauern, etwas mehr als 3,5 sind es am Ende geworden. Die Bundesregierung hat danach in einer Pressemitteilung mitgeteilt, es sei in konstruktiver und konzentrierter Atmosphäre zu 4 Themenfeldern diskutiert worden. Die Situation am Arbeitsmarkt, die Stabilität und Sicherung der Sozialversicherungen, Bürokratieabbau und Steuerpolitik. Einigkeit habe geherrscht in der Feststellung, dass der Wirtschaftsstandort Deutschland vor großen Herausforderungen steht, dass aber gleichzeitig die Sozialsysteme reformiert und die Bürokratielast verringert werden müsse, so die Pressemitteilung der Bundesregierung.
1: Das US-Militär hat nach eigenen Angaben mit 9 Angriffen auf mehrere Ziele im Iran begonnen. US-Präsident Trump habe den Befehl dazu gegeben. Die Angriffe seien eine Reaktion auf ungerechtfertigte und anhaltende Aggression aus Iran, teilte das für den Nahen Osten zuständige US-Regionalkommando auf der Plattform X mit. Der sogenannte Tankrabatt fällt ab Ende Juni weg. Unionsfraktionsvize Müller hat der ARD bestätigt, dass der Rabatt wie geplant nicht verlängert wird. Er war zum 1. Mai in der Höhe von knapp 17 Cent pro Liter eingeführt worden, um Verbraucher bei den stark gestiegenen Spritpreisen zu entlasten. Laut Müller habe das auch gut gewirkt. Eine Verlängerung könne man sich aber nicht leisten. Die Berliner Landesregierung hat einen Gesetzentwurf zum Mietenkataster vorgelegt. In dem digitalen Wohnungs- und Mietenverzeichnis sollen alle Berliner Mietwohnungen erfasst werden. Thorsten Gabriel, RBB 24 Landespolitik.
3: In dem digitalen Wohnungs- und Mietenkataster sollen sämtliche 1,5 Millionen Berliner Mietwohnungen erfasst werden. Mit der Datenbank sollen verlässliche Informationen zum Mietwohnungsmarkt zusammengetragen werden, auch um beispielsweise Verstöße gegen das Mietrecht zu ahnden. Vermieter, die keine Auskunft geben, müssen laut dem Gesetzentwurf mit bis zu 100.000 Euro Bußgeld rechnen.
1: Soweit die Nachrichten. 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Das Wetter: in der Nacht viele Wolken, teils aufgelockert, teils regnerisch. Die Temperatur sinkt auf Werte zwischen 12 und 8 Grad. Tagsüber gibt es einen Wechsel aus Sonne und Wolken. Es sind auch immer wieder Schauer und auch vereinzelte Gewitter mit dabei. Die Temperatur erreicht Werte von maximal 19 Grad. Die Zeit, es ist 1.03 Uhr.
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4: Vorsicht bitte auf der A10 Dreieck Potsdam Richtung Dreieck Havelland. Zwischen Glindow und Großkreuz befindet sich eine ungesicherte Unfallstelle. Die A10 Dreieck Havelland Richtung Dreieck Barnim ist zwischen Oberkrämer und Kreuz Oranienburg nach einem Unfall gesperrt. A100 Richtung Wedding. Zwischen Tunnel Innsbrucker Platz und Hohenzollerndamm ist die Autobahn wegen Wartungsarbeiten gesperrt.
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5: 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Und vielleicht mögt ihr es auch ein bisschen lauter. Der lauteste Hit, der naht in wenigen Minuten. Entscheidet ihr, welcher Song das sein wird? Wir suchen den Lenkradklopfer für alle, die unterwegs sind. Im Auto, im Dreirad, im Wald oder vielleicht auf der Autobahn mit dem LKW. 07221 2011, das ist die Ziffernfolge für einen schönen Hit, einen lauten Hit. Welchen Song sollen wir denn spielen? 07221 2011, ich sammle die Vorschläge ein.
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0: Jetzt wird's laut. 5,7932% lauter gespielt wird der Song, für den Deutschland sich entscheidet. Und die Vorschläge heute Nacht kommen aus Baden-Württemberg und aus Berlin. Jan aus Berlin, guten Morgen.
2: Moin, Ben.
0: Hallo Jan, und du bist dabei, für den Geburtstag deines Bruders eine Collage, eine Fotokollage zu erstellen. Was ist das schönste Bild, das du gefunden hast oder was dich am meisten begeistert hat?
2: Da gibt es mehrere Bilder, aber eins ist aus der Kindergartenzeit, ist noch ein schwarz-weiß Foto. Ja. Da, wo mein groß zwei Jahre älterer Bruder mit Bauklötzern spielt und ich da mit großen Augen zugucke.
0: Ja.
2: Und er ist dann später Dachdecker geworden und handwerklich begabt und macht also alles, was zu bauen ist, macht er. Und
0: siehst du mal, du guckst immer noch zu mit großen Augen, ne? Mit Bauklötzen.
2: Ich gucke immer noch mit großen Augen zu, wenn ich in der Gastronomie ja. bin, und ich habe immer noch große Augen, wenn er da ackert wie.
0: Ja.
2: Naja, er kann alles.
0: Er wird begeistert sein, auf jeden Fall, von dieser Collage. Du hast ja ausgesucht von Bruce Springsteen als Song für die Nacht. Glory Days! Glory Days!

0: Collage, die Jan gerade macht, ne? Die Glory Days, ne? Was findet man da alles für Beweisbilder? Gottfried, der ist in Heitersheim zu Hause. Guten Morgen, Gottfried.
1: Ja, guten Morgen.
0: Und du bist auch ein Nachtesser, du liebst es, dir nachts was zu kochen und bist ein Hobbykoch. Was hast du dir denn zubereitet?
1: Ich habe mir einen Rindersteak zubereitet mit Pommes, ganz gewöhnlich, und etwas Kräuterbutter selbst angerichtet.
0: Wunderbar. Bist du der echt Fritteusen-Freak, der die Pommes noch in Öl macht, oder bist du derjenige im Airfryer?
1: Nee, die Zeiten sind vorbei.
0: Airfryer.
1: Die habe ich immer zu langer Zeit angelernt mit 15 an der Fritteuse immer gemacht, ja. Für den Kolbingsverein.
0: Wie machst du denn jetzt die Pommes? Das wollte ich doch wissen.
1: Das mache ich natürlich in der Heiß.
0: Ah ja, siehst du, so ein bisschen
1: und
0: weniger fett.
1: Natürlich mehrere Personen sind, muss halt der Backhof her.
0: Na klar, jetzt bist du alleine, ist alles cool. Du hast dir ausgesucht von Pat Benatar ein kultisches Song, Heartbreaker.

oder Hit hier. Ihr entscheidet in Deutschland, welchen Song sollen wir lauter spielen als alle anderen Hits. Heartbreaker, Pat Benatar oder vielleicht die Glory Days von Bruce Springsteen. 07221 2011. Heartbreaker oder Glory Days. 07221 2011.

0: Ein New Religion in der Popnacht.
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0: Heute Nacht kamen die Vorschläge aus Berlin von Jan, der hätte gerne Glory Days gehört von Bruce Springsteen. Gottfried heißt der Knabe da hinten am Klavier aus Heitersheim, der war für Pat Benatar. Heartbreaker, das ging doch ordentlich hin und her. Und was ist es denn jetzt geworden? Also 57%

Bugaboo. Heartbreaker, Dreammaker. Pat Benatar war das hier als Lenkradklopfer. Es ist 1.25 Uhr. Vorsicht, ein Fahrradfahrer fährt auf der A8 München Richtung Stuttgart auf der Fahrbahn zwischen Burgau und Günzburg. Fahrradfahrer auf der Fahrbahn. Neuer Hit jetzt in der Popnacht von Connor Skinner. Der kommt aus einem kleinen Dorf in der Nähe von Manchester. Mit seinen 21 Jahren hat er jetzt endlich großen Erfolg. Mit Find You, sein neuer Hit.

0: Katy Perry, es ist 1.30 Uhr.
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1: Heute wechseln sich etwas Sonne und Quellwolken ab. Dazu ziehen immer wieder Schauer und einzelne Gewitter durch. Mit 18 Grad ist es weniger warm als zuletzt. Am Freitag ziehen nach trockenem Start Regenwolken auf. Nach diesen folgt am Nachmittag Schauerwetter mit etwas Sonne. Am Sonnabend bleibt es wechselhaft, die Sonne zeigt sich aber häufiger, wenn auch bei wenig verändertem Temperaturniveau. Die Woche endet mit Sonne, Wolken sowie Schauern und einzelnen Gewittern bei rund 19 Grad.
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2: Vorsicht bitte auf der A10 Dreieck Potsdam Richtung Dreieck Havelland. Zwischen Glindow und Großkreuz befindet sich eine ungesicherte Unfallstelle. Die A10 Dreieck Havelland Richtung Dreieck Barnim ist zwischen Oberkrämer und Kreuz Oranienburg nach einem Unfall gesperrt. Berlin, die A100 ist zwischen Jakob-Kaiser-Platz und Hohenzollern-Damm wegen Wartungsarbeiten in beiden Richtungen bis 5 Uhr gesperrt.
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3: Und die am meisten unterschätzte Höchsttemperatur heute in Sachsen-Anhalt in Brandhorst. Da werden es 15 Grad höchstens werden. Hier ist die Popnacht. Ich bin Ben Sträuber.

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1: Habt ihr Stress heute Nacht oder fühlt ihr euch unter Druck gesetzt? Nein, das würde ich nicht sagen. Ich bin ja jemand, der sehr entspannt umgeht mit jedem, der sich hier an dieser Sendung beteiligen möchte oder nur einfach passiv die Füße hochlegt und genießt. Nikita Miller, der muss gleich aktiv was tun. Ja, der muss, weil er wird bezahlt hier für lustig sein. Er ist Comedian. Wenn es nicht lustig ist, dann nehme ich natürlich sein gesamtes Honorar, verteile es unter euch und dann bekommt ihr Geld zurück für jede Sekunde, die es nicht lustig war. Nikita Miller, der hat Stress gehabt in der Schule. Er empfand da einen Leistungsdruck, dem er gerade so standhalten konnte. Und wie er das gemacht hat mit seinen fragwürdigen Hinweisen, das hören wir dann gleich nach Zara Larsson und Lush Life. Ich hoffe, es wird lustig in der Popnacht.

0: Es ist jetzt 1.43 Uhr, eine Gefahrenstelle von der A623 Saarbrücken in Richtung Friedrichsthal. Da steht ein defekter PKW zwischen Sulzbach und Dreieck Friedrichsthal. Nikita Miller. Und wie geht er mit Leistungsdruck in der Schule um?
1: Wie entgehst du als 15-Jähriger so einem Leistungsdruck? Durch Gleichgültigkeit. Aber wie erreichst du diese Gleichgültigkeit? Indem du Gras rauchst. Das Problem ist nur, der Zustand ist nur vorübergehend. Das heißt, du musst permanent Gras rauchen. Es ist Arbeit. Früher war das noch ein Wochenendprojekt, aber irgendwann sitze ich nur noch im Unterricht und unterm Tisch habe ich so eine Plastikflasche. Mit dem Geodreieck säge ich so den Boden aus. Und danach gehe ich in der 5-Minuten-Pause aufs Klo, reiß den Klokasten auf und rauche aus dem Klokasten Eimer. Ich bin schockiert, dass ihr wisst, wovon ich spreche. Und wenn du erst einmal gekifft hast, dann stellst du plötzlich tiefgreifende Fragen. Du interessierst dich plötzlich für die Welt. Ja, mein Kumpel Victor und ich sitzen voll stoned im Unterricht. Und auf einmal fragt er mich, Nikita, wie kommt es eigentlich, dass sein Meteorit immer genau in einen Krater einschlägt? Ich sag, ist es dein Ernst? Nur ich denke, am Krater ist Erdanziehungskraft einfach am stärksten. Ich sag, das ist so dumm. Das ist so dumm. Nein, Mann. Wissenschaftler berechnen die Flugbahn des Kometen. Und dort, wo der Komet einschlagen soll, graben sie ein Loch.
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0: denn es ist jetzt 1.50 Uhr in Deutschland, Zeitvergleich in Halifax, Kanada. Da ist es jetzt unsere Zeit zurück, 20.50 Uhr und Martina, die ist dort gerade beim Ofenbacken, beim Kuchenbacken, so hat einen Kuchen in den Ofen geschoben. Hallo Martina, guten Morgen, guten Abend.
1: Guten Abend, hallo, viele Grüße aus Halifax.
0: Es gibt einen Apfelstreuselkuchen, wie schön, wer kommt denn zu Besuch?
1: Die Oma kommt zu Besuch, die kommt morgen mit dem Pfleger aus Frankfurt und wir freuen uns tierisch darauf, weil unsere Kinder, unsere Zwillinge, die haben ihren Highschool-Abschluss demnächst und toll, dass unsere Oma mit feiern kann.
0: Wie lange habt ihr euch nicht gesehen?
1: Das ist nicht so lange her, ein Jahr.
0: Okay, aber es ist auch toll, dass die Oma dann so hin und her fliegt und nochmal dann Spaß hat natürlich auch an den Kindchen. Und wenn die Kindchen so groß werden und dann einen Highschool-Abschluss schaffen, ist natürlich ein großes Fest. Das ist uns ein Apfelstreuselkuchen wert. Ja,
1: völlig klar.
0: Und ansonsten seid ihr auch ein bisschen in Fußballfieber, wenn die WM losgeht jetzt heute Abend? Bei euch auch so?
1: Die geht morgen Abend los.
0: Bei uns geht es ja heute Abend schon los. Bei euch morgen
1: ja,
0: Abend.
1: Ja, okay.
0: Ja, klar. Ja. Aber seid ihr da auch so ein bisschen geschmückt und habt dann Flaggen und sowas und guckt dann zusammen?
1: Nicht so sehr. Es ist nicht so viel hier in Halifax. Das war ein bisschen anders, als wir noch in Deutschland gewohnt haben. Da waren wir draußen auf Fernmeile und waren in den Kneipen unterwegs, aber das ist hier weniger.
0: Also du bleibst zu Hause mit der Family dann und wenn die Oma kommt, dann wird eben zu Hause ein bisschen Kuchen gegessen, Spaß gehabt und dann Geschichten ausgetauscht. Ne? Dann spiele ich jetzt mal einen schönen Song. Du hast weiter Spaß in den Vorbereitungen. Und wir hören uns ja mal die kommenden Nächte. Vielleicht gibt es ja irgendwas Schönes zu berichten, wenn es dann doch ein bisschen lauter wird in Kanada, ne? Während der Fußball-Weltmeisterschaft. Dann weißt du ja, wo du mich findest.

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1: Um 2 Uhr mit Ina Heidemann. Das iranische Militär hat die Straße von Hormus als Reaktion auf die jüngsten US-Angriffe auf Ziele im Süden des Landes nach eigenen Angaben komplett gesperrt. Jedes Schiff, das die Meerenge jetzt zu passieren versuche, werde angegriffen, heißt es in einer vom staatlichen Rundfunk verbreiteten Erklärung der Militärführung. Zuvor hatte das US-Militär nach eigenen Angaben mit 9 Angriffen auf mehrere Ziele im Iran begonnen. Die Angriffe seien eine Reaktion auf ungerechtfertigte und anhaltende Aggressionen des Iran. Die Auswirkungen des Lehrermangels in Brandenburg werden immer gravierender. Laut Bildungsminister Hoffmann kann im neuen Schuljahr nicht mehr überall die vorgegebene Mindestzahl an Unterrichtsstunden eingehalten werden. Martin Adam, RBB 24 Landespolitik.
2: Ziel müsse sein, dass Brandenburger Schulabschlüsse auch weiterhin von der Kultusministerkonferenz anerkannt werden. Das bereite ihm, Zitat, handfeste Bauchschmerzen, so Hoffmann. Die Landesregierung aus SPD und CDU hatte bereits im Frühjahr bei der Vorstellung des Koalitionsvertrags angekündigt, 250 neue Lehrkräftestellen zu schaffen. Nur ein knappes Jahr zuvor hatte die Vorgängerkoalition aus SPD und BSW 345 Stellen gestrichen.
1: In Berlin ist am Abend das Treffen